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1: Ich bin Helen Martin. Experten des Instituts der Deutschen Wirtschaft warnen davor, dass sich der Fachkräftemangel verschärfen könnte. Der Hintergrund: Die Nettozuwanderung, also Zuwanderung minus Abwanderung, ist letztes Jahr auf 235.000 Personen gesunken. 2023 waren es noch 663.000. Das Institut nennt dafür drei Gründe: weniger Asylanträge, EU-Zuwanderer, die in ihre Heimat zurückkehren, und immer mehr Deutsche, die das Land verlassen. Der mutmaßliche Attentäter des Berliner CSDs war schon seit Wochen als islamistische Hochrisikoperson eingestuft. Das berichten NDR, WDR und Süddeutsche Zeitung. Demnach hatte das BKA ihn als Gefährder bewertet. Außerdem wurde seine Wohnung von den Sicherheitsbehörden überwacht. Ungefähr eine Stunde vor dem Anschlag wurde der 21-Jährige gefilmt, wie er das Haus verlassen hat. Die Behörden hatten die engmaschige Überwachung des Mannes zurückgefahren, weil es keine Hinweise auf Anschlagspläne gegeben habe. In Südfrankreich versucht die Feuerwehr nach wie vor, die verheerenden Waldbrände einzudämmen. Laut Präsident Macron macht vor allem der größere der beiden Brände bei Bordeaux den Einsatzkräften zu schaffen. Rachel Sommer berichtet.
2: Ab heute schnellen die Temperaturen wieder in die Höhe und die trockene Hitze könnte das Feuer weiter anfachen. Um zu verhindern, dass die Flammen noch weiter um sich greifen, haben die Einsatzkräfte unzählige Schneisen in den Wald gerodet. Mehr als 4000 Feuerwehrleute und Soldaten sind in der Region im Einsatz. Ab heute helfen auch deutsche Kräfte bei den Löscharbeiten.
1: Im November sind in den USA die Kongresswahlen und wenn es nach Präsident Trump geht, werden davor noch verschärfte Wahlregeln eingeführt. Dafür hat das Justizministerium einen Eilantrag eingereicht. Zuvor hatten Gerichte Trumps Dekret gestoppt, das unter anderem Staatsbürgerschaftsnachweise für Wähler und Einschränkungen bei der Briefwahl vorsieht.
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3: Die Nacht ist sternenklar, die Tiefstwerte um 14 bis 10 Grad. Tagsüber gibt es viel Sonnenschein, nur ein paar harmlose Quellwolken bei 28 bis 30 Grad.

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1: Ich bin Helen Martin. Wie umgehen mit islamistischen Gefährdern? Diese Frage stellt sich nach dem tödlichen Anschlag auf den Berliner CSD. Wie das Redaktionsnetzwerk Deutschland berichtet, betrachtet das Bundeskriminalamt aktuell 410 Menschen als islamistische Gefährder. Bundesinnenminister Dobrindt dazu im ZDF.
2: Ich bin sehr dafür, dass wir uns darüber unterhalten in der Politik, ob wir nicht bei Gefährdern das Jugendstrafrecht einfach nicht mehr anwendbar machen. Dass wir bei Gefährdern die Fußfessel zur obligatorischen Regel machen und dass wir dafür sorgen, dass Gefährder auch in Präventivhaft genommen werden können.
1: Der mutmaßliche Attentäter vom CSD war laut Medienberichten als Hochrisikoperson eingestuft worden. Das ist nochmal eine konkretere Bewertung. Die Sorge in Südfrankreich ist groß. Eine neue Hitzewelle soll kommen und die könnte die Waldbrände bei Bordeaux weiter anfachen. Momentan ist der kleinere der beiden Brände unter Kontrolle, der größere aber nicht. Über 200.000 Menschen sind schon in Sicherheit gebracht worden. Ab heute helfen auch Einsatzkräfte aus Deutschland. Deutschland kämpft mit einer dreifachen Migrationswende. Zumindest bezeichnet es so das Institut der deutschen Wirtschaft, wie die Rheinische Post berichtet. Demnach ist die Nettozuwanderung letztes Jahr auf 235.000 Personen gesunken und hat sich damit mehr als halbiert im Vergleich zu 2023. Als Gründe nennt das Institut weniger Asylbewerber, eine Rückwanderung von EU-Arbeitskräften und mehr Deutsche, die das Land verlassen. Die US-Regierung hat beim obersten Gerichtshof einen Eilantrag gestellt, um Briefwahleinschränkungen noch vor den Zwischenwahlen im November durchzusetzen. Präsident Trump hatte per Dekret unter anderem verfügt, dass Briefwahlunterlagen nur noch an registrierte Wähler verschickt werden dürfen. 23 Bundesstaaten hatten dagegen geklagt und in zwei Instanzen gewonnen.
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3: Die Nacht ist sternenklar, die Tiefstwerte um 14 bis 10 Grad. Tagsüber gibt's viel Sonnenschein, nur ein paar harmlose Quellwolken bei 28 bis 30 Grad.
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1: Ich bin Helen Martin. Guten Morgen. Der mutmaßliche Attentäter des Berliner CSDs war schon seit Wochen als islamistische Hochrisikoperson eingestuft. Das berichten NDR, WDR und Süddeutsche Zeitung. Demnach hatte das BKA ihn als Gefährder bewertet. Außerdem wurde seine Wohnung von den Sicherheitsbehörden überwacht. Ungefähr eine Stunde vor dem Anschlag wurde der 21-Jährige gefilmt, wie er das Haus verlassen hat. Die Behörden hatten die engmaschige Überwachung des Mannes zurückgefahren, weil es keine Hinweise auf Anschlagspläne gegeben habe. Laut einer Studie des Instituts der deutschen Wirtschaft ist die Nettozuwanderung nach Deutschland, also Zuwanderung minus Abwanderung, letztes Jahr auf 235.000 Personen gesunken und hat sich damit seit 2023 mehr als halbiert. Darüber berichtet die Rheinische Post. Das Institut nennt drei Gründe: weniger Asylbewerber, eine Rückwanderung von EU-Arbeitskräften und mehr Deutsche, die das Land verlassen. Das Institut warnt vor Folgen für den Arbeitsmarkt und die Wirtschaft.

0: In Südfrankreich versucht die Feuerwehr nach wie vor, die verheerenden Waldbrände einzudämmen. Laut Präsident Macron macht vor allem der größere der beiden Brände bei Bordeaux den Einsatzkräften zu schaffen. Rachel Sommer berichtet.
1: Ab heute schnellen die Temperaturen wieder in die Höhe und die trockene Hitze könnte das Feuer weiter anfachen. Um zu verhindern, dass die Flammen noch weiter um sich greifen, haben die Einsatzkräfte unzählige Schneisen in den Wald gerodet. Mehr als 4000 Feuerwehrleute und Soldaten sind in der Region im Einsatz. Ab heute helfen auch deutsche Kräfte bei den Löscharbeiten.
0: US-Präsident Trump will vor den Parlamentswahlen im November das Wahlrecht verschärfen und zieht dafür vor den obersten Gerichtshof. Das Justizministerium hat einen Eilantrag eingereicht, nachdem zwei niedrigere Instanzen Trumps Wahlrechtsdekret gestoppt hatten. Er will unter anderem strengere Ausweispflichten und neue Regeln für die Briefwahl einführen.
2: Wir werden euch darüber weiter auf dem Laufenden halten, hier beim Heimvorteil.
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2: So, es ist ganz schön kühl heute Morgen. Wir haben gerade mal 12 Grad nach einer klaren Nacht. Und ja, in guten halben Stunde erwarten wir einen sonnigen Tag. Nonstop Sonne heute, das Maximum an Sonne. Wolken eher die Ausnahme, auch Regen. Und so langsam geht es nach oben mit den Temperaturen, wobei es heute noch erträglich wird. Wir bekommen sommerliche 28 bis 29 Grad, die wir allerdings erst am Nachmittag erwarten. Am Vormittag bleibt es so bis ca. 10 Uhr noch bei Temperaturen unter 20 Grad. Richtig heiß wird dann der Mittwoch und der Donnerstag mit 36 Grad.
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2: Schönen guten Morgen auf die Straßen. Wir haben derzeit keine größeren Verkehrsstörungsmeldungen. Gut, ein defektes Fahrzeug auf der A3 zwischen Randersack und Heidingsfeld. Hier aber nur leichte Verkehrsbehinderungen. Ihr habt ansonsten freie Fahrt. Wir wünschen eine gute Fahrt.
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0: Schönen guten Morgen. Hier ist der Heimvorteil. Hier ist Radio Gong. Schön, dass ihr wieder mit dabei seid. Heute ist der 28. Juli und wir haben kurz nach 5:30.
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2: Ich bin Christian Heider. Guten Morgen. Die anhaltende Trockenheit setzt auch den Wäldern in Unterfranken zu. Nach Angaben des Amts für Ernährung, Landwirtschaft und Forsten in Kitzingen leiden vor allem junge Bäume. Viele Altbäume werfen bereits ihr Laub ab. Gleichzeitig steigt auch die Waldbrandgefahr durch trockenes Gras und Laub. In den nächsten Tagen wird es wieder heißer und es wird erneut die höchste Waldbrandgefahrenstufe erwartet. Zwar sind die überwiegend Laubwälder in der Region weniger anfälliger als zum Beispiel Nadelwälder, wie bei den Waldbränden im Mittelmeerraum. Dennoch gilt bis Ende Oktober ein striktes Rauchverbot in Wäldern. Die Zukunft der Ledward Barracks steht heute im Mittelpunkt der Stadtratssitzung in Schweinfurt. Ab 14.30 Uhr beraten die Räte über eine überarbeitete Planung für das ehemalige Kasernengelände. Vorgesehen sind unter anderem rund 3 Hektar für einen neuen Standort der Handwerkskammer. Zudem sollen Flächen am geplanten Bürgerpark entsiegelt und als Grün- und Freizeitbereich genutzt werden. Eine ursprünglich geplante Stadthalle ist in den aktuellen Plänen nicht mehr enthalten. Das rund 26 Hektar große Areal gehört der Stadt seit 2015 und wird seither neu entwickelt. In Schweinfurt hat Samstagnacht ein Mann eine Hotellobby verwüstet. Kurz nach Mitternacht hat der 51-Jährige ein Schild von der Wand und eine Jalousie von der Decke gerissen. Danach brach er einen Getränkekühlschrank auf und entwendete Bier. Die Polizei konnte den Mann vor Ort festnehmen. Warum der 51-Jährige ausgerastet ist, ist noch unklar. Auch die Höhe des Schadens steht noch nicht fest. Dem Mann erwartet eine Anzeige wegen besonders schwerem Diebstahl und Sachbeschädigung. Deutschland kämpft mit einer dreifachen Migrationswende. Zumindest bezeichnet es so das Institut der deutschen Wirtschaft. Demnach ist die Nettozuwanderung letztes Jahr auf 235.000 Personen gesunken und hat sich damit mehr als halbiert im Vergleich zu 2023. Als 3 Gründe nennt das Institut weniger Asylbewerber, eine Rückwanderung von EU-Arbeitskräften und mehr Deutsche, die das Land verlassen.
0: Wir werden euch darüber weiter auf dem Laufenden halten hier beim Heimvorteil.
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0: Es sind frische 11 Grad heute Morgen nach einer klaren Nacht. In diesen Minuten geht die Sonne langsam auf und sie wird heute den ganzen Tag über scheinen. Fast nonstop. Ein paar kleine Wolkenfelder können gegen Mittag durchziehen. Ansonsten sehr sonnig und am Nachmittag auch sehr heiß. Wobei wir die Höchstwerte erst so gegen 17 Uhr erwarten. Dann geht es bis auf 29 Grad. Bis ca. 10 Uhr bleiben wir bei Temperaturen unter 20 Grad. In den nächsten Tagen wird es dann nicht ganz so kühl zur Sache gehen. Für morgen und Donnerstag sind 36 Grad versprochen. Aber die Nächte bleiben nach wie vor recht frisch, eine gute Gelegenheit, um durchzulüften und vielleicht auch ein bisschen zu schlafen.
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0: Das sieht gut aus, wir haben keine größeren Staus. Heute Morgen allen unterwegs wünschen wir eine gute Fahrt.
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0: Mit Frank Beil. Einen schönen Dienstag.

0: Hier ist euer Wake-up-Call. 5.42 Uhr, die gute Nachricht für viele zuerst. Heute ist nicht Montag. Es ist schon Dienstag. Dienstag und damit nur noch, was, 1, 2, 3, 4 Tage bis zum Start der großen Sommerferien. Auch wir von Radio Gong bereiten uns auf die Ferien vor. Wir wollen in den Ferien jeden Tag für euch zum Erlebnis machen. Wir sammeln schon fleißig die Sommertrends. Zum Beispiel der Hit in diesem Sommer, Schweben auf dem Main mit einem elektrischen Surfboard. Die E-Foil Riders an der kalten Quelle bieten das zum Beispiel in diesem Sommer an. Haben wir schon ein Video gedreht, könnt ihr auf Instagram euch angucken. Und es werden immer mehr Maislabyrinthe. Ich glaube, das ist der Trend in diesem Sommer. Maislabyrinthe, Irrgärten im Maisfeld. Nach Kretschstadt, da dürfte das größte sein, Dittelbrunn, Rimpa öffnet jetzt auch das Maislabyrinth, der Irrgarten in Biebelried. Das sind so 3-4 Fußballfelder, 25.000 Quadratmeter und eine Wegstrecke von etwa 3 Kilometern durch den Mais. Der Veranstalter schreibt, für einen Besuch sollten ungefähr 1 bis 2 Stunden eingeplant werden. Ja, kann man schön seine Kids beschäftigen in den Sommerferien. Einfach mal ins Maislabyrinth. Bisher sind alle rausgekommen wieder. Und heißer Spartipp für euch. Heute und morgen kommt ihr gratis ins Freizeitland Geiselwind. Ihr müsst euch dazu nur den Coupon aus der aktuellen Ausgabe der Bild-Zeitung ausschneiden. Gut, die Bild kostet 1,60 €, der Eintritt ins Freizeitland Geiselwind sonst 48,50 Euro. Und zweimal freien Eintritt mit einer Bild-Zeitung hört sich doch ganz cool an. 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Wir waren gestern schon mal vor Ort und haben mit Geschäftsführer Charles Knie, mit Sascha gesprochen. Was kann man sich unter einem Wasserzirkus denn vorstellen?
1: Es ist kein Wasserbecken, in dem die Artisten irgendwie schwimmen oder abtauchen, sondern es ist tatsächlich eine Wassermanege, eine Wasserbühne. Die Bühne hat die Form einer ganz klassischen Zirkusmanege und der Bühnenboden ist mit ganz vielen Düsen versehen und unter dem Manegenboden gibt es die Technik. Auf der Bühnenoberfläche treten unsere Artisten auf und die werden dann von den tanzenden Wasserfontänen und von wirklich wunderschönen Wassereffekten unterstützt.
0: Genau das Richtige, wenn es morgen 36 Grad wird. Das Zirkuszelt ist ja klimatisiert und dazu gibt es 100.000 Liter Wasser auf der Wasserbühne des Zirkus Charles Knie. War ja schon in Schweinfurt ein großer Erfolg, jetzt auch in Würzburg. Und später haben wir noch Tickets für euch. Das ist euer Heimvorteil. Auch schon vor den Sommerferien wollen wir jeden Tag zum Erlebnis machen.

0: Cinderella. Um 10 Minuten vor 6 hier auf Radio Gong. Der Regenschirmtanz am Tag, bevor die große Hitze wiederkommt. Vielleicht doch mal ein Klimagerät oder Ventilator für die Dachgeschosswohnung besorgen. Wobei einen durchgehenden Glutofen, so wie im Sommer 2018 oder 2022, erwarten die meisten Meteorologen nicht. Viel wahrscheinlicher ist ein ständiges Hin und Her zwischen heißen und kühleren Phasen wie jetzt zuletzt. Fakt ist aber schon jetzt, der Sommer 2026 ist schon jetzt in den Top 5 der wärmsten Sommer seit 1881. Die Nummer 1 übrigens, der Sommer 2003. So klang das im Sommer vor 23 Jahren. Alle waren crazy in love. Was die Fachleute aber zurzeit mehr umtreibt als die reine Hitze, ist momentan die Trockenheit. Die Böden sind am Limit. Seit Monaten fällt zu wenig Regen. Ich habe mal geguckt, in Würzburg waren es in diesem Monat nicht mehr als 6 Liter. Normal wären 60. Die Folge: Grundwasserstände kommen nicht hinterher, die Flusspegel sinken und ja, die Waldbrandgefahr steigt. Besonders dramatisch sehen wir das momentan im Südwesten Frankreichs. Rund um Bordeaux fressen sich kilometerlange Flammenfronten durch die ausgedörrte Landschaft. Hunderttausende Menschen mussten bereits ihre Häuser verlassen.
1: Schon jetzt ist das Ausmaß des Feuers westlich von Bordeaux beispiellos und die Behörden fürchten, dass das Schlimmste noch nicht vorbei ist. Ab heute schnellen die Temperaturen wieder in die Höhe und die trockene Hitze könnte das Feuer weiter anfachen. Um zu verhindern, dass die Flammen noch weiter um sich greifen, haben die Einsatzkräfte unzählige Schneisen in den Wald gerodet. Mehr als 4000 Feuerwehrleute und Soldaten sind in der Region im Einsatz. Ab heute helfen auch deutsche Kräfte bei den Löscharbeiten. Wann die Urlauber und die evakuierten Anwohner zurück nach Hause können, ist noch unklar.
0: Passen wir auf, damit sowas nicht bei uns passiert. Auch bei uns sind die Böden mehr als trocken. Also grillen, rauchen, vor allem im Wald sollte man das unterlassen. Wir wissen ja selber, wie man sich vor Waldbränden schützen kann.

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1: Ich bin Oliver Urbanke. Guten Morgen. Wie umgehen mit islamistischen Gefährdern? Diese Frage stellt sich die Politik nach dem tödlichen Anschlag auf dem Berliner CSD. Wie das Redaktionsnetzwerk Deutschland berichtet, stuft das Bundeskriminalamt aktuell 410 Menschen als islamistische Gefährder ein. Bundesinnenminister Dobrindt dazu im ZDF.
2: Ich bin sehr dafür, dass wir uns darüber unterhalten in der Politik, ob wir nicht bei Gefährdern das Jugendstrafrecht einfach nicht mehr anwendbar machen. Dass wir bei Gefährdern die Fußfessel zur obligatorischen Regel machen und dass wir dafür sorgen, dass Gefährder auch in Präventivhaft genommen werden können.
1: Der mutmaßliche Attentäter vom CSD war laut Medienberichten als Hochrisikoperson eingestuft worden. Das ist nochmal eine konkretere Bewertung. Experten des Instituts der deutschen Wirtschaft warnen davor, dass sich der Fachkräftemangel verschärft.

0: könnte. Der Hintergrund: die Nettozuwanderung, also Zuwanderung minus Abwanderung, ist letztes Jahr auf 235.000 Personen gesunken. 2023 waren es noch über 660.000. Das Institut nennt dafür drei Gründe: weniger Asylanträge, EU-Zuwanderer, die in ihre Heimat zurückkehren, und immer mehr Deutsche, die das Land verlassen. Die Sorge in Südfrankreich ist groß. Eine neue Hitzewelle soll kommen und die könnte die Waldbrände bei Bordeaux weiter anfachen. Momentan ist der kleinere der beiden Brände unter Kontrolle, der größere aber nicht. Über 200.000 Menschen sind schon in Sicherheit gebracht worden. Ab heute helfen auch Einsatzkräfte aus Deutschland. Viele Menschen in Deutschland kaufen sich selbst Geschenke, vor allem als Erinnerung an besondere Momente. Das zeigt eine Umfrage der FOM-Hochschule. Im Schnitt geben die Befragten rund 2.000 Euro im Jahr für solche Selbstgeschenke aus. Am beliebtesten sind Kleidung, Reisen und gutes Essen.
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2: Der Landkreis Schweinfurt optimiert seine Busfahrpläne weiter. In Reaktion auf die Bedürfnisse der Fahrgäste werden die Pläne mehrerer Linien zum 15. August angepasst. Die Änderungen betreffen die Linien 210, 213 und 220 sowie 223, 230 und 239. Ziel der Änderungen sind kürzere Fahrzeiten und verbesserte Anschlüsse. Unbekannte haben am Rakozzi-Wochenende in Bad Kissingen randaliert. In der Nacht zum Sonntag landete die Sitzbank eines Weinlokals in der Saale. Eine Tischplatte und ein Stuhl verschwanden spurlos. Die Sitzbank konnte unbeschädigt von der Wasserwacht geborgen werden. Die Höhe des entstandenen Sachschadens ist noch unklar. Die Polizei sucht auch Zeugen.
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3: So, der Himmel strahlt schon wieder blau, die Sonne ist aufgegangen, aber die Temperaturen sind noch eher kühl bei Werten um die 11, 12 Grad. Kai, jetzt wo die Hitzewelle kommt, wie lange bleiben uns denn diese kühlen Nächte erhalten?
4: Die kommende Nacht wird noch mal kühl genug zum Durchlüften. Auch der Donnerstagmorgen ist noch einigermaßen angenehm. Aber die Nacht auf Freitag wird ganz schön warm werden. Und warm ist es auch heute mit Höchstwerten von 28 bis 30 Grad. Dazu scheint von früh bis spät die Sonne. Auch morgen scheint von früh bis spät die Sonne bei um und über 35 Grad. Und der Donnerstag bringt bis zu 40 Grad. Erst mit Sonne, gegen Abend mit Gewittern.
3: Dankeschön. Kai.
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3: Schönen guten Morgen auf die Straßen. Derzeit keine größeren Verkehrsstörungsmeldungen. Allen unterwegs eine gute Fahrt.
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3: Mit Frank Beil. Einen schönen Dienstag.

0: Schönen guten Morgen. 6:10. Und willkommen zur letzten Juliwoche. Nicht wundern, wenn ihr diese Woche mehr Kinder vor als in der Schule seht. Es ist die Woche der Ausflüge und Projekttage. Eine Woche vor dem Start der Sommerferien wird in der Schule die Zeit genutzt für Projekttage und Ausflüge. Und manche Schulen lassen sich da einiges einfallen. Kollegin Maya hat sich mal umgehört, was diese Woche in der Schule alles auf dem Stundenplan steht.
1: Die Wilhelm-Sattler-Realschule Schweinfurt hat sich für die letzte Woche etwas ganz Besonderes überlegt. Es gibt einfach eine Tanzshow in der Schule zusammen mit dem Theatertag. An der Jakob-Stoll-Realschule liefen letzte Woche auch schon coole Aktionen. Ein sozialer Tag, bei dem Schüler für einen Tag in einem Betrieb reingeschaut haben. Das Geld, das sie verdient haben, wird dann gespendet. In den letzten Tagen wird auch an den Schulen viel Sport getrieben, Sportfeste, Fußballturniere oder sogar Läufe für den guten Zweck, zum Beispiel am Röntgen-Gymnasium in Würzburg. An der Würzburger Mittelschule Zellerau wird auch gefeiert, und zwar die Gemeinschaft zum Abschlussfest. Am letzten Tag geht es dann

0: vielen Schulen in die Kirche zum Abschlussgottesdienst.
1: Ja, und Zeugnisse gibt es dann auch noch. Wir werden später mal gucken, wo ihr euer Zeugnis zu Geld machen könnt. Denn auch in diesem Jahr gibt es wieder einige Zeugnisrabatte. Ja, die letzte Schulwoche vor den Sommerferien, die für viele schönste Schulwoche des Jahres.

0: 19 Minuten nach 6. Mit einem Gong Singalong. 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Ja, was geht? Das sagen wir euch, über wen man heute so alles spricht.
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2: Hier bei uns am Kreuzberg wird seit Mai vergangenen Jahres groß gebaut und hoffentlich bald wieder groß gebraut. Das Kloster erneuert unter anderem die Brauerei. Das ist ja quasi ein Eingriff am offenen Herzen der Region Main-Rhön. Bekanntlich ist ein Leben ohne Kreuzbergbier zwar möglich, aber sinnlos. Aktuell tut sich da Spektakuläres auf der Baustelle. Durch das offene Dach des neuen Gebäudes werden Sudkessel und andere Bauteile mit einem riesigen Kran eingehoben. Wir sind natürlich für euch dabei. Bilder seht ihr heute im Laufe des Tages bei uns auf Instagram. Und natürlich machen wir auch eine aktuelle Qualitätskontrolle bei Bier und Käsegewürz. Irgendjemand muss sich den Job ja antun. Vom Heiligen Berg der Franken, Luis Majewski.
3: Wo wir gerade von Bier sprechen. Bei uns in Schweinfurt wurde ja kürzlich Bier aus aufbereitetem Abwasser gebraut. Kann man mal machen, wird sich aber vermutlich nicht durchsetzen. Allerdings ist die Aufbereitung von Abwasser ein echter Gamechanger, wenn es darum geht, wertvolles Trinkwasser zu sparen. Die Stadt will künftig aufbereitetes Wasser zum Gießen der Bäume, Parkanlagen und Grünflächen verwenden. Dafür wurde jetzt am Betriebshof sogar eine Wassertankstelle mit unterirdischem Wassertank eröffnet. Das Ganze ist bisher noch zu teuer, um sich flächendeckend durchzusetzen. Schweinfurt bekommt als Modellprojekt Zuschüsse. Wenn es weiter so trocken bleibt wie im Moment, dürften die Kosten aber ja sowieso keine Rolle mehr spielen. Aus Schweinfurt, Lisa Eni.
4: Jetzt haben wir gerade gehört, dass wir bei uns in Schweinfurt vorbildlich bei Innovationen sind. Da reißt die nächste Meldung das gute Bild gleich wieder ein. Es ist noch keine 4 Wochen her, da hat Thomas Faber mit seinem Team einen 24-Stunden-Delikatessenladen am Schuttberg eröffnet und schon klaut da jemand. Gleich 2-mal hintereinander hat sich am Samstagabend jemand ohne zu zahlen die Taschen voll gemacht. Wie intelligent das in einem komplett kameraüberwachten Laden ist, dürfte klar sein. Aber es bleibt natürlich der ganze Ärger mit der Polizei und Co. Also da macht sich jemand die Mühe, ein neues Konzept in die Stadt zu bringen und dann sowas. Mit einem Kopfschütteln, Leon Wagner.
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0: Schönen guten Morgen. Schön, dass ihr schon wach seid. Heute ist Dienstag, der 28. Juli und wir haben jetzt genau 6:30.
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2: Ich bin Christian Haider. Guten Morgen. Die schweren Waldbrände in Europa werfen mittlerweile die Frage auf, wie groß ist die Gefahr in Unterfranken? Laut dem Amt für Ernährung, Landwirtschaft und Forsten in Kitzingen stehen die Wälder auch hier wegen der anhaltenden Trockenheit unter erheblichem Stress. Junge Bäume sterben ab, Äste können leichter abbrechen und die Waldbrandgefahr steigt. Weil in der Region aber überwiegend Laubwälder wachsen, ist das Risiko geringer als in anderen Teilen Europas. Dennoch gilt eine hohe Waldbrandgefahrenstufe. Bis Ende Oktober gilt ein Rauchverbot in den Wäldern. Größere Nadelwaldbestände gibt es in Unterfranken, vor allem in der Rhön. Dort ist es aber nicht ganz so trocken wie im Mainbereich. Vor der Sommerpause kommt auf den Schweinfurter Stadtrat heute nochmal eine volle Tagesordnung zu. Im Mittelpunkt steht die Zukunft der Ledward Barracks und die Klimaziele der Stadt.
3: Es geht um richtungsweisende Entscheidungen. Vor allem sollen auch die Weichen für die Zukunft gestellt werden. So sollen beispielsweise die Pläne für die Ledward Barracks angepasst werden. Auf dem

0: Im ehemaligen Kasernengelände sollen eine Fläche für die Handwerkskammer und ein Bürgerpark entstehen. Außerdem werden aktuelle Zahlen zum Klimaschutz offengelegt, die zeigen, die Treibhausgasemissionen sind in den letzten Jahren gesunken. Laut aktuellem Bericht reicht das Tempo aber nicht aus, um das Ziel der Klimaneutralität bis 2035 zu erreichen. Leon Wagner, Nachrichtenredaktion.
1: Die Preise für Baugrundstücke in Unterfranken bleiben stabil. Der Quadratmeter baureifes Land ist im vergangenen Jahr nur um 1 Euro teurer geworden. Im Schnitt kostete er 2025 etwa 176 Euro, wie das Landesamt für Statistik mitteilt. Damit liegt Unterfranken deutlich unter dem bayernweiten Durchschnitt. Insgesamt wechselten in Bayern fast 9.600 unbebaute Grundstücke den Besitzer. Die Preise variieren aber stark zwischen Land und Stadt. Der mutmaßliche Attentäter des Berliner CSDs war schon seit Wochen als islamistische Hochrisikoperson eingestuft. Das berichten NDR, WDR und Süddeutsche Zeitung. Demnach hatte das BKA ihn als Gefährder bewertet. Außerdem wurde seine Wohnung von den Sicherheitsbehörden überwacht.
2: Wir werden euch weiter auch darüber auf dem Laufenden halten, hier beim Heimvorteil.
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2: So, die Sonne scheint schon wieder. Kai, wie sonnig wird heute dieser Dienstag?
4: Super sonnig. Wir haben Sonnenschein auf Anschlag, sprich 15 Stunden. Dazu klettern die Temperaturen auf 28 bis 30 Grad. Morgen sind es um und über 35 Grad, ebenfalls mit 15 Stunden Sonne. Der heißeste Tag der Woche dürfte der Donnerstag werden mit bis zu 40 Grad. Erst mit Sonne, gegen Abend erwarten uns Gewitter und auch der Freitag und der Samstag bringen ein paar Schauer und Gewitter und dann schwächt sich die Hitze ab.
2: Dankeschön, Kai.
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2: Das sieht gut aus. Wir haben noch keine größeren Verkehrsstörungsmeldungen. Wenn ihr was gesehen habt, gerne melden. 0800 30 80 900. Unsere kostenlose Service-Hotline. Gute Fahrt.
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2: Mit Frank Beil. Einen schönen Dienstag!

0: 20 vor 7. Einen schönen Dienstagmorgen. Heute ist der 28. Juli. Und wer zählt schon runter? Der Countdown für die Sommerferien läuft. Vorher gibt's aber noch Zeugnisse. Und die können sich für viele von euch auszahlen, denn auch in diesem Jahr gibt es wieder Geschenke zum Zeugnistag. Zum Beispiel alle mit einer 1 im Zeugnis, egal in welchem Fach, egal an welcher Schule, dürfen am ersten Ferientag am 3. August einen Tag, so oft sie wollen, mit allen Nahverkehrszügen in Bayern fahren. Das Zeugnis wird zur Fahrkarte, wenn eine 1 drin ist. In allen REs, RBs, nur ICE und ICE sind ausgeschlossen. Aber es gibt noch mehr Geschenke für alle, die ein gutes Zeugnis haben.
1: Und auch bei Thalia gibt es Belohnungen, und zwar für alle Schüler, die eine 1 in Deutsch haben. Die bekommen dann nämlich bei ihrem nächsten Einkauf einen 5-Euro-Gutschein geschenkt. Gute Noten werden aber auch beim Mediamarkt und Saturn belohnt. Für jede 1 und sogar 2 im Zeugnis gibt es 1 Euro beim nächsten Einkauf geschenkt. Abkühlung gibt es dagegen für alle Schüler, egal wie gut das Schuljahr bei euch lief. Denn das Freibad in Hammelburg feiert zum Ferienbeginn am Freitag Scruise-Out-Party, und das mit freiem Eintritt für alle Schüler.
0: Save the date. Freitag geht's gratis ins Freibad, zumindest in das in Hammelburg. Könnt ihr also mal nachlesen auf unserer Website auf radiogong.com.

Wenn es ja für einen der Zeugnisrabatte nicht reicht oder wer nicht mehr zur Schule geht, Rabatte für alle gibt es beim diesjährigen Sommerschlussverkauf. Wir haben gehört von Rabatten bis zu 80%. Darüber werden wir später noch sprechen hier beim Heimvorteil. Ja, klar.

0: 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Und wo wir schon bei kostenlos sind, Chiara.
1: Ja, die sommerlichen Temperaturen könnt ihr heute am Strand verbringen. Der Stadtstrand Schweinfurt wartet nämlich auch heute wieder mit Urlaubsfeeling zum Feierabend, inklusive dem passenden Feierabenddrink auf euch. Geöffnet hat der schon ab 15 Uhr. In Bischofsheim trifft man sich dagegen heute zum Spieleabend. Im Rentamt könnt ihr euch da heute nämlich mit euren Freunden treffen oder auch neue Freunde kennenlernen und dabei Würfel, Brett oder auch Kartenspiele zocken. Oder ihr tobt euch im größten Maislabyrinth der Region aus. In Gretstadt könnt ihr euch nämlich auf 46.000 Quadratmetern Maisfeld mit verschiedenen Spielen und auch Stationen durch den Irrgarten kämpfen und dann hoffentlich auch wieder rausfinden.
0: Na, da wird's heute nicht langweilig mit eurem Erlebnisradio. Einen schönen Dienstag!

0: Aufstehen wie Rocky. Auf einen guten Start in diesen Dienstag. Genießt die frische Luft bei ja, aktuell noch 12 Grad. Heute Nachmittag geht schon ran an die 30 Grad Marke. Gleich mehr dazu noch im Wetter.
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1: Ich bin Oliver Urbanke. Guten Morgen. Weltweit werden immer mehr Elektroautos zugelassen, im ersten Halbjahr über 6 Millionen. Aber der E-Automarkt wächst global gesehen etwas langsamer. Diana Kramer berichtet.
2: In Europa hingegen zeigt sich ein klarer Aufwärtstrend. Hier gab es deutlich mehr E-Auto-Neuzulassungen als 2025, auch in Deutschland. Laut Experten beschleunigt hier vor allem die Ölpreisentwicklung die Elektromobilität. Dazu kommen immer bessere Modelle mit hohen Reichweiten zu wettbewerbsfähigen Preisen.
1: Laut Bundeskriminalamt gibt es in Deutschland derzeit 410 Menschen, die als islamistische Gefährder eingestuft werden, berichtet das Redaktionsnetzwerk Deutschland. Diese seien dem Bereich des islamistischen Terrorismus und Extremismus zuzuordnen. Als Gefährder gelten Menschen, denen größere Gewalttaten wie Anschläge zugetraut werden. Das galt auch für den 21-Jährigen, der für den Anschlag am Rande des CSD in Berlin verantwortlich gemacht wird. In Frankreich kämpft die Feuerwehr weiter gegen zwei große Waldbrände an der Atlantikküste und die nächste Hitzewelle steht schon an. Präsident Macron hat bei einem Besuch in Bordeaux gesagt, der kleinere der beiden Brände sei inzwischen unter Kontrolle, der größere bereitet den Einsatzkräften aber noch immer große Probleme. Insgesamt sind 2500 Feuerwehrleute, 18 Löschflugzeuge und 1500 Soldaten im Einsatz. Auch aus Deutschland kommt Hilfe. US-Präsident Trump will vor den Parlamentswahlen im November das Wahlrecht umsetzen.

0: bauen und sie dafür vor den obersten Gerichtshof. Das Justizministerium hat einen Eilantrag eingereicht, nachdem eine untere Instanz Trumps Wahlrechtsdekret gestoppt hatte. Er will unter anderem strengere Ausweispflichten und neue Regeln für die Briefwahl einführen.
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2: Baugrundstücke in Unterfranken sind im bayernweiten Vergleich weiterhin günstig. Ein Quadratmeter baureifes Land kostete im vergangenen Jahr im Durchschnitt 176 Euro und damit deutlich weniger als der bayerische Schnitt von 428 Euro. Nur in Oberfranken war Bauland noch günstiger. Insgesamt wurden in Bayern im letzten Jahr fast 9.600 Grundstücke verkauft, deutlich mehr als im Jahr zuvor. Vor der Sommerpause berät der Schweinfurter Stadtrat heute noch über mehrere Themen. Im Fokus stehen die Ledward Barracks. Die Rahmenplanung soll überarbeitet werden. Vorgesehen sind unter anderem 3 Hektar für die Handwerkskammer Unterfranken. Die geplante Stadthalle ist hingegen nicht mehr Teil der Planungen. Außerdem möchte die Stadt vorstellen, wie es um das Erreichen der Klimaziele steht.
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3: So, noch ist es frisch bei 11, 12 Grad. Die Sonne scheint aber schon. Kai, wie warm kann es denn heute schon werden?
4: Heute sind es bis zu 30, morgen um und über 35 und am Donnerstag nahe 40 Grad. Heute und morgen bleibt es dazu super sonnig, 15 Stunden Sonnenschein. Oft präsentiert sich der Himmel wolkenlos, von wenigen harmlosen Quellwolken abgesehen. Am Donnerstag werden die Quellwolken bis zum Abend zahlreicher und es folgen teilweise kräftige Hitzegewitter. Und einzelne Schauer und Gewitter erwarten uns auch am Donnerstag und Freitag. Der Sonntag wäre dann wieder sonnig. Die Hitze schwächt sich dazu ab. Es bleibt aber trotzdem hochsommerlich.
3: Dankeschön, Kai.
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3: So, wenig Verkehr im Umland, aber in den Städten, da rollt der Berufsverkehr. Allerdings heute mit Verzögerungen von maximal 6 Minuten. Die ganz großen Staus haben wir heute nicht. Vorsicht aber bitte auf der A7 zwischen Wörnitz und Kreuzfeuchtwangen. Ein defekter PKW im Baustellenbereich, der rechte Fahrstreifen blockiert. Das gibt so einen kleinen Stau aktuell.
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3: Mit Frank Beil. Ich wünsche einen schönen Dienst.

0: Schönen guten Morgen. Hier ist der Heimvorteil an diesem Dienstag, dem 28. Juli. Gestern hat der Sommerschlussverkauf begonnen. Gut, man muss sagen, einen fixen Termin gibt es dafür schon lange nicht mehr. Früher war es mal die letzte Juliwoche und viele sind bei dieser Tradition geblieben, denn ja, die Sommerklamotten müssen langsam Platz machen für die neuen Herbstkollektionen. Und der Handelsverband, der rechnet aufgrund der bisher schlechten Verbraucherstimmung und einem sehr, sehr schwachen Konsum damit, dass in diesem Jahr wieder viele Geschäfte die Aktionswochen nutzen, um ihre Lager zu leeren mit dementsprechenden Rabatten. Vor allem wegen der nach wie vor spürbaren Kaufzurückhaltung ist das Angebot an saisonalen Produkten im Einzelhandel in allen Bereichen weiterhin groß, schreibt der Handelsverband. Es kann sich also lohnen, während der Aktionswochen im Sommer nach Angeboten des Einzelhandels Ausschau zu halten. Und Chiara hat das mal gemacht und nach den Schnäppchen hier bei uns geschaut.
1: Ja, zum Beispiel bei New Yorker, die haben aktuell nämlich 50% Rabatt auf gefühlt alles. Also Matching-Sets gibt es für nur noch 5 Euro. T-Shirts, Tops für Männer und Frauen kriegt ihr teilweise für 2 Euro. Und auch den fehlenden Bikini für den Sommer gibt es da für unter 10 Euro. Gleiches gilt auch bei C&A. Auch hier gibt es bis zu 50% Rabatt. Und

0: Da können auch eure Kids richtig absahnen mit T-Shirts und Caps für nur noch 1 Euro. H&M legt dann nochmal einen drauf. Die verschenken ihre Sommerkollektion nämlich gefühlt mit bis zu 60% Rabatt. Auch hier gibt's wirklich alles, also von süßen Sommerkleidern bis hin zu Shorts, T-Shirts oder auch Hemden. Und Deichmann schießt den Vogel dann wirklich komplett ab und zwar mit bis zu 75% Rabatt auf Birkenstock-Lookalikes, die ihr aktuell für nur noch 4 Euro bekommt. Aber auch viele Sandalen sind reduziert oder auch Sneaker, die bis zu 50% reduziert sind.
1: Der Höhepunkt des Sommerschlussverkaufs hat begonnen und wenn man so auf den Wetterbericht schaut, der Sommer, der ist wohl noch lang.

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Jetzt wollen wir aber erst noch unseren Geburtstagskindern gratulieren. Harry Kane hat heute Geburtstag. 33 wird der Star des FC Bayern. Grüße aber auch an den Nico Hoffmann, der ist noch nicht so alt, der wird 23. Ganz liebe Grüße kommen von deinen Eltern und von Luis. Grüße aber auch an den Onkel Hans von deinem Patenkind, alles Gute heute zum Geburtstag. Und unser Geburtstagskind des Tages ist die Anna Trost aus Siegendorf. Die wird 29. Anna, alles Gute von deinen Eltern heute zum letzten 20er Geburtstag, so steht's hier. Und viele Grüße auch von all deinen Kumpels und viel Spaß mit dem Geburtstagsgutschein für einen der DM-Märkte. Grüße an all die heute Geburtstag feiern, nicht nur an die Anna. Heute ist der 28. Juli.

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0: Der Dienstagmorgen bei Radio Gong. Schön, dass ihr wieder mit dabei seid. Heute ist Dienstag, der 28. Juli. Und wir gucken mal, was es Neues gibt. Christian Heider aus der Gong Nachrichtenredaktion um kurz vor 7:30.
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2: Ich bin Christian Heider. Guten Morgen. Die schweren Waldbrände in Europa werfen mittlerweile die Frage auf, wie groß ist die Gefahr in Unterfranken? Laut dem Amt für Ernährung, Landwirtschaft und Forsten in Kitzingen stehen die Wälder auch hier wegen der anhaltenden Trockenheit unter erheblichem Stress. Junge Bäume sterben ab, Äste können leichter abbrechen und die Waldbrandgefahr steigt. Weil in der Region aber überwiegend Laubwälder wachsen, ist das Risiko geringer als in anderen Teilen Europas. Dennoch gilt eine hohe Waldbrandgefahrenstufe. Bis Ende Oktober gilt ein Rauchverbot in den Wäldern. Größere Nadelwaldbestände gibt es in Unterfranken, vor allem in der Rhön. Dort ist es aber nicht ganz so trocken wie im Mainbereich. Vor der Sommerpause kommt auf den Schweinfurter Stadtrat heute nochmal eine volle Tagesordnung zu. Im Mittelpunkt steht die Zukunft der Ledward Barracks und die Klimaziele der Stadt.
3: Es geht um richtungsweisende Entscheidungen. Vor allem sollen auch die Weichen für die Zukunft gestellt werden. So sollen beispielsweise die Pläne für die Ledward Barracks angepasst werden. Auf dem ehemaligen Kasernengelände sollen eine Fläche für die Handwerkskammer und ein Bürgerpark entstehen. Außerdem werden aktuelle Zahlen zum Klimaschutz offengelegt, die zeigen, die Treibhausgasemissionen sind in den letzten Jahren gesunken. Laut aktuellem Bericht reicht das Tempo aber nicht aus, um das Ziel der Klimaneutralität bis 2035 zu erreichen. Leon Wagner, Nachrichtenredaktion.
2: Die Preise für Baugrundstücke in Unterfranken bleiben stabil. Der Quadratmeter baureifes Land ist im vergangenen Jahr nur um 1 Euro teurer geworden. Im Schnitt kostete er 2025 etwa 176 Euro, wie das Landesamt für Statistik mitteilt. Damit liegt Unterfranken deutlich unter dem bayernweiten Durchschnitt. Insgesamt wechselten in Bayern fast 9.600 unbebaute Grundstücke den Besitzer. Die Preise variieren aber stark zwischen Land und Stadt. Der mutmaßliche Attentäter des Berliner CSDs war schon seit Wochen als islamistische Hochrisikoperson eingestuft. Das berichten NDR, WDR und Süddeutsche Zeitung. Demnach hatte das BKA ihn als Gefährder bewertet. Außerdem wurde seine Wohnung von den Sicherheitsbehörden überwacht.
0: Wir werden euch darüber weiter auf dem Laufenden halten hier beim Heimvorteil.
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0: Ja, noch angenehm kühl, die Sonne scheint schon, aber die Temperaturen liegen gerade mal bei 13 Grad. Aber es soll ja heute langsam heiß werden, die nächste Hitzewelle.

0: Kai, wann erwartest du denn die wärmsten Tage der Woche?
1: Das wird der Donnerstag sein. Da dürften bis zu 40 Grad drin sein. Danach geht's runter auf um die 35 Grad und knapp darunter. Das reicht aber auch noch. Heute ist es super schön, 28 bis 30 Grad ohne Schwüle. Morgen haben wir auch keine Schwüle, aber um und über 35 Grad mit Sonne. Der Donnerstag mit der großen Hitze, gegen Abend mit Gewittern. Und dann schwächt sich die Hitze ein wenig ab mit einem leichten Schauer- und Gewitterrisiko.
0: Dankeschön, Kai.
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0: Das sieht gut aus. Wir haben keine größeren Verkehrsstörungsmeldungen für euch. Der allmorgendliche Wahnsinn halt, der allmorgendliche Berufsverkehr mit keinen größeren Verzögerungen, zumindest keinen größeren Staus. Das, was ihr da habt, frühs an der B27, das ist Alltag. Noch bis Oktober, so wie es aussieht. Aber ansonsten müsst ihr gut durchkommen. Wir haben auch noch keine Blitzer. Wer was gesehen hat, gerne melden. 0800 30 80 900, unsere kostenlose Service-Hotline. Wir geben das dann gerne an alle weiter.
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0: In the air tonight. Da liegt was in der Luft und das ist heiße Luft, die so langsam zu uns kommt. Heute ist ja der letzte Tag, bevor die große Hitze wiederkommt. Vielleicht doch nochmal ein Klimagerät oder einen Ventilator besorgen für die Dachgeschosswohnung. Wobei einen durchgehenden Glutofen wie im Sommer 2018 oder 2022 erwarten die meisten Meteorologen nicht. Viel wahrscheinlicher ist ein ständiges Hin und Her zwischen heißen und kühleren Phasen wie zuletzt. Fakt ist aber schon jetzt, der Sommer dieses Jahr ist jetzt schon in den Top 5 der wärmsten Sommer seit 1881. Die Nummer 1, der Sommer 2003, der klang damals so. Vor 23 Jahren waren alle crazy unterwegs. Was die Fachleute aber zurzeit mehr umtreibt als die reine Hitze, ist die Trockenheit. Der Boden auch bei uns ist längst am Limit. Seit Monaten fällt zu wenig Regen. Ich habe mal geguckt, in Würzburg waren es in diesem Monat erst 6 Liter. In Schweinfurt zwar 20, aber normal wären 60 und darüber. Die Folge: der Grundwasserpegel, der schwindet, die Flusspegel sinken und vor allem die Waldbrandgefahr steigt. Besonders dramatischer im Südwesten Frankreichs. Rund um Bordeaux fressen sich kilometerlange Flammenfronten durch die ausgedörrte Landschaft. Hunderttausende Menschen mussten bereits ihre Häuser verlassen.
1: Schon jetzt ist das Ausmaß des Feuers westlich von Bordeaux beispiellos und die Behörden fürchten, dass das Schlimmste noch nicht vorbei ist. Ab heute schnellen die Temperaturen wieder in die Höhe und die trockene Hitze könnte das Feuer weiter anfachen. Um zu verhindern, dass die Flammen noch weiter um sich greifen, haben die Einsatzkräfte unzählige Schneisen in den Wald gerodet. Mehr als 4000 Feuerwehrleute und Soldaten sind in der Region im Einsatz. Ab heute helfen auch deutsche Kräfte bei den Löscharbeiten.

0: Wann die Urlauber und die evakuierten Anwohner zurück nach Hause können, ist noch unklar.
1: Also passen wir auf unseren Wald hier auf. Wir haben zwar überwiegend Laubwald, wobei die Gefahr dann nicht so groß ist von solchen großen Flächenbränden, aber sie ist trotzdem da und sie steigt natürlich mit jedem trockenen Hitzetag. Also dementsprechend vorsichtig sein in den kommenden Tagen. Es bleibt weiterhin sehr trocken und es wird sehr, sehr heiß. Ihr habt es ja gehört, Kai Zorn sagt für den Donnerstag 40 Grad voraus.

0: bleibt doch noch ein bisschen. Einen schönen Dienstagmorgen hier auf Radio Gong. Dienstag und damit nur noch 1, 2, 3, 4 Tage bis zum Start der großen Sommerferien. Auch wir von Radio Gong bereiten uns auf die Ferien vor. Wir wollen in den Ferien jeden Tag für euch zum Erlebnis machen. Wir sammeln schon fleißig die Sommertrends und einer der Trends auf jeden Fall Schweben auf dem Main mit einem elektrischen Surfboat. Gibt es zum Beispiel bei den E-Foil Riders an der kalten Quelle. Auch sehr gefragt in diesem Sommer sind Maislabyrinthe. Nach Kretschstadt, das ist glaube ich das größte, Dittelbrunn und Rimpa öffnet jetzt auch das Maislabyrinth, der Irrgarten am Autobahnkreuz Biebelried auf einer Fläche von 3 bis 4 Fußballfeldern und einer Wegstrecke von 3 Kilometern durch den Irrgarten im Mais. Und ich habe noch einen Spartipp für heute und morgen für euch. Heute und morgen kommt ihr gratis ins Freizeitland Geiselwind. Ihr müsst euch dazu nur die aktuelle Bild-Zeitung kaufen. Da ist nämlich ein Gratis-Ticket für 2 drin. Also die Bild-Zeitung kostet 61, der Eintritt ins Freizeitland für 2 fast 100 Euro. Also das kann sich lohnen heute und morgen. 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Und zwar Premierenkarten für den Wasserzirkus Charles Knie morgen.
1: Ja, mit etwa 45 Sattelaufliegern ist der größte transportable Wasserzirkus Europas jetzt von Schweinfurt nach Würzburg gezogen. Und zu diesem Umzug gehören wirklich tausende Teile, die wie bei einem Puzzle wieder zusammengesetzt werden müssen. Ein eingespieltes Team von etwa 20 Mitarbeitern kümmert sich auch allein um den Auf- und Abbau. Zur Sicherung des Zeltes werden rund 320 Heringe bzw. Anker verwendet. Aber natürlich nicht die kleinen Stäbe, die ihr jetzt vom Campen kennt, sondern etwa 70 cm lange Metallstäbe, die dann in den Boden gehauen werden. Und auch die Technik unterhalb der Manege ist ein echtes Kunstwerk. 300 Wasserpumpen, 500 Scheinwerfer und etwa 7000 Meter Kabel sorgen dafür, dass das Wasser dann in bis zu 15 Metern Höhe schießt.
2: Es ist kein Wasserbecken, in dem die Artisten irgendwie schwimmen oder abtauchen, sondern es ist tatsächlich eine Wassermanege, eine Wasserbühne. Die Bühne hat die Form einer ganz klassischen Zirkusmanege und der Bühnenboden ist mit ganz vielen Düsen versehen und unter dem Manegenboden gibt es die Technik. Auf der Bühnenoberfläche treten unsere Artisten auf und die werden dann von den tanzenden Wasserfontänen und von wirklich wunderschönen Wassereffekten unterstützt.
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1: endlich Ferien!
0: 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Servus!
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1: Ich bin Oliver Urbanke. Guten Morgen. Trauer und Anteilnahme nach dem Anschlag am Rande des Christopher Street Days in Berlin sind groß. Gleichzeitig hat die Tat auch eine Diskussion über den verschärften Umgang mit extremistischen Gefährdern entfacht. Fiona Reinhardt berichtet.
2: Es sei inakzeptabel, dass bei erwachsenen Gefährdern das Jugendstrafrecht angewandt wird, so Innenminister Dobrindt. Genau das war bei dem mutmaßlichen Täter vor einigen Monaten passiert. Dobrindt sprach sich außerdem für einen verstärkten Einsatz von elektronischen Fußfesseln aus und es müsse eine bundesweit einheitliche Regelung zur Präventivhaft für Gefährder geben.
1: Deutschland kämpft mit einer dreifachen Migrationswende, so bezeichnet es das Institut der deutschen Wirtschaft, wie die Rheinische Post berichtet. Demnach ist die Nettozuwanderung letztes Jahr auf 235.000 Personen gesunken und hat sich damit mehr als halbiert im Vergleich zu 2023. Als drei Gründe nennt das Institut weniger Asylbewerber, eine Rückwanderung von EU-Arbeitskräften und mehr Deutsche, die das Land verlassen. Ab heute kann über das Jugendwort des Jahres abgestimmt werden. Der Langenscheid Verlag hat 10 Begriffe zur Auswahl gestellt, darunter gute Käse als Ausdruck für Lob und Zustimmung, das türkischstämmige Super und der Klassiker Digger. 3 Wochen lang können Jugendliche zwischen 11 und 20 Jahren abstimmen. Das Siegerwort wird dann im Oktober bekannt gegeben. Wenige Monate vor den Parlamentswahlen in den USA will Präsident Trump vor dem obersten Gerichtshof umfassende Änderungen im Wahlrecht durchsetzen. Das Justizministerium hat einen entsprechenden Eilantrag eingereicht, um eine frühere Gerichtsentscheidung zu überstimmen. Diese hatte die Trump-Regierung daran gehindert, Wählerdatenbanken zu erheben und neue Regeln für die Briefwahl umzusetzen.
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3: Die Waldbrandgefahr in Unterfranken nimmt wegen der anhaltenden Trockenheit zu. Nach Angaben des Amts für Ernährung, Landwirtschaft und Forsten in Kitzingen stehen die Wälder unter erheblichem Stress. Vor allem junge Bäume leiden, Äste können leichter abbrechen.

0: Weil in der Region überwiegend Laubwälder wachsen, ist das Risiko für große Brände jedoch geringer als in vielen Teilen Europas. Beziehungsweise gibt es in der Rhön zwar mehr Nadelwälder, dort ist es aber nicht ganz so trocken wie am Main. Die Geburtshilfe und der Kreissaal am Rhön-Klinikum Campus Bad Neustadt sind jetzt wieder im Regelbetrieb. Die Stationen hatten sich Mitte des Monats aufgrund von Personalmangel abmelden müssen. Kurzfristig standen nicht genügend Hebammen zur Verfügung. Das Klinikum betont, dass die gynäkologische Versorgung dennoch jederzeit gewährleistet war. Inzwischen können sich werdende Mütter wieder wie gewohnt an die Geburtshilfe am Campus Bad Neustadt wenden. Die Versorgung sei sichergestellt, teilt die Klinik mit.
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1: Strahlender Sonnenschein, aber noch ein bisschen frisch bei 13, 14 Grad. Kai, wie lange bleiben uns die kühlen Nächte oder Morgenstunden, um nochmal durchzulüften vor der Hitze?
3: Die kommende Nacht wird noch mal kühl genug zum Durchlüften. Auch der Donnerstagmorgen ist noch einigermaßen angenehm. Aber die Nacht auf Freitag wird ganz schön warm werden. Und warm ist es auch heute mit Höchstwerten von 28 bis 30 Grad. Dazu scheint von früh bis spät die Sonne. Auch morgen scheint von früh bis spät die Sonne bei um und über 35 Grad. Und der Donnerstag bringt bis zu 40 Grad. Erst mit Sonne, gegen Abend mit Gewitter.
1: Also jetzt vielleicht noch mal durchlüften bei dem kühlen Wetter aktuell.
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1: Heute Morgen wenig Verkehr im Umland, aber doch in der Stadt wieder einiges los. Verzögerungen von bis zu 7 Minuten an den üblichen Staustellen. Dazu kommt ein neuer Stau auf der A70. Es ist gerade passiert ein Unfall zwischen Schweinfurt Zentrum und Goxheim. Hier kommt es zu Behinderungen. Und es wird geblitzt in Rechtenbach am Ortsausgang Richtung Lohr.
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0: Man muss es nur oft genug sagen oder singen. Und dann wird's auch ein lovely day. Ein schönen Dienstagmorgen. Und nicht wundern, wenn ihr diese Woche immer wieder Kinder, also mehr Kinder vor als in der Schule seht. Es ist die Woche der Ausflüge und Projekttage. Die letzte Schulwoche vor den Sommerferien, die für viele schönste Schulwoche. Und über was man noch so alles spricht in dieser Woche, das hören wir jetzt mal.
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2: Hier bei uns am Kreuzberg wird seit Mai vergangenen Jahres groß gebaut und hoffentlich bald wieder groß gebraut. Das Kloster erneuert unter anderem die Brauerei. Das ist ja quasi ein Eingriff am offenen Herzen der Region Main-Rhön. Bekanntlich ist ein Leben ohne Kreuzbergbier zwar möglich, aber sinnlos. Aktuell tut sich da Spektakuläres auf der Baustelle. Durch das offene Dach des neuen Gebäudes werden Sudkessel und andere Bauteile mit einem riesigen Kran eingehoben. Wir sind natürlich für euch dabei. Bilder seht ihr heute im Laufe des Tages bei uns auf Instagram. Und natürlich machen wir auch eine aktuelle Qualitätskontrolle bei Bier und Käsegewürz. Irgendjemand muss sich den Job ja antun. Vom Heiligen Berg der Franken, Luis Majewski.
3: Wo wir gerade von Bier sprechen. Bei uns in Schweinfurt wurde ja kürzlich Bier aus aufbereitetem Abwasser gebraut. Kann man mal machen, wird sich aber vermutlich nicht durchsetzen. Allerdings ist die Aufbereitung von Abwasser ein echter Gamechanger, wenn es darum geht, wertvolles Trinkwasser zu sparen. Die Stadt will künftig aufbereitetes Wasser zum Gießen der Bäume, Parkanlagen und Grünflächen verwenden. Dafür wurde jetzt am Betriebshof sogar eine Wassertankstelle mit unterirdischem Wassertank eröffnet. Das Ganze ist bisher noch zu teuer, um sich flächendeckend durchzusetzen. Schweinfurt bekommt als Modellprojekt Zuschüsse. Wenn es weiter so trocken bleibt wie im Moment, dürften die Kosten aber ja sowieso keine Rolle mehr spielen. Aus Schweinfurt, Lisa Eni.
4: Jetzt haben wir gerade gehört, dass wir bei uns in Schweinfurt vorbildlich bei Innovationen sind. Da reißt die nächste Meldung das gute Bild gleich wieder ein. Es ist noch keine 4 Wochen her, da hat Thomas Faber mit seinem Team einen 24-Stunden-Delikatessenladen am Schuttberg eröffnet und schon klaut da jemand. Gleich 2-mal hintereinander hat sich am Samstagabend jemand ohne zu zahlen die Taschen voll gemacht. Wie intelligent das in einem komplett kameraüberwachten Laden ist, dürfte klar sein. Aber es bleibt natürlich der ganze Ärger mit der Polizei und Co. Also da macht sich jemand die Mühe, ein neues Konzept in die Stadt zu bringen und dann sowas. Mit einem Kopfschütteln, Leon Wagner.
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0: Wir bereiten euch auf den Sommerurlaub vor. Mit ein bisschen französisch Nachhilfe von France Gall. Ella Ella, einer der Urlaubshits auf der Zielgeraden zu den Sommerferien. Und kurz vor den Sommerferien versucht der Langenscheid Verlag wieder Sprachbarrieren zwischen Kindern und ihren Eltern abzubauen und sucht auch in diesem Jahr das Jugendwort des Jahres. Letztes Jahr waren es die Worte das Crazy. Dieses Jahr einer der Favoriten.
1: Du bist gut genug.
0: Du bist gut genug in den Top 10 zum Jugendwort des Jahres. Zum wiederholten Mal dabei Schere, kennen wir ja schon, oder Digger, das ewige Jugendwort. Auch alte Wörter sind zurück in der Jugendsprache 2026. Nominiert ist zum Beispiel Macker. Den gab es doch schon in den 70ern, oder? Der Macker, der feste Freund. Damit es in den Sommerferien zu keinen weiteren Verständigungsproblemen gibt zwischen Eltern und Kindern, hat Chiara für euch mal die Top 10 der Jugendwörter etwas genauer unter die Lupe genommen.
2: Ja, einer der Favoriten für das Jugendwort des Jahres ist 6-7. Was die Zahlenfolge genau bedeutet, können nicht einmal die Jugendlichen selbst erklären, wird aber häufig einfach als Insider-Random verwendet. Entstanden ist der Hype aber in den USA durch TikTok und Basketball-Memes. Auch ein nicer Favorit ist Crash Out, was bei Jugendlichen so viel bedeutet wie, man verliert jetzt komplett die Fassung oder rastet aus. Zum Beispiel, wenn mein Akku jetzt gleich leer geht, gehe ich Crash Out. Ebenfalls mit in der Liste ist aber auch das Wort Peak, was so viel bedeutet wie richtig gut. Also beispielsweise, dein Essen ist absolut Peak. Und noch mehr Lob gibt's nur, wenn ihr sagt, das Essen ist wirklich gute Käse. Ebenfalls ein Anwärter auf das Jugendwort des Jahres, also wenn etwas extrem, extrem gut ist. Und auch auf der Liste zu finden, Ragebait. Also ähnlich wie Clickbait, nur dass hier Inhalte in sozialen Medien gemeint sind, die absichtlich triggern sollen. Also etwa mit provokanten Thesen, Falschbehauptungen oder auch wilden Meinungen. Und es wird bekanntlich vom Algorithmus belohnt und bringt Kommentare, Likes und Reichweite.
0: So, jetzt könnt ihr mitreden. Jetzt versteht ihr vielleicht eure Kinder wieder. Die Favoriten zum Jugendwort des Jahres 2026. Wirklich gute Käse, Chiara. Super!

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2: Ich bin Christian Heider, guten Morgen. Die anhaltende Trockenheit belastet die Wälder in Unterfranken zunehmend. Nach Angaben des Amts für Ernährung, Landwirtschaft und Forsten in Kitzingen leiden vor allem junge Bäume darunter. Viele ältere werfen bereits ihr Laub ab, dadurch wirkt es teils schon herbstlich. Zudem steigt die Waldbrandgefahr durch trockenes Gras und Laub. In den kommenden Tagen wird erneut die höchste Waldbrandgefahrenstufe in weiten Teilen Unterfrankens erwartet. Weil in der Region überwiegend Laubwälder wachsen, ist das Risiko aber dennoch geringer als in vielen anderen Teilen Europas. Bis Ende Oktober gilt dennoch ein striktes Rauchverbot in Wäldern. Größere Nadelwaldbestände gibt es vor allem in der Rhön, dort ist es allerdings weniger trocken als im Maingebiet. Vor der Sommerpause berät der Schweinfurter Stadtrat heute nochmal über einige Themen. Im Fokus stehen dabei die Ledward Barracks. Die Rahmenplanung soll überarbeitet werden. Vorgesehen sind unter anderem 3 Hektar für die Handwerkskammer Unterfranken. Die geplante Stadthalle ist dagegen nicht mehr Teil der Planungen. Außerdem legt die Stadt ihren Klimaschutzbericht vor. Demnach sind die Treibhausgasemissionen zwar gesunken, für Klimaneutralität bis zum Jahr 2035 reicht das aber noch nicht. Mitte Dezember hat der Landkreis Schweinfurt sein überarbeitetes Busnetz an den Start gebracht und seither muss immer wieder nachgebessert werden. Nach und nach treten neue Änderungen in Kraft, die nächsten Mitte August. Dann werden die Linien 210, 213, 220, 223, 230 und 239 angepasst. Es geht um kürzere Fahrzeiten und verbesserte Anschlüsse. Die neuen Fahrpläne können auf der Webseite des Landratsamtes bereits eingesehen werden. Experten des Instituts der deutschen Wirtschaft warnen davor, dass sich der Fachkräftemangel verschärfen könnte. Der Hintergrund, die Nettozuwanderung, also Zuwanderung minus Abwanderung, ist letztes Jahr auf 235 Personen gesunken. 2023 waren es noch 663.000. Das Institut nennt dafür 3 Gründe. Weniger Asylanträge, EU-Zuwanderer, die in ihre Heimat zurückkehren und immer mehr Deutsche, die das Land verlassen.
0: Dankeschön, Christian Heider.
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0: So, das sieht gut aus. Die Sonne, sie scheint, es ist auch nicht allzu heiß. 14, 15 Grad aktuell. Kai, wie sonnig wird denn heute dieser Dienstag?
3: Super sonnig. Wir haben Sonnenschein auf Anschlag, sprich 15 Stunden. Dazu klettern die Temperaturen auf 28 bis 30 Grad. Morgen sind es um und über 35 Grad, ebenfalls mit 15 Stunden Sonne. Der heißeste Tag der Woche dürfte der Donnerstag werden mit bis zu 40 Grad. Erst mit Sonne, gegen Abend erwarten uns Gewitter und auch der Freitag und der Samstag bringen ein paar Schauer und Gewitter. Und

0: dann schwächt sich die Hitze ab.
1: Dankeschön, Kai.
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1: So, aktuell keine größeren Verzögerungen mehr im Berufsverkehr, hat sich wieder entspannt. Ihr müsstet jetzt gut durchkommen, außer auf der A70 zwischen Schweinfurt Zentrum und Goxheim ein Unfall. Hier kommt es noch zu leichten Verkehrsbehinderungen. Nicht zu schnell fahren, es wird geblitzt, den rechten Bach am Ortsausgang Richtung Lohr.
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1: Mit Frank Beil. Ich wünsche einen schönen Dienstag.

0: ein bisschen Gong-Nostalgie mit einem der 2010er. 2011 war das. Eine Zeit, wo viele von euch vielleicht noch in der Schule waren und sich genau noch an die Zeit erinnern können. Die Zeit vor den Sommerferien. Ja, wenn der Lehrer früh in Unterricht erstmal mit dem Videowagen reingekommen ist und mal den ganzen Tag irgendwelche Filme geguckt hat oder Ausflüge gemacht hat. Die letzte Schulwoche vor den Sommerferien gilt als die schönste Schulwoche. Wir gönnen es ja den jetzigen Schülerinnen und Schülern. Allerdings gibt es noch einen Termin am Freitag. Da schauen viele nicht so gern drauf. Freitag gibt's Zeugnisse. Wobei, mit einem guten Zeugnis kann man am Freitag durchaus einen Schnapper machen, denn für alle mit einer 1 im Zeugnis gibt es wieder einen gratis Fahrschein für die Bahn, genauer gesagt für den Regionalexpress. Am ersten Ferientag, am 3. August, dürfen alle Schüler mit einer 1 im Zeugnis, egal in welchem Fach, einen kompletten Tag lang in ganz Bayern mit dem Regionalexpress fahren, so oft sie wollen. Nur der ICE ist ausgeschlossen und auch der IC und der Nachtzug, aber alles, was Regionalexpress ist, RE, RB, das könnt ihr am Montag, am ersten Ferientag mit einem Zeugnis, egal von welcher Schule, gratis fahren. Es gibt aber noch mehr Zeugnisrabatte für alle Schülerinnen und Schüler.
1: Und auch bei Thalia gibt es Belohnungen, und zwar für alle Schüler, die eine 1 in Deutsch haben. Die bekommen dann nämlich bei ihrem nächsten Einkauf einen 5-Euro-Gutschein geschenkt. Gute Noten werden aber auch beim Mediamarkt und Saturn belohnt. Für jede 1 und sogar 2 im Zeugnis gibt es 1 Euro beim nächsten Einkauf geschenkt. Abkühlung gibt es dagegen für alle Schüler, egal wie gutes Schuljahr bei euch lief. Denn das Freibad in Hammelburg feiert zum Ferienbeginn am Freitag Screws Out Party und das mit freiem Eintritt für alle Schüler.
0: Ja, und wer nicht mehr zur Schule geht oder ein schlechtes Zeugnis hat ohne Einser, Rabatte für alle gibt es im diesjährigen Sommerschlussverkauf. Der ist gestern losgegangen mit Rabatten von bis zu 80%.

Die wollen doch nur spielen. Einen schönen Dienstagmorgen hier bei Radio Gong, eurem Heim- und auch Sparvorteil. Mit uns erfahrt ihr auch immer alles über die Schnäppchen in der Region. Die Liste mit den Zeugnisrabatten, für all denen, die es gerade eben zu schnell ging, die Liste mit den Zeugnisrabatten, die findet ihr auch nochmal auf radiogong.com zum Nachlesen. Um 11 Uhr bei Regina auch dann alles über die Rabatte im Sommerschlussverkauf in diesem Jahr. Wir waren mal auf Shoppingtour. Und nochmal der Spartipp von heute Morgen. Heute und morgen kommt ihr gratis ins Freizeitland Geiselwind. Ihr müsst dazu euch nur eine Bild-Zeitung kaufen. Da ist nämlich ein Gratis-Ticket für zwei drin. Die Bild kostet 1,60, der Eintritt ins Freizeitland für zwei fast 100 Euro. Also schon wieder ein bisschen was gespart. Übrigens heute auch beim Hafensommer in Würzburg freier Eintritt für die Konzerte des jungen Hafens. Und was man heute sonst noch alles anstellen kann, dazu gleich mehr von Regine ab 9. Ich wünsche einen schönen Dienstag noch und morgen können wir uns wieder hören in alter Frische ab 5, wenn es noch schön frisch ist draußen. Ansonsten frohes Schwitzen heute. Heute geht's ja noch bei bis zu 29, morgen dann 36, am Donnerstag 40

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4: Ich bin Oliver Urbanke. Guten Morgen. Nach dem tödlichen Anschlag auf den Christopher Street Day in Berlin sind die Sorgen um die Sicherheit groß. Auch mit Blick auf kommende Veranstaltungen wie den CSD in Hamburg am Wochenende. Fiona Reinhardt berichtet.
5: Nach dem Anschlag in Berlin will die Polizei in Hamburg die Zahl ihrer Einsatzkräfte noch einmal aufstocken. Dieser Vorfall hat eine generelle Sicherheitsdebatte in Deutschland ausgelöst. Innenminister Alexander Dobrindt beispielsweise fordert einen verstärkten Einsatz von elektronischen Fußfesseln bei Gefährdern. Die SPD fordert ein Diskriminierungsverbot für queere Menschen im Grundgesetz und sie will sich dafür einsetzen, dass entsprechende Förderprogramme nicht unter Kürzungen leiden.
4: Wegen der Waldbrände in Südfrankreich hat die Regierung Urlauberinnen und Urlauber aufgerufen, erstmal nicht in die Region Bordeaux zu reisen. Der Tourismus ist laut der regionalen Industrie- und Handelskammer dort weitgehend zum Erliegen gekommen. Rund 220.000 Menschen mussten wegen der Flammen ihr Zuhause schon verlassen. Über 40.000 Arbeitsplätze in der Region hängen vom Tourismus ab. Gerade in Zeiten hoher Spritpreise kann das E-Auto zur echten Alternative für viele Menschen werden. Laut einer PwC-Studie wurden weltweit im ersten Halbjahr rund 6,6 Millionen neue Elektroautos zugelassen, 9% mehr als im Vorjahreszeitraum. Während der Markt in China etwas eingebrochen ist, läuft es dagegen in Europa gut. Um 33% haben die Neuzulassungen hier zugenommen, vor allem in Deutschland. Viele Menschen in Deutschland machen sich selbst Geschenke, vor allem als Erinnerung an besondere Momente. Das zeigt eine aktuelle Umfrage. Im Schnitt geben die Befragten rund 2.000 Euro im Jahr für solche Selbstgeschenke aus. Am beliebtesten sind dabei Kleidung, Reisen und gutes Essen.
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6: Der Landkreis Schweinfurt optimiert seine Busfahrpläne weiter. In Reaktion auf die Bedürfnisse der Fahrgäste werden die Pläne mehrerer Linien zum 15. August angepasst. Die Änderungen betreffen die Linien 210, 213 und 220 sowie 223, 230 und 239. Ziel der Änderungen sind kürzere Fahrzeiten und verbesserte Anschlüsse. Unbekannte haben am Rakozzi-Wochenende in Bad Kissingen randaliert. In der Nacht zum Sonntag landete die Sitzbank eines Weinlokals in der Saale. Eine Tischplatte und ein Stuhl verschwanden spurlos. Die Sitzbank konnte unbeschädigt von der Wasserwacht geborgen werden. Die Höhe des entstandenen Sachschadens ist noch unklar. Die Polizei sucht auch Zeugen.
7: Soweit die News. Dankeschön, Christian Heider, dafür. 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
7: Sonnig heute von früh bis spät. 28 bis 30 Grad, das ist noch Sommerwetter. Zum Aushalten bis ins Wochenende bekommen wir aber weiter viel Sonnenschein und dann wird es immer heißer, heißer und heißer. Ab Donnerstag entstehen einzelne örtlich kräftige Hitzegewitter, die kühlen aber nicht ab. Nein, nicht doch. Wo denkt ihr hin? Die Temperaturen klettern morgen auf bis zu 37 und am Donnerstag auf nahe 40 Grad.
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7: Servus auf die Straßen. Wir haben einen Blitzer in Rechtenbach am Ortsausgang in Richtung Lohr. Ein unterwegs. Eine gute Fahrt.
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0: Das ist euer Dienstag hier beim Heimvorteil auf Gong. The second voice, let me be.
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0: Meine Kollegin Chiara weiß ganz genau, was heute so geht.
2: Ja, die sommerlichen Temperaturen könnt ihr heute am Strand verbringen. Der Stadtstrand Schweinfurt wartet nämlich auch heute wieder mit Urlaubsfeeling zum Feierabend, inklusive dem passenden Feierabenddrink auf euch. Geöffnet hat der schon ab 15 Uhr. In Bischofsheim trifft man sich dagegen heute zum Spieleabend. Im Rentamt könnt ihr euch da heute nämlich mit euren Freunden treffen oder auch neue Freunde kennenlernen und dabei Würfel, Brett oder auch Kartenspiele zocken. Oder ihr tobt euch im größten Maislabyrinth der Region aus. In Grettstadt könnt ihr euch nämlich auf

0: 46.000 Quadratmetern Maisfeld mit verschiedenen Spielen und auch Stationen durch den Irrgarten kämpfen und dann hoffentlich auch wieder rausfinden.
1: Soweit zum Dienstag. Es ist angerichtet. Egal, was ihr tut, tut's gut.
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1: Ich bin Christian Heider. Guten Morgen. Die anhaltende Trockenheit setzt auch den Wäldern in Unterfranken zu. Nach Angaben des Amts für Ernährung, Landwirtschaft und Forsten in Kitzingen leiden vor allem junge Bäume. Viele Altbäume werfen bereits ihr Laub ab. Gleichzeitig steigt auch die Waldbrandgefahr durch trockenes Gras und Laub. In den nächsten Tagen wird es wieder heißer und es wird erneut die höchste Waldbrandgefahrenstufe erwartet. Zwar sind die überwiegend Laubwälder in der Region weniger anfälliger als zum Beispiel Nadelwälder, wie bei den Waldbränden im Mittelmeerraum. Dennoch gilt bis Ende Oktober ein striktes Rauchverbot in Wäldern. Die Zukunft der Ledward Barracks steht heute im Mittelpunkt der Stadtratssitzung in Schweinfurt. Ab 14.30 Uhr beraten die Räte über eine überarbeitete Planung für das ehemalige Kasernengelände. Vorgesehen sind unter anderem rund 3 Hektar für einen neuen Standort der Handwerkskammer. Zudem sollen Flächen am geplanten Bürgerpark entsiegelt und als Grün- und Freizeitbereich genutzt werden. Eine ursprünglich geplante Stadthalle ist in den aktuellen Plänen nicht mehr enthalten. Das rund 26 Hektar große Areal gehört der Stadt seit 2015 und wird seither neu entwickelt. In Schweinfurt hat Samstagnacht ein Mann eine Hotellobby verwüstet. Kurz nach Mitternacht hat der 51-Jährige ein Schild von der Wand und eine Jalousie von der Decke gerissen. Danach brach er einen Getränkekühlschrank auf und entwendete Bier. Die Polizei konnte den Mann vor Ort festnehmen. Warum der 51-Jährige ausgerastet ist, ist noch unklar. Auch die Höhe des Schadens steht noch nicht fest. Dem Mann erwartet eine Anzeige wegen besonders schwerem Diebstahl und Sachbeschädigung. Deutschland kämpft mit einer dreifachen Migrationswende. Zumindest bezeichnet es so das Institut der deutschen Wirtschaft. Demnach ist die Nettozuwanderung letztes Jahr auf 235.000 Personen gesunken und hat sich damit mehr als halbiert im Vergleich zu 2023. Als 3 Gründe nennt das Institut weniger Asylbewerber, eine Rückwanderung von EU-Arbeitskräften und mehr Deutsche, die das Land verlassen.
2: Soweit die News. Dankeschön, Christian Heider, dafür. Ihr könnt das Ganze nachlesen jederzeit. 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
2: Olaf will uns schwitzen sehen. So heißt nämlich das Hoch, das sich aufbraut. Heute nur 28 bis 30 Grad bei strahlendem Sonnenschein. Bis ins Wochenende bekommen wir dann weiter Sonne von früh bis spät. Donnerstag paar Hitzegewitter in

0: Sicht, aber die Temperaturen klettern morgen auf bis zu 37 und am Donnerstag auf nahe 40 Grad.
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0: Servus auf die Straßen. Wir haben aktuell Gegenstände auf der Fahrbahn zwischen Rohrbrunn und Marktheidenfeld gesichtet. Vorsicht, hier nicht drüber rumpeln auf der A3. Und auf der A7 wird geblitzt, Marktbreit Richtung Ulm, und zwar in der Baustelle. Gute Fahrt.
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0: Servus.

0: Hier ist euer Heimvorteil am Dienstag auf Radio Gong. Und damit nur noch 4 Tage bis zum Start der großen Sommerferien. Hey! Und auch wir bereiten uns auf die Ferien vor. Wir wollen nämlich jeden Tag für euch zum Erlebnis machen und sammeln deswegen schon fleißig Sommererlebnisse. Ein Erlebnis auf jeden Fall: Schweben auf dem Main mit einem elektrischen Surfboard gibt's bei E-Foil Riders an der Kalten Quelle. Und der ultimative Sommertrend in diesem Sommer: Maislabyrinthe. Nach Grätstadt, Dittelbrunn und Rimper öffnet jetzt auch der Maisirrgarten in Bibelstadt auf einer Fläche von 3 bis 4 Fußballfeldern und mit einer Wegstrecke von etwa 3 Kilometern durch den Mais. Und in Würzburg baut sich seit gestern der größte Wasserzirkus Europas auf. Der Zirkus Charles Knie.
1: Ja, mit etwa 45 Sattelaufliegern ist der größte transportable Wasserzirkus Europas jetzt von Schweinfurt nach Würzburg gezogen. Und zu diesem Umzug gehören wirklich tausende Teile, die wie bei einem Puzzle wieder zusammengesetzt werden müssen. Ein eingespieltes Team von etwa 20 Mitarbeitern kümmert sich auch allein um den Auf- und Abbau. Zur Sicherung des Zeltes werden rund 320 Heringe bzw. Anker verwendet. Aber natürlich nicht die kleinen Stäbe, die ihr jetzt vom Campen kennt, sondern etwa 70 Zentimeter lange Metallstäbe, die dann in den Boden gehauen werden. Und auch die Technik unterhalb der Manege ist ein echtes Kunstwerk. 300 Wasserpumpen, 500 Scheinwerfer und etwa 7000 Meter Kabel sorgen dafür, dass das Wasser dann in bis zu 15 Metern Höhe schießt.
2: Es ist kein Wasserbecken, in dem die Artisten irgendwie schwimmen oder abtauchen, sondern es ist tatsächlich eine Wassermanege, eine Wasserbühne. Die Bühne hat die Form einer ganz klassischen Zirkusmanege und der Bühnenboden ist mit ganz vielen Düsen versehen und unter dem Manegenboden gibt es die Technik. Auf der Bühnenoberfläche treten unsere Artisten auf und die werden dann von den tanzenden Wasserfontänen und von wirklich wunderschönen Wassereffekten unterstützt.
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0: Und jetzt nehmen Sie sich ein bisschen Zeit für das Wort zum Tag.
1: Wieder einmal werden Rekorde gebrochen. Es wird heißer und heißer. Die Sommerhitze wird nicht mehr nur als freundliche Einladung wahrgenommen, das Leben etwas leichter zu nehmen. Die Hitze ist nicht mehr nur wohltuend und angenehm, sie wird teilweise als Bedrohung wahrgenommen und beschrieben. Wir sprechen von Hitzegefahren, von Hitzeschäden und Hitzetoten. Die Hitze des Sommers bekommt irgendwie eine andere Bedeutung. Und auch wenn hier noch kein Wüstenklima herrscht, die Formulierungen aus der Bibel und die dahinterstehende Sehnsucht wird auch für uns immer spürbarer. So sind in der Bibel die Sonne und die von ihr ausgehende Hitze oft Sinnbild für die kräftezehrenden Umstände des Lebens. Doch da ist eben einer, der Hilfe verspricht. Im Psalm 121 heißt es: Der Herr gibt dir Schatten, bei Tag wird dir die Sonne nicht schaden. Und beim Propheten Jesaja steht: Hitze und Sonnenglut treffen das Volk Gottes nicht. Und so wird ein schattiges Plätzchen spürbarer

0: Ort von Gottes schützender Gegenwart. Bruder Michael, Augustinerkloster Würzburg.
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4: Ich bin Oliver Urbanke. Vor Beginn einer neuen Hitzewelle in Frankreich versucht die Feuerwehr, die an der Atlantikküste wütenden Waldbrände weiter einzudämmen. Zumindest der kleinere von zwei Bränden konnte eingedämmt werden. Rachel Sommer berichtet aus Bordeaux.
5: Ab heute schnellen die Temperaturen wieder in die Höhe und die trockene Hitze könnte das Feuer weiter anfachen. Um zu verhindern, dass die Flammen noch weiter um sich greifen, haben die Einsatzkräfte unzählige Schneisen in den Wald gerodet. Mehr als 4000 Feuerwehrleute und Soldaten sind in der Region im Einsatz. Ab heute helfen auch deutsche Kräfte bei den Löscharbeiten.
4: Der Fachkräftemangel in Deutschland könnte sich weiter verschärfen. Davor warnt das Institut der deutschen Wirtschaft. Der Grund? Die Nettozuwanderung ist im vergangenen Jahr auf 235.000 Personen eingebrochen. 2023 waren es noch mehr als doppelt so viele Menschen. Das Institut nennt dafür drei Ursachen: weniger Asylanträge, EU-Zuwanderer, die in ihre Heimat zurückkehren und immer mehr Deutsche, die ins Ausland gehen. In Deutschland gibt es aktuell rund 400 islamistische Gefährder. Das meldet das Bundeskriminalamt laut Redaktionsnetzwerk Deutschland. Als Gefährder gelten Menschen, denen schwere Gewalttaten wie Terroranschläge zugetraut werden. Bundesinnenminister Dobrindt fordert härtere Maßnahmen gegen islamistische Gefährder. Er will, dass sie nicht mehr nach Jugendstrafrecht verurteilt werden können und spricht sich für elektronische Fußfesseln und Präventivhaft aus. Ab heute kann über das Jugendwort des Jahres abgestimmt werden. Der Langenscheid Verlag hat 10 Begriffe zur Auswahl gestellt, darunter gute Käse als Ausdruck für Lob und Zustimmung, das türkischstämmige Super und der Klassiker Digger. 3 Wochen lang können Jugendliche zwischen 11 und 20 Jahren abstimmen. Das Siegerwort wird dann im Oktober bekannt gegeben.
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6: Baugrundstücke in Unterfranken sind im bayernweiten Vergleich weiterhin günstig. Ein Quadratmeter baureifes Land kostete im vergangenen Jahr im Durchschnitt 176 Euro und damit deutlich weniger als der bayerische Schnitt von 428 Euro. Nur in Oberfranken war Bauland noch günstiger. Insgesamt wurden in Bayern im letzten Jahr fast 9.600 Grundstücke verkauft, deutlich mehr als im Jahr zuvor. Vor der Sommerpause berät der Schweinfurter Stadtrat heute noch über mehrere Themen. Im Fokus stehen die Ledward Barracks. Die Rahmenplanung soll überarbeitet werden. Vorgesehen sind unter anderem 3 Hektar für die Handwerkskammer Unterfranken. Die geplante Stadthalle ist hingegen nicht mehr Teil der Planungen. Außerdem möchte die Stadt vorstellen, wie es um das Erreichen der Klimaziele steht.
7: Soweit die News. Dankeschön, Christian Heider, dafür. Jederzeit für euch auch zum Nachlesen auf radiogong.com und in der Gong-App.
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7: Strahlend blauer Himmel, dazu Sonne von früh bis spät. 28 bis 30 Grad, ein Sommertag, wie er im Buche steht. Bis ins Wochenende bekommen wir weiter so viel Sonnenschein. Morgen haben wir 37 Grad, am Donnerstag bis zu 40 in Sicht, dann auch erste einzelne. Örtlich kräftige Hitzegewitter.
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7: Servus auf die Straßen. Obacht, wir haben einen Leitkegel auf der Fahrbahn zwischen Würzburg-Kiste und Würzburg-Heidingsfeld, der da nicht hingehört, Richtung Würzburg. Und A70 zwischen dem Dreieck Werntal und Schweinfurtberg-Rheinfeld, auch Gegenstände auf der Fahrbahn. Wir haben einen Blitzer auf der A7 Marktbreit Richtung Ulm. Vorsicht hier in der Baustelle. Gute Fahrt.
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7: Einen schönen Dienstagmorgen wünsche ich euch. Wie schön, dass ihr dabei seid.

0: Das ist Radio Gong mit The Bowser und Magnetic. Wir begleiten euch durch diesen Dienstag hier beim Heimvorteil, der Tag, bevor die große Hitze wiederkommt. Vielleicht doch nochmal in ein Klimagerät investieren oder einen Ventilator besorgen für die Dachgeschosswohnung oder in den Keller ziehen kurzfristig. Wobei, einen durchgehenden Glutofen wie im Sommer 2018 oder 2022 erwarten die meisten Meteorologen zumindest nicht. Viel wahrscheinlicher ist ein ständiges Hin und Her zwischen heißen und kühleren Phasen, wie wir es jetzt schon eben kennen von den letzten Wochen. Was die Fachleute aber zurzeit mehr umtreibt als die reine Hitze, ist die Trockenheit. Der Boden ist nämlich längst am Limit. Seit Monaten fällt zu wenig Regen. In Würzburg waren es in diesem Monat nicht mehr als 6 Liter. In Schweinfurt 20, normal wären hier 60. Die Folge, die Flusspegel und auch die Grundwasserspiegel sinken. In vielen Orten wird, ja, habt ihr schon gehört, hier in den News zu Wassersparen aufgerufen. Und auch die Waldbrandgefahr steigt logischerweise bei uns durch das trockene Wetter an. Kathi, was tut man hier in der Region, damit es nicht zu solch krassen Waldbränden wie zurzeit zum Beispiel in Frankreich, Spanien und jetzt auch Portugal kommt?
1: Laut dem Amt für Ernährung, Landwirtschaft und Forsten Kitzingen-Würzburg stehen die Bäume in der Region unter massivem Stress. Durch die anhaltende Trockenheit sterben junge gepflanzte Bäume ab und Altbäume werfen frühzeitig ihre Blätter ab. Außerdem steigt die Waldbrandgefahr an. Überall liegt nämlich trockenes Gras oder trockene Blätter und die eignen sich perfekt als Brennmaterial. Wind facht das Feuer dann zusätzlich an und treibt es umso schneller voran. Oftmals reicht also bereits ein kleiner Funke aus. Deswegen gilt bis Ende Oktober in den Wäldern absolutes Rauchverbot. Aber was können außer Rauchverbot überhaupt für Vorkehrungen getroffen werden? Zum Beispiel das Pflanzen von hitze- und trockentoleranten Baumarten hilft dabei, intakte Wälder zu erhalten. Außerdem haben einige Landwirte mit Wasser gefüllte Fässer griffbereit, um im Brandfall schnell löschen zu können.
0: Lassen wir es bei uns hier nicht so weit kommen. Keine Zigaretten im Wald, kein offenes Feuer. Und auch wenn es bei uns so zu so einer extremen Waldbrandgefahr wie in Frankreich wahrscheinlich nicht kommen wird, weil hier bei uns mehr Laub als Nadelwald existiert,

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1: Mit Christian Haider. Die anhaltende Trockenheit belastet die Wälder bei uns in Unterfranken immer mehr. Nach Angaben des Amts für Ernährung, Landwirtschaft und Forsten in Kitzingen zum Beispiel leiden vor allem junge Bäume. Viele ältere werfen auch schon das Laub ab. Dadurch wirkt es hier und da tatsächlich schon herbstlich. Zudem steigt auch die Waldbrandgefahr durch trockenes Gras und Laub. In den kommenden Tagen wird erneut die höchste Waldbrandgefahrenstufe in weiten Teilen Unterfrankens erwartet. Weil in der Region überwiegend Laubwälder wachsen, ist das Risiko aber dennoch geringer als in vielen anderen Teilen Europas. Wir denken da zum Beispiel an die Waldbrände in Spanien, Italien oder Frankreich. Bis Ende Oktober gilt dennoch ein striktes Rauchverbot in Wäldern. Größere Nadelwaldbestände gibt es vor allem in der Rhön. Dort ist es aber auch weniger trocken als im Maingebiet. Gerade in Zeiten hoher Spritpreise kann das E-Auto zur echten Alternative für viele Menschen werden. Laut einer PwC-Studie wurden weltweit im ersten Halbjahr rund 6,6 Millionen neue Elektroautos zugelassen. 9% mehr als im Vorjahreszeitraum. Während der Markt in China etwas eingebrochen ist, läuft es dagegen in Europa. Um 33% haben die Neuzulassungen hier zugenommen, vor allem in Deutschland. Und der Blick aufs Wetter: sonnig bei 28 bis 30 Grad.
2: Dankeschön für die Kurznews, Christian Haider. Wir schauen noch zu den aktuellen Blitzern. Hier stehen sie heute auf der A7 und blitzen in der Baustelle. Vorsicht, marktbreit in Richtung Ulm. 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
2: Und mit Alex Warren. Einen schönen Dienstag euch.

Das ist Gentleman hier auf Radio Gong, eurem Heimvorteil am Dienstag zusammen mit Michael Patrick Kelly und Wildfire. 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Und jetzt erstmal als nächstes, was ansteht, großes Riesenevent, die großen Residenzplatz Open Airs. 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Beim nächsten Hit der beiden könnt ihr mit dem Hashtag Hits um die Wette hören wieder gratis Tickets hier auf Radio Gong gewinnen, um auch noch dabei zu sein. 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

0: 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Servus!
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0: Stefan Schütz. Gerade in Zeiten hoher Spritpreise kann das E-Auto zur echten Alternative für viele Menschen werden. Laut einer Studie wurden weltweit im ersten Halbjahr rund 6,6 Millionen neue Elektroautos zugelassen, 9% mehr als im Vorjahreszeitraum. Während der Markt in China etwas eingebrochen ist, läuft es dagegen in Europa. Um 33% haben die Neuzulassungen hier zugenommen, vor allem in Deutschland. In Spanien, Italien und Frankreich lodern weiter riesige Waldbrände. Vor allem in Bordeaux bedrohen die Brände auch die Tourismussaison. Die französische Regierung hat Urlauber davor gewarnt, in die Gebiete zu reisen. Rachel Sommer berichtet.
1: Bis zu 35 Grad könnte es in dem Brandgebiet heute heiß werden und die trockene Hitze könnte das Feuer weiter anfachen. Bisher haben die Einsatzkräfte es geschafft, den Brand einzugrenzen. Es lodert zwar noch immer, doch die Flammen haben nicht weiter um sich gegriffen. Um Land zu retten, haben die Einsatzkräfte dafür auch gut 100 Kilometer lang Schneisen in den Wald geschnitten.
0: Rund 40 Tech-Konzerne haben in den USA eine Sicherheitsallianz gegründet. Mit dabei sind große Firmen wie Nvidia, Microsoft, SAP und Siemens. Ziel ist eine bessere gemeinsame Cyberabwehr. Ausgelöst hat das Ganze einen Test von OpenAI, bei dem KI außer Kontrolle geraten war und selbstständig einen Hackerangriff durchgeführt hat. Ferienhäuser und Wohnungen werden in Deutschland immer häufiger über Online-Plattformen gebucht. Im vergangenen Jahr haben die Internetanbieter Airbnb, Booking und Expedia rund 68 Millionen Übernachtungen vermittelt, heißt es vom Statistischen Bundesamt. Das waren 13% mehr als im Jahr zuvor und noch einmal deutlich mehr als im Vor-Corona-Jahr 2019. Die Buchungen haben sich seitdem fast verdoppelt. Diese Woche wird es in Teilen Deutschlands wieder bis zu 40 Grad heiß. Bei der letzten Hitzewelle Ende Juni haben sich die Menschen ordentlich mit Eis und Wasser eingedeckt. Das zeigen Scannerdaten großer Supermarktketten. Demnach wurden in dem Zeitraum 90% mehr Speiseeis und knapp 80% mehr stilles Wasser verkauft als in einer durchschnittlichen Sommerwoche. Höhepunkt war das letzte Juniwochenende.
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3: Die Waldbrandgefahr in Unterfranken nimmt wegen der anhaltenden Trockenheit zu. Nach Angaben des Amts für Ernährung, Landwirtschaft und Forsten in Kitzingen stehen die Wälder unter erheblichem Stress. Vor allem junge Bäume leiden, Äste können leichter abbrechen. Weil in der Region überwiegend Laubwälder wachsen, ist das Risiko für große Brände jedoch geringer als in vielen Teilen Europas. Beziehungsweise gibt es in der Rhön zwar mehr Nadelwälder, dort ist es aber nicht ganz so trocken wie am Main. Die Geburtshilfe und der Kreissaal am Rhön-Klinikum Campus Bad Neustadt sind jetzt wieder im Regelbetrieb. Die Stationen hatten sich Mitte des Monats aufgrund von Personalmangel abmelden müssen. Kurzfristig standen nicht genügend Hebammen zur Verfügung. Das Klinikum betont, dass die gynäkologische Versorgung dennoch jederzeit gewährleistet war. Inzwischen können sich werdende Mütter wieder wie gewohnt an die Geburtshilfe am Campus Bad Neustadt wenden. Die Versorgung sei sichergestellt, teilt die Klinik mit.
4: Soweit die News. Dankeschön, Christian Heider, dafür. 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
4: Das ist heute sonnig von früh bis spät. 28 bis 30 Grad dazu. Das ist wirklich noch zum Aushalten. Bis ins Wochenende bekommen wir weiter viel, viel Sonnenschein und jeden Tag noch ein paar Grad mit oben drauf. Das nennt sich wieder mal Hitzewelle. Donnerstag einzelne örtlich kräftige Hitzegewitter, aber die sind nicht zum Abkühlen da. Nein, denn morgen bis zu 37 Grad in Sicht und am Donnerstag tatsächlich an die 40 Grad.
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4: Servus auf die Straßen. Die neuesten Blitzer stehen in Schnackenwert Richtung Bergreinfeld nach dem Kreisel. Und Werneck in Richtung Geldersheim wird geblitzt. Gute Fahrt.
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4: Einen schönen Dienstag wünsche ich.

0: Olivia Dean, an diesem Dienstagvormittag mit Man I Need auf Radio Gong. Hier ist euer Heimvorteil und einen echten Heimvorteil habt ihr aktuell auch in den Geschäften hier bei uns. Denn hier ist gestern der Sommerschlussverkauf gestartet. Einen fixen Termin gibt's dafür ja nicht mehr, aber viele orientieren sich noch an dem alten Termin einfach der letzten Juliwoche. Denn die Sommerklamotten müssen langsamer Platz machen für die neuen Herbstkollektionen. Und der Handelsverband rechnet aufgrund der bisher schlechten Verbraucherstimmung und einem schwachen Konsum damit, dass in diesem Jahr wieder viele Geschäfte mitmachen werden, um ihre Lager zu leeren. Vor allem wegen der nach wie vor spürbaren Kaufzurückhaltung ist das Angebot an saisonalen Produkten im Einzelhandel in allen Branchen weiterhin groß. Heißt auf Deutsch, es kann sich definitiv lohnen, im SSV nach Angeboten Ausschau zu halten. Und Chiara hat es mal gemacht.
1: Ja, zum Beispiel bei New Yorker, die haben aktuell nämlich 50% Rabatt auf gefühlt alles. Also Matching-Sets gibt es für nur noch 5 Euro. T-Shirts, Tops für Männer und Frauen kriegt ihr teilweise für 2 Euro.

0: und auch den fehlenden Bikini für den Sommer gibt es dafür unter 10 Euro. Gleiches gilt auch bei C&A, auch hier gibt es bis zu 50% Rabatt und da können auch eure Kids richtig absahnen mit T-Shirts und Caps für nur noch 1 Euro. H&M legt dann nochmal einen drauf. Die verschenken ihre Sommerkollektion nämlich gefühlt mit bis zu 60% Rabatt. Auch hier gibt es wirklich alles, also von süßen Sommerkleidern bis hin zu Shorts, T-Shirts oder auch Hemden. Und Deichmann schießt den Vogel dann wirklich komplett ab und zwar mit bis zu 75% Rabatt auf Birkenstock-Lookalikes, die ihr aktuell für nur noch 4 Euro bekommt. Aber auch viele Sandalen sind reduziert oder auch Sneaker, die bis zu 50% reduziert sind.
1: Der Höhepunkt des SSV hat begonnen. Klingt echt nicht schlecht. Klingt so, als muss ich auch bald mal in die Stadt. Übrigens auch in dem ein oder anderen Fahrradgeschäft. Wie zum Beispiel den Fahrradprofis gibt es derzeit Rabatte von bis zu 50%. Auch das nicht zu vergessen. Also macht eure Schnäppchen, egal in welchem Bereich. Und wenn man so auf den Wetterbericht schaut, ist der Sommer ja noch lang. Also wenn ihr kurze Teilchen noch kauft, könnt ihr die definitiv noch ausführen.

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1: Ich bin Christian Heider. Was ist denn da eigentlich passiert? Gestern ist die Fahrbahn mitten in Schweinfurt an einem Verkehrsknotenpunkt eingebrochen. Betroffen ist der Bereich nach der Hahnenhügelbrücke stadteinwärts Richtung Landwehrstraße, direkt nach der Auffahrt zur Gunnar-Wester-Straße. Die Stadt arbeitet an der Behebung dieses Schadens, wo die Fahrbahn eingebrochen ist. Was das verursacht hat, das ist noch unklar. Der Fachkräftemangel in Deutschland könnte sich weiter verschärfen. Davor warnt das Institut der Deutschen Wirtschaft. Der Grund, die Nettozuwanderung ist im vergangenen Jahr auf 235.000 Personen eingebrochen. 2023 waren es noch mehr als doppelt so viele Menschen. Das Institut nennt drei Ursachen: weniger Asylanträge, EU-Zuwanderer, die in ihre Heimat zurückkehren, und immer mehr Deutsche, die das Land verlassen. Das Wetter: sonnig bei 28 bis 30 Grad. Und wir schauen auf die Straßen. Auf der A7, Fulda Richtung Würzburg, zwischen Hammelburg und Wasserlosen, kommt es zu Verzögerungen an der Baustelle und es wird geblitzt, Werneck Richtung Geldersheim und in Schnackenwerth Richtung Bergreinfeld, direkt nach dem Kreisel.
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3: Dankeschön, Christian Heider, für den Überblick. Und immer up to date bleibt ihr natürlich auch per Gong-App oder auf radiogong.com.
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3: Servus zusammen.

Die Jungs von Fastboy, Beautiful Life. Wir arbeiten jeden Tag dran, dass es ein schönes Leben ist hier auf Radio Gong. Wir wünschen euch einen schönen Dienstag. Hör dich happy mit Radio Gong und den Stars des Sommers. Einfach den Hashtag Hits um die Wette hören an uns schicken. Aktuell per Mail studio@radiogong.com, wenn einer der Songs hier bei uns läuft. Ob Roy Bianco oder Fastboy, die beide beim Gong Residenzplatz Open Air auftreten werden. Und unter allen, die den Hashtag jetzt geschickt haben, haben wir wieder Tickets für euch. Ein bisschen Geduld. Ich werde gleich Glücksspiel spielen dürfen.

0: Die Sporties. Immer wieder schön. Damit wünsche ich euch jetzt noch einen schönen Dienstag. Egal, was ihr tut, tut's gut. Gleich viel Spaß mit Tobi. Regina ist raus. Bis morgen.
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0: Nachrichten.
1: Ich bin Stefan Schönz. Weltweit werden immer mehr E-Autos zugelassen. Laut einer Unternehmensberatung wurden im ersten Halbjahr in 43 wichtigen Märkten rund 6,6 Millionen Stromer neu zugelassen. Aber der E-Automarkt wächst global langsamer, vor allem wegen China. Diana Kramer berichtet.
2: Der mit Abstand größte Elektroautomarkt weltweit schrumpfte seit Jahresbeginn um 5%, zeigen die Zahlen. In Europa hingegen zeigt sich ein klarer Aufwärtstrend. Hier gab es deutlich mehr E-Auto neu zu
1: berichten. Ich bin Stefan Schön.

0: Neuzulassungen als 2025, auch in Deutschland. Laut Experten beschleunigt hier vor allem die Ölpreisentwicklung die Elektromobilität.
1: Mercedes-Benz hat im zweiten Quartal mehr verdient. Der Gewinn ist im Vergleich zum Vorjahr um 13,5% auf fast 1,1 Milliarden Euro geklettert. Dabei hat Mercedes weniger Autos verkauft. In Europa und den USA lief es zwar besser, aber der Einbruch in China, spürbare 30% weniger Pkw-Verkäufe, konnten damit nicht ausgeglichen werden. Heute vor einem Jahr ist die Biathletin Laura Dahlmeier bei einem Bergunfall in Pakistan ums Leben gekommen. In ihrem Heimatort Garmisch-Partenkirchen findet am Abend im Kurpark eine Gedenkveranstaltung statt. Der Park ist nach dem Tod der Olympiasiegerin im Alter von 31 Jahren in Laura Dahlmeier Park umbenannt worden. Ihr Leichnam liegt auf dem Unglücksberg und soll nicht geborgen werden. Bei einem Erdbeben der Stärke 7,1 sind im Südwesten Japans mehrere Menschen verletzt worden. Darüber berichten örtliche Medien. In fast 50.000 Haushalten in der besonders schwer betroffenen Präfektur Kumamoto auf der südwestlichen Hauptinsel Kyushu ist der Strom ausgefallen. Eine Behörde gab eine Warnung vor Flutwellen von bis zu einem Meter Höhe aus. Der einstige Weltklasse-Fußballer Zinedine Zidane wird neuer Trainer der französischen Nationalmannschaft. Der 54-Jährige tritt die Nachfolge von Didier Deschamps an und unterschrieb einen Vertrag bis 2030. Deschamps war nach der WM und 14 Jahren Nationaltrainer zurückgetreten.
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3: Der Landkreis Schweinfurt optimiert seine Busfahrpläne weiter. In Reaktion auf die Bedürfnisse der Fahrgäste werden die Pläne mehrerer Linien zum 15. August angepasst. Die Änderungen betreffen die Linien 210, 213 und 220 sowie 223, 230 und 239. Ziel der Änderungen sind kürzere Fahrzeiten und verbesserte Anschlüsse. Unbekannte haben am Rakozzi-Wochenende in Bad Kissingen randaliert. In der Nacht zum Sonntag landete die Sitzbank eines Weinlokals in der Saale. Eine Tischplatte und ein Stuhl verschwanden spurlos. Die Sitzbank konnte unbeschädigt von der Wasserwacht geborgen werden. Die Höhe des entstandenen Sachschadens ist noch unklar. Die Polizei sucht auch
4: alles nochmal im Netz. 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
4: Richtig schön heute. Viel Sonne, blauer Himmel, dazu Temperaturen bis 30 Grad. So also das Wetter an diesem Dienstagnachmittag. Am Abend weiterhin klar. Auch die Nacht sternenklar bei 15 bis 11 Grad. Von morgen bis ins Wochenende bekommen wir viel Sonne. Ab Donnerstag einzelne örtlich kräftige Hitzegewitter. Die Temperaturen klettern morgen auf bis zu 37 Grad und am Donnerstag auf nahe 40 Grad.
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4: Aktuell keine größeren Verkehrsstörungen für euch. Blitzer haben wir, Schnackenwert Richtung Bergrheinfeld nach dem Kreisel und Werneck Richtung Geldersheim auch nochmal ein Blitzer. Falls ihr sonst noch was seht, 0800 30 80 900. Einfach durchklingeln und wir geben es dann gerne weiter. Gute Fahrt.
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Another und Talk to You. Einer der Club-Sommerhits des Jahres 2026. Heute am Tag der Vollmilchschokolade. Ja, okay. Ich bin jetzt mehr Team Zartbitter, bin ich ehrlich. In der einen oder anderen Situation ist auch mal so eine Vollmilch was Nettes. Aber wir können uns, glaube ich, generell darauf einigen, dass Schokolade ohne Schokolade, ja, Leben ohne Schokolade wäre nichts. Gell? Ja. Heute ist aber auch der Tag des Kaffeesatzes. Und das finde ich jetzt interessant, weil der geht jetzt ja in zwei Richtungen. Auf der einen Seite ist das ja ein Tag definitiv für alle Kaffeeliebhaber. Ne? Er geht in die ökologische Ecke, Kaffeesatz, also habe ich zumindest gesagt bekommen, tut sich auch mal ganz gut so im Blumenbeet und so als Dünger oder wie auch immer. Und man kann natürlich auch super draus lesen aus so einem Kaffeesatz. Also ich jetzt nicht, aber da gibt es ja auch Leute, die da ein Faible und vor allem auch Talent für haben. So gesehen ein universeller, einsetzbarer Tag, dieser 28.07., der Tag des Kaffeesatzes. Also egal, ob ihr jetzt Kaffee trinkt, im Garten arbeitet oder draus lesen wollt. Euch viel Spaß dabei.

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0: 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Servus!
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1: Mit Schari Golla. Vor der Sommerpause kommt auf den Schweinfurter Stadtrat heute nochmal eine volle Tagesordnung zu. Im Mittelpunkt stehen die Zukunft der Letwood Barracks und die Klimaziele der Stadt.
2: Es geht um richtungsweisende Entscheidungen. Vor allem sollen auch die Weichen für die Zukunft gestellt werden. So sollen beispielsweise die Pläne für die Letwood Barracks angepasst werden. Auf dem ehemaligen Kasernengelände sollen eine Fläche für die Handwerkskammer und ein Bürgerpark entstehen. Außerdem werden aktuelle Zahlen zum Klimaschutz offengelegt, die zeigen, die Treibhausgasemissionen sind in den letzten Jahren gesunken. Laut aktuellem Bericht reicht das Tempo aber nicht aus, um das Ziel der Klimaneutralität bis 2035 zu erreichen. Leon Wagner, Nachrichtenredaktion.
1: Baugrundstücke in Unterfranken sind im bayernweiten Vergleich weiterhin vergleichsweise günstig. Ein Quadratmeter baureifes Land kostete letztes Jahr durchschnittlich 176 Euro und damit deutlich weniger als der bayerische Schnitt von 428 Euro. Nur in Oberfranken war Bauland noch günstiger. Außerdem sind in Unterfranken auch deutlich mehr Baugenehmigungen erteilt worden. Mitte Dezember hat der Landkreis Schweinfurt sein überarbeitetes Busnetz an den Start gebracht. Und seither muss immer wieder nachgebessert werden. Nach und nach treten neue Änderungen in Kraft. Die nächste Mitte August. Es geht um kürzere Fahrzeiten und verbesserte Anschlüsse. Die neuen Fahrpläne können auf der Webseite des Landratsamts bereits eingesehen werden. Ferienhäuser und Wohnungen werden in Deutschland immer häufiger über Online-Plattformen gebucht. Im vergangenen Jahr haben die Internetanbieter Airbnb, Booking und Expedia rund 68 Millionen Übernachtungen vermittelt, heißt es vom Statistischen Bundesamt. Das waren deutlich mehr als im Vor-Corona-Jahr 2019. Die Buchungen haben sich seitdem fast verdoppelt.
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3: Ja, also wettermäßig paar harmlose Quellwolken, ansonsten viel Sonne. 30 Grad in der Spitze, nach einem klaren Abend eine sternenklare Nacht, 15 bis 11 Grad. Von morgen bis ins Wochenende bekommen wir viel Sonne. Ab Donnerstag entstehen dann einzelne örtlich kräftige Hitzegewitter. Die Temperaturen, die klettern morgen auf bis zu 37 Grad und am Donnerstag sogar noch ein bisschen weiter auf nahe 40 Grad.
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3: Aktuell keine größeren Verkehrsstörungen, dafür Blitzer Werneck Richtung Geldersheim, in dem Bereich bitte langsam. Wenn ihr sonst noch was seht, 0800 30 80 900, wir geben's gerne weiter.
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Ist für mich immer noch eine der schönsten Geschichten des Jahres, wie die Nummer entstanden ist, denn eigentlich ist die ja so überhaupt gar nicht neu. Die gibt es tatsächlich ja schon länger. Aber bislang war es ja so, dass die Nummer hier, Martin Garrix, Ed Sheeran Repeated, immer nur Teil war von seiner Live-Show. Da hat er, der Martin Garrix natürlich, die Nummer rauf und runter gespielt. Und das hat natürlich gerade die Fans von ihm ziemlich irgendwie angekotzt, wenn ich es mal offen sagen darf. Weil die Nummer tatsächlich schon seit Jahren feiern und sich immer gefragt haben, was ist denn jetzt los? Können wir bitte endlich mal die Nummer haben? Und keiner hat sie gehabt, nur er auf seinem eigenen USB-Stick. Und den hat er tatsächlich auch nie verloren. Die Nummer ist nirgendwo sonst irgendwie mal in Erscheinung getreten. Also, jetzt haben die beiden sich dann aber gedacht, warum eigentlich nicht? Wenn jetzt doch jeder danach schreit und dann sind sie nochmal ins Studio, bisschen was dran geändert, tralala und sonstiges, kurzes

Insta-Video gemacht, was haltet ihr eigentlich davon, wenn wir zwei die Nummer doch rausbringen? Und boom, ist mal ganz kurz Instagram explodiert und alle fanden es total toll. Und jetzt ist die Nummer da. So, ich habe schon wieder gemerkt, ich wollte es eigentlich kurz zusammenfassen, es hat nicht ganz funktioniert. Er selber ist jedenfalls jetzt dann auch mal wieder auf Ibiza zu sehen und zwar im Ushuaia jetzt am 30. Juli. Also nochmal der Martin Garrix, nicht der Ed Sheeran. Und danach ist es vielleicht dann ihm doch ein bisschen zu warm geworden. Es zieht ihn dann nach Finnland. Finnland, Rumänien, dann mal wieder Ibiza, dann geht's nach Frankreich. Dann mal in die Niederlande, also auch gut was vor, der Junge. Aber er ist ja noch jung, zarte 30, da kann man das schon mal machen. Martin Garrix. Und hier ist Somber und Home Wrecker.

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Stefan Schütz. Offenbar haben zahlreiche Tech-Konzerne Respekt vor der KI-Entwicklung. 40 der größten von ihnen haben in den USA nun eine Sicherheitsallianz gegründet, darunter Nvidia, Microsoft, SAP und Siemens. Ziel ist eine bessere gemeinsame Cyberabwehr. Auslöser war ein aus dem Ruder gelaufener Test von OpenAI, bei dem KI selbstständig einen Hackerangriff durchgeführt hat. In den Supermärkten werden die Vorräte an Wasser und Speiseeis vermutlich schnell weniger. Die nächste Hitzewelle steht an und in der im Juni gingen genau diese

0: Sind Mietwagen mit herkömmlichem Motor günstiger. Keine Unterschiede gibt es in Italien und Großbritannien. Sie ist damit inzwischen zum Kult geworden. Tagesschausprecherin Susanne Daubner hat erneut die Top 10 der Kandidaten für das Jugendwort des Jahres vorgelesen. In diesem Jahr stehen Begriffe wie Peak für etwas Herausragendes, Macker oder Schere steht für Mein Fehler zur Auswahl. Nach der Fußball-WM hatte das große Stühlerücken auf den Trainerposten angefangen. Nun steht fest, dass die französische Nationalmannschaft künftig von einem ganz Großen der Branche trainiert wird. Es ist Zinedine Zidane. Er folgt auf den zurückgetretenen Didier Deschamps. Zidane gewann unter anderem als Spieler die WM und als Trainer mehrfach die Champions League.
1: Soweit News, die ihr nochmal nachlesen könnt auf radiogong.com. Aber ich denke, wir schauen jetzt nochmal rüber zur Kollegin Shari Goller.
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3: Die Trockenheit macht den Wäldern in Unterfranken weiter zu schaffen. Nach Angaben des Amts für Ernährung, Landwirtschaft und Forsten in Kitzingen leiden besonders junge Bäume. Viele Ältere werfen bereits ihr Laub ab. Mit den angekündigten heißen Tagen steigt auch die Waldbrandgefahr wieder deutlich an. Erwartet wird erneut die höchste Warnstufe. Weil in der Region überwiegend aber Laubwälder wachsen, gilt das Risiko als geringer als in vielen weiteren Teilen Südeuropas. Bahnkunden zwischen Schweinfurt und Bamberg müssen sich heute kurzfristig auf Behinderungen einstellen. Es sind unvorhergesehene Bauarbeiten nötig. Daher ist die Strecke nur einseitig befahrbar. Bei den Zügen kommt es zu Verzögerungen und Ausfällen. Betroffen sind die Regionalexpresslinien 20, 54 und 55 und die Regionalbahnen der Linie 53. Ab 19 Uhr soll der Bahnverkehr aber wieder normal laufen.
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1: Blauer Himmel heute, dazwischen ein paar harmlose Quellwolken bis 30 Grad. Nach einem klaren Abend gibt es eine sterneklare Nacht bei 15 bis 11 Grad. Von morgen bis ins Wochenende bekommen wir viel Sonne. Ab Donnerstag entstehen einzelne örtlich kräftige Hitzegewitter. Die Temperaturen klettern morgen auf bis zu 37 Grad, am Donnerstag auf nahe 40 Grad.
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1: Aktuell für euch keine größeren Verkehrsstörungen. Wenn ihr anderer Meinung seid, dann klingelt gern durch. 0800 30 80 900 gilt natürlich auch, wenn ihr einen Blitzer seht. Einfach durchklingeln, wir geben es weiter.
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1: Servus.

0: Topic Becky J und Chi und Sorry Papi bei Radio Gong. Sorry, wenn ich euch bislang noch nicht gesagt habe, was heute so geht. Das holen wir gerne nach jetzt.
1: Ja, die sommerlichen Temperaturen könnt ihr heute am Strand verbringen. Der Stadtstrand Schweinfurt wartet nämlich auch heute wieder mit Urlaubsfeeling zum Feierabend, inklusive dem passenden Feierabenddrink auf euch. Geöffnet hat der schon ab 15 Uhr. In Bischofsheim trifft man sich dagegen heute zum Spieleabend. Im Rentamt könnt ihr euch da heute nämlich mit euren Freunden treffen oder auch neue Freunde kennenlernen und dabei Würfel, Brett oder auch Kartenspiele zocken. Oder ihr tobt euch im größten Maislabyrinth der Region aus. In Grätstadt könnt ihr euch nämlich auf 46.000 Quadratmetern Maisfeld mit verschiedenen Spielen und auch Stationen durch den Irrgarten kämpfen und dann hoffentlich auch wieder rausfinden.
0: Was ihr auch tut, viel Spaß.

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1: 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Die Zukunft der Letwood Barracks steht heute im Mittelpunkt der Sitzung des Schweinfurter Stadtrats. Ab dem Nachmittag beraten die Räte über eine überarbeitete Planung für das ehemalige Kasernengelände. Vorgesehen sind unter anderem rund 3 Hektar für einen neuen Standort der Handwerkskammer. Zudem sollen Flächen am geplanten Bürgerpark entsiegelt und als Grün- und Freizeitbereiche genutzt werden. Das rund 26 Hektar große Areal gehört der Stadt seit 2015 und wird seither neu entwickelt. Münchens Flughafen hat sich Platz 1 als sicherster Airport Deutschlands zurückgeholt. Entscheidend dafür war laut Pilotengewerkschaft Vereinigung Cockpit, dass nun die Lichtanlagen an den Zufahrten der Start- und Landebahn dauerhaft angeschaltet sind. Ex-Spitzenreiter Leipzig rutscht auf Platz 2. Grundsätzlich seien alle deutschen Flughäfen sicher genug für den Passagierflugbetrieb. Ein kurzer

0: Blick aufs Wetter. Sonnig bei 28 bis 30 Grad. Und jetzt werfen wir noch einen Blick auf die Straßen. Hier gibt's aktuell keine Behinderungen und auch keine Blitzer. Kommt alle gut und sicher an euer Ziel. Und wenn ihr was gesehen habt, meldet euch bei uns im Studio.
1: So? Da hat mir die Frau Goller heute mal Arbeit abgenommen. Schau mal, 0800, ich meine, die Nummer würde ich noch sagen kurz. 0800 30 80 900. Hört, seid ihr dran.
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Nico Santos, Why Don't You Stay, geht jetzt im Herbst auch wieder auf große Deutschland-Tour. Es geht rein in die Arenen für ihn. Er wird im November unter anderem auch in München und Frankfurt spielen. Tickets könnt ihr euch natürlich dann auch über den Ticketshop auf radiogong.com sichern. Und ab dem Herbst auch wieder zu sehen bei The Voice. Ja, man hat die Jury nicht geändert. War super erfolgreich und super toll ja auch die letzte Staffel. Hab ich gedacht, komm, was soll mir jetzt was? Never change a winning team, gell? Deshalb können wir uns auch da freuen auf The Voice of Germany, auch das wieder ab Herbst zu sehen.

0: Servus Leute, ich bin's, der Läusel, und die letzte Schulwoche, die läuft ja. Und dann heißt es
1: endlich Ferien!
0: Habt ihr schon was geplant? Vielleicht auch sogar für die Kids? Weil ich habe da nämlich einen richtig coolen Tipp für euch. Warum nicht einfach mal Basketball ausprobieren? Und das gleich in einem Camp eines NBA-Finalisten und eines Basketballstars aus unserer Region. 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Servus!
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1: Ich bin Stefan Schütz. Nach dem Anschlag am Rande des Christopher Street Day in Berlin ist ein Bekennervideo aufgetaucht. Ermittler fanden die Aufnahme auf dem Handy des getöteten mutmaßlichen Täters Abdul B., das teilte die Bundesanwaltschaft mit. Der CSD in Berlin war am Samstagabend abgebrochen worden, nachdem ein Auto in eine Menschenmenge gefahren war. Eine Frau wurde getötet, gut 30 weitere Menschen wurden verletzt. An der französischen Atlantikküste müssen wegen der bedrohlichen Waldbrandlage tausende Urlauber ihre Koffer packen. Die Präfektur in Bordeaux hat die Räumung von Campingplätzen

und Feriensiedlungen im Badeort Lacanau angeordnet. Betroffen sind rund 4000 Menschen. Sie sollen ihr komplettes Gepäck mitnehmen und sich strikt an die Anweisungen der Ordnungskräfte halten. Die schwache Konjunktur hat auch Auswirkungen auf den Ausbildungsmarkt. Laut DIHK-Umfrage unter rund 14.000 Betrieben bieten immer mehr von ihnen keine Lehrstellen an. Demnach wollen 29% weniger Lehrstellen anbieten als im Vorjahr, 13% mehr, 58% gleich viel. Zusätzlich haben viele Feriensiedlungen im Badeort Lacanau angeordnet. Betroffen sind rund 4.000 Menschen. Sie sollen ihr komplettes Gepäck mitnehmen und sich strikt an die Anweisungen der Ordnungskräfte halten. Die schwache Konjunktur

0: Deutschland. Fiona Reinhardt berichtet.
1: Mit dauerhaft beleuchteten Zufahrten an Start- und Landebahnen hat der Münchner Flughafen die Piloten überzeugt und damit den Flughafen Leipzig auf Platz 2 verdrängt. Die dauerhafte Beleuchtung sei ein wichtiges Mittel, um Zusammenstöße zu vermeiden. Viele Flughäfen würden da aber aus Kostengründen drauf verzichten. Insgesamt seien aber alle Flughäfen in Deutschland sicher genug für den Passagierbetrieb.
0: Ab sofort können junge Menschen wieder für das Jugendwort des Jahres abstimmen. Neu dabei sind zum Beispiel gute Käse als Ausdruck für etwas sehr Gutes oder 6-7, das keine feste Bedeutung hat. Ausgeschlossen wurde Mehrzweckeier, das seinen Ursprung in der Aussage Mehrzweckeier hat. Gegen einen Jugendlichen wurde wegen eines entsprechenden Plakats auf einer Demo ermittelt.
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3: Die Preise für Baugrundstücke in Unterfranken bleiben stabil. Der Quadratmeter baureifes Land ist im vergangenen Jahr nur um 1 Euro teurer geworden. Im Schnitt kostete er 2025 etwa 176 Euro. Das hat das Statistische Landesamt mitgeteilt. Damit liegt Unterfranken deutlich unter dem bayernweiten Durchschnitt. Insgesamt wechselten im Freistaat fast 9600 unbebaute Grundstücke den Besitzer. Der Landkreis Schweinfurt optimiert seine Buspläne weiter. In Reaktion auf die Bedürfnisse der Fahrgäste werden die Pläne mehrerer Linien zum 15. August angepasst. Die Änderungen betreffen unter anderem die Linien 210 und 220 sowie 239. Ziel der Änderungen sind kürzere Fahrzeiten und verbesserte Anschlüsse. Die neuen Fahrpläne sind bereits online einsehbar.
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4: Haben heute viel Sonne, ein paar Quellwolken sind dabei. Bis 30 Grad, nach einem klaren Abend geht's in eine sternenklare Nacht. 15 bis 11 Grad die Temperatur. Von morgen bis ins Wochenende bekommen wir viel Sonne. Ab Donnerstag entstehen einzelne örtlich kräftige Hitzegewitter. Die Temperaturen klettern morgen auf bis zu 37, am Donnerstag auf nahe 40 Grad.
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4: Aktuell keine größeren Verkehrsstörungen, egal wo ihr steckt, soweit eine gute Fahrt und Blitzer nehmen wir gerne entgegen. 0800 30 80 900.
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0: Mal Smith ist das mit Niall Horan. Drive safe bei Radio Gong. Ja, schön vorsichtig fahren. Und jetzt einfach ganz entspannt zuhören, was eigentlich die Themen des Tages sind.
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2: Hier bei uns am Kreuzberg wird seit Mai vergangenen Jahres groß gebaut und hoffentlich bald wieder groß gebraut. Das Kloster erneuert unter anderem die Brauerei. Das ist ja quasi ein Eingriff am offenen Herzen der Region Main-Rhön. Bekanntlich ist ein Leben ohne Kreuzbergbier zwar möglich, aber sinnlos. Aktuell tut sich da Spektakuläres auf der Baustelle. Durch das offene Dach des neuen Gebäudes werden Sudkessel und andere Bauteile mit einem riesigen Kran eingehoben. Wir sind natürlich für euch dabei. Bilder seht ihr heute im Laufe des Tages bei uns auf Instagram. Und natürlich machen wir auch eine aktuelle Qualitätskontrolle bei Bier und Käsegewürz. Irgendjemand muss sich den Job ja antun. Vom Heiligen Berg der Franken, Luis Majewski.
3: Wo wir gerade von Bier sprechen. Bei uns in Schweinfurt wurde ja kürzlich Bier aus aufbereitetem Abwasser gebraut. Kann man mal machen, wird sich aber vermutlich nicht durchsetzen. Allerdings ist die Aufbereitung von Abwasser ein echter Gamechanger, wenn es darum geht, wertvolles Trinkwasser zu sparen. Die Stadt will künftig aufbereitetes Wasser zum Gießen der Bäume, Parkanlagen und Grünflächen verwenden. Dafür wurde jetzt am Betriebshof sogar eine Wassertankstelle mit unterirdischem Wassertank eröffnet. Das Ganze ist bisher noch zu teuer, um sich flächendeckend durchzusetzen. Schweinfurt bekommt als Modellprojekt Zuschüsse. Wenn es weiter so trocken bleibt wie im Moment, dürften die Kosten aber ja sowieso keine Rolle mehr spielen. Aus Schweinfurt, Lisa Eni.
4: Jetzt haben wir gerade gehört, dass wir bei uns in Schweinfurt vorbildlich bei Innovationen sind. Da reißt die nächste Meldung das gute Bild gleich wieder ein. Es ist noch keine 4 Wochen her, da hat Thomas Faber mit seinem Team einen 24-Stunden-Delikatessenladen am Schuttberg eröffnet und schon klaut da jemand. Gleich 2-mal hintereinander hat sich am Samstagabend jemand ohne zu zahlen die Taschen voll gemacht. Wie intelligent das in einem komplett kameraüberwachten Laden ist, dürfte klar sein. Aber es bleibt natürlich der ganze Ärger mit der Polizei und Co. Also da macht sich jemand die Mühe, ein neues Konzept in die Stadt zu bringen und dann sowas. Mit einem Kopfschütteln, Leon Wagner.
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1: Mit Schari Golla. Bei einem schweren Verkehrsunfall bei Stockheim sind gestern zwei Menschen schwer verletzt worden. Ein 65-jähriger Landwirt übersah am Nachmittag beim Linksabbiegen mit seinem Traktorgespann ein entgegenkommendes Auto. Der Wagen wurde über eine Verkehrsinsel gegen einen Baum geschleudert. Der 73-jährige Autofahrer kam mit einem Rettungshubschrauber ins Krankenhaus. Auch der Traktorfahrer wurde schwer verletzt. Sie ist inzwischen zum Kult geworden. Tagesschausprecherin Susanne Daubner hat erneut die Top 10 der Kandidaten für das Jugendwort des Jahres vorgelesen. In diesem Jahr stehen Begriffe wie Peak für etwas Herausragendes, Macker oder Schere steht für Mein Fehler zur Auswahl. Ein kurzer Blick aufs Wetter. Es ist sonnig bei 28 bis 30 Grad. Und jetzt noch einen kurzen Blick auf den Verkehr. Vorsicht auf der B303 Euerbach in Richtung Schweinfurt. Bei der Auffahrt zur A71 steht aktuell ein kaputter Bus auf der linken Spur. Falls ihr noch was anderes gesehen habt, meldet euch einfach gern bei uns im Studio.
2: Gerne 0800 30 80 900 und dir soweit danke, Schari Golla.
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DJ Gocha ist das und Jason Derulo mit Michiko. Jetzt könnte man sagen, so, ja, das ist ja wahrscheinlich jetzt auch ein Brasilianer oder sowas. Ja, wenn er so ganz entspannten Afro House macht, tatsächlich heißt er eigentlich Ovidiu Marius Gocha, ist aus Rumänien, aber natürlich auch jetzt hier im Afro House zu Hause. Und vor allem Jason Derulo, das ist ja auch so, man kann sagen, sowas wie eine Auszeichnung. Wenn so eine Nummer richtig gut läuft in den sozialen Medien, dann wird irgendwann noch Jason Derulo drauf aufmerksam und dann nimmt er das gerne auf und macht das Ding dann noch größer, wie in dem Fall. Einer eurer Most Wanteds, mehr Most Wanteds heute Abend auch wieder ab 18 Uhr hier bei Radio Gong. Jetzt aber erstmal 5 Uhr früh. Eine Zeit, über die man nicht unbedingt gerne redet, bin ich ehrlich, aber Michael Schulte sehr gerne und toll darüber singt. 5 a.m., bitteschön.

0: Nur die Girl Power aus Great Britain, das sind die Mädels von Flow bei Radio Gong mit ihrer neuen Single Leak It. Also nicht Lick It, sondern Leak It aus ihrem Album Therapy at the Club. Also für die Therapie dann einfach ab in den Club. Ja, das kann funktionieren, das kann ich bestätigen. So ein schöner Clubabend mit einfach fallen lassen, Musik genießen und einen tollen Abend haben. Das funktioniert vielleicht dann auch mal. Ich wünsche euch jetzt viel Spaß mit diesem Restdienstag und verabschiede mich. Wir hören uns Donnerstag wieder, deshalb genießt auch morgen den Mittwoch. Bleibt gesund, seid lieb zueinander. Tobi ist raus.
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1: Ich bin Stefan Schönz. Vor einem Jahr ist Biathletin Laura Dahlmeier mit 31 Jahren bei einem Bergunfall in Pakistan ums Leben gekommen. In Garmisch-Partenkirchen findet am Abend eine Gedenkveranstaltung statt. Florian Kern, wie präsent ist das Geschehen noch an Ihrem Heimatort?
2: Ja, Laura Dahlmeier war einfach ein wahnsinnig herzlicher Mensch, der in Garmisch-Partenkirchen einfach sehr vermisst wird. Im Partenkirchener Kurpark, der inzwischen auch den Namen der Ausnahme-Biathletin trägt, gibt es einen Gedenkort, der immer noch stark frequentiert ist. Menschen kommen hier vorbei, halten an und gedenken Dahlmeier.
1: Offenbar haben zahlreiche Tech-Konzerne Respekt vor der KI-Entwicklung. 40 der größten von ihnen haben in den USA

0: Grad heiß. Bei der letzten Hitzewelle Ende Juni haben sich die Menschen ordentlich mit Eis und Wasser eingedeckt. Das zeigen Scannerdaten großer Supermarktketten. Demnach wurden in dem Zeitraum 90% mehr Speiseeis und knapp 80% mehr stilles Wasser verkauft als in einer durchschnittlichen Sommerwoche. Höhepunkt war das letzte Juniwochenende. Nach der Fußball-WM hatte das große Stühlerücken auf den Trainerposten angefangen. Nun steht fest, dass die französische Nationalmannschaft künftig von einem ganz Großen der Branche trainiert wird. Es ist Zinedine Zidane. Er folgt auf den zurückgetretenen Didier Deschamps. Zidane gewann unter anderem als Spieler die WM und als Trainer mehrfach die Champions League.
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2: Auf der Bahnstrecke zwischen Schweinfurt und Bamberg gibt es heute Behinderungen. Unvorhergesehene Bauarbeiten sorgen dafür, dass die Strecke nur auf einem Gleis befahren werden kann. Dadurch fallen Züge aus und verspäten sich. Betroffen sind mehrere Regionalbahnen und Regionalexpresslinien. Am Abend gegen 19 Uhr soll die Strecke wieder frei sein. In Eltmann ermittelt die Polizei nach einem gefährlichen Eingriff in den Straßenverkehr. Unbekannte haben in der vergangenen Woche an einem Traktor mehrere Radmuttern gelockert. Der Besitzer bemerkte den Schaden erst beim Losfahren. Jetzt sucht die Polizei nach Zeugen, die Hinweise zum Täter geben können.
3: Dankeschön, Shari Goller, für die News. Alle News aus der Region könnt ihr nachlesen auf radiogong.com.
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3: Ja, warm ist es auf jeden Fall und heute ganz viel Sonnenschein an diesem Dienstag. Nur ein paar wenige harmlose Quellwolken am Start, sonst wolkenloser Himmel. Und auch die Nacht, die bleibt klar. Da gehen die Temperaturen runter auf 15 bis 11 Grad. Und auch morgen wieder ganz viel Sonnenschein und über 35 Grad.
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3: Ein Servus auf die Straßen, 3:03 haben wir es aktuell. Vorsicht A7 in Fulda Richtung Würzburg zwischen Gramschatzer Wald und Würzburg-Estenfeld. Da liegen Reifenteile auf der Fahrbahn, vorsichtig bitte in dem Bereich. Dann in Schweinfurt, da stockt es ein wenig, vor allem auf der Hahnenhügelbrücke stadteinwärts. Ja, da sind auch Arbeiten, dementsprechend ist da ein bisschen Verzögerung zu rechnen. Genauso auch auf der Maxbrücke stadteinwärts, da stockt es zurück bis rein in den Hafen. Auch da viel Geduld mitbringen, genauso auch auf dem Paul-Rummert-Ring stadtauswärts, da auch ein paar Minütchen länger einplanen. Dafür haben wir nur einen Blitzer, und zwar Ostheim-Vorderrhön Richtung Mellerichstadt. Hier bitte Fuß vom Gas. Wenn ihr mehr seht, gerne eine WhatsApp zu mir ins Studio 09721 20 9020. Danke und eine gute und sichere Fahrt euch.
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3: Und ihr denkt einfach immer dran, hast du Läusel, hast du Spaß, einen wunderschönen Dienstagnachmittag.

0: der Mann macht einfach auch gute Laune. Feiern! Letzte Woche bei Wein und Stein gewesen. Jetzt hier natürlich im Radio. Versprich mir, dass du bei mir bleibst. Ja, das geht auch an euch. Bleibt bei mir, weil jetzt gibt's nämlich alle Infos, was ihr heute an diesem Dienstag noch so tun könnt.
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0: Was gibt's Besseres, als am Feierabend bei bestem Wetter einen schönen Drink zu sich zu nehmen? Mit den Freunden, am besten bei den Stadtstränden der Region, egal ob es in Schweinfurt ist oder Bad Kissingen. Ja, der Kiss Beach, der hat ja auch offen. Da könnt ihr euch auf jeden Fall mal ein bisschen Urlaubsfeeling gönnen und dann eben auch einen 2-7 Drinks, wenn ihr Bock hättet. Oder natürlich auch was zu essen zu euch nehmen. Natürlich könnt ihr aber auch ein bisschen was anderes tun, wie zum Beispiel zum Spieletreff gehen, zum offenen Spieletreff für alle Generationen in Bischofsheim in der Rhön. Ab 16.30 Uhr geht es da los bis 20.30 Uhr im Rentamt. Ansonsten könnt ihr auch viel draußen natürlich auch an den Badeseen der Region verbringen. Am Baggersee Schweinfurt ist ja auch noch der Kletterwald Schweinfurt. Da könnt ihr ja auch bis 20 Uhr ein bisschen Parcours machen und ein bisschen euch hin und her hangeln, wie ihr eben lustig seid. Also da gibt es auf einiges, das ihr tun könnt. Alle Tipps gibt es nochmal für euch zum Nachlesen auf unserer Homepage radiogong.com und unterwegs natürlich auch immer dabei in der Gong-App. Ich wünsche euch einen wunderschönen Dienstag. Nachmittag.
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0: Wir bringen euch gut rein in den Feierabend mit Poeja in Sie im Robin Schulz Remix. Wir machen eine ganz kurze Pause, dann kommt Lady Gaga und Katy Perry haben wir auch noch. Und dann um 20:30 hat die Shari wieder alle News für euch aus der Region zusammengefasst. Bis gleich.
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1: Mit Schari Golla. Baugrundstücke in Unterfranken sind im bayernweiten Vergleich weiterhin vergleichsweise günstig. Ein Quadratmeter baureifes Land kostete letztes Jahr durchschnittlich 176 Euro und damit deutlich weniger als der bayerische Schnitt von 428 Euro. Nur in Oberfranken war Bauland noch günstiger. Außerdem sind in Unterfranken auch deutlich mehr Baugenehmigungen erteilt worden. Ein Wasserrohrbruch sorgt in Bad Neustadt aktuell für Verkehrsbehinderungen. Die Kurhausstraße ist auf Höhe der psychosomatischen Klinik wegen Reparaturarbeiten komplett gesperrt. Die Nessie

0: Buslinie fährt deshalb aus Richtung Trier-Mare nur bis Mühlbach und wendet dort. Mehrere Haltestellen können nicht angefahren werden. Ab morgen soll die Sperrung halbseitig weitergehen. Die Arbeiten dauern voraussichtlich aber bis Ende der Woche. Bei einem schweren Verkehrsunfall bei Stockheim sind gestern zwei Menschen schwer verletzt worden. Ein 65-jähriger Landwirt übersah am Nachmittag beim Linksabbiegen mit seinem Traktorgespann ein entgegenkommendes Auto. Der Wagen wurde über eine Verkehrsinsel gegen einen Baum geschleudert. Der 73-jährige Autofahrer kam mit einem Rettungshubschrauber ins Krankenhaus. Auch der Traktorfahrer wurde schwer verletzt. An der französischen Atlantikküste müssen wegen der bedrohlichen Waldbrandlage tausende Urlauber ihre Koffer packen. Die Präfektur in Bordeaux hat die Räumung von Campingplätzen und Feriensiedlungen in einem Badeort angeordnet. Betroffen sind rund 4000 Menschen. Sie sollen ihr komplettes Gepäck mitnehmen und sich strikt an die Anweisungen der Ordnungskräfte halten.
1: Dankeschön, Shari Goller, alle News für euch nochmal zum Nachlesen, natürlich auf radiogong.com.
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1: Strahlender Sonnenschein jetzt am Nachmittag. Vergesst auf jeden Fall nicht, euch einzucremen, wenn ihr draußen unterwegs seid. 27 Grad sind heute drinnen im Schatten. Das heißt, sehr heiß auch heute wieder. Dann haben wir eine klare Nacht. Die Temperaturen gehen runter. 15 bis 11 Grad sind die Tiefstwerte. Und morgen auch dann bis zum Wochenende ganz, ganz viel Sonnenschein und über 35 Grad morgen.
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1: Ein Servus auf die Straßen und Vorsicht bitte auf der A7 Würzburg Richtung Ulm zwischen Kitzingen und Marktbreit. Da liegt ein Plastikteil auf der Fahrbahn. Hier bitte aufpassen und vorsichtig fahren. Hier in Schweinfurt, da braucht ihr vor allem länger auf der Maxbrücke statt einwärts. Ihr kennt die Hotspots zum Feierabend, aber auch rund um das Obertor, Niederwerner Straße Richtung Deutschhof raus. Auch da ein bisschen Geduld mitbringen. Ansonsten sieht's gut aus. Nur ein Blitzer noch. Nicht zu schnell fahren. Ostheim vor der Rhön Richtung Melderichstadt. Hier werden teure Passfotos gemacht, wenn ihr zu schnell unterwegs seid. Deswegen einfach Fuß vom Gas. Wenn ihr mehr seht, sagt ihr gerne Bescheid. Einfach eine kurze WhatsApp zu mir ins Studio. Da sage ich danke und eine gute und sichere Fahrt euch.
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1: Und da wünsche ich euch einen wunderschönen Einstieg in diesen Dienstagnachmittag und hoffentlich schon Feierabend.

0: Ganz entspannt in den Feierabend mit Mr. C und Sometimes I Love You auf Radio Gong Schweinfurt und Sometimes I Love You. Ja, manchmal liebe ich den Sommer. Ja, manchmal, wenn er so angenehm ist oder nicht ganz so heiß, wie zum Beispiel heute, finde ich, geht so bis 27 Grad aktuell hier in der Schweinfurter City und Richtung Rhön sogar vielleicht noch ein paar Grädchen kühler, so 1-2 Grad. Also finde ich auf jeden Fall angenehmer mit viel Sonnenschein, kann man auch viel draußen tun. Ja, aber das ändert sich dann ja leider die nächsten Tage. Morgen schon, Sonne früh bis spät, wolkenloser Himmel, Höchstwerte 34 bis 37 Grad.
1: Oh mein Gott! So viel.
0: Das ist wirklich viel, vor allem wenn man das vergleicht mit so, ja, Urlaubszielen. Wo geht denn ihr in Urlaub hin? Jetzt in den Sommerferien? Ja, vielleicht sogar nach Tunesien auf Cherbas, 32 Grad morgen nur, ganz entspannt. Ja, oder auch auf Mallorca, 32 Grad morgen in der Spitze und das auch die ganze Woche, vielleicht Ende der Woche ein bisschen wärmer. Aber da sind wir auch hier in der Region heißer. Ja, und wenn ihr so ein bisschen Abkühlung wollt, also ein bisschen Coolcation machen wollt, dann ab nach Fuerteventura auf die Kanaren. Da hat es dann morgen nicht nur 23 Grad, sondern es ist auch noch windig. Schön angenehm, ja, also da lässt sich es auf jeden Fall ein bisschen schöner leben, würde ich sagen. Ansonsten hilft einfach nur noch.
2: Leg mir das mal 3 Tage in die Eistonne und dann sehen wir weiter.
0: Ja, aber ansonsten gibt es ja auch ganz viele Badeseen, Schwimmbäder, Freibäder, Pools, die ihr hier in der Region nutzen könnt, um euch ein bisschen abzukühlen. Auf jeden Fall vorsichtig in der Sonne, wenn es morgens so richtig, richtig heiß wird. Bis zu 37 Grad.

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2: Ich bin Stefan Schöns. Nach dem Anschlag beim Christopher Street Day in Berlin haben Ermittler auf dem Handy des mutmaßlichen Täters ein Bekennervideo gefunden. Bundesinnenminister Dobrindt sagte:
3: Das wird Teil der weiteren Analysen sein, auch dieses Video entsprechend auszuwerten, wie auch weitere Daten, die auf dem Handy und auf anderen Datenträgern identifiziert worden sind.
2: Unterdessen sind schärfere Regeln für Gefährder ein wichtiges Thema. CSU-Landesgruppenchef Hoffmann kündigte im Deutschlandfunk an, mit der SPD über Fußfesseln zur Überwachung zu sprechen. An der französischen Atlantikküste müssen wegen der bedrohlichen Waldbrandlage tausende Urlauber ihre Koffer packen. Die Präfektur in Bordeaux hat die Räumung von Campingplätzen und Feriensiedlungen im Badeort La Canoë angeordnet. Betroffen sind rund 4000 Menschen. Sie sollen ihr komplettes Gepäck mitnehmen und sich strikt an die Anweisungen der Ordnungskräfte halten. Die schwache Konjunktur hat auch Auswirkungen auf den Ausbildungsmarkt. Laut DIHK-Umfrage unter rund 14.000 Betrieben bieten immer mehr von ihnen keine Lehrstellen an. Demnach wollen 29% weniger Lehrstellen anbieten als im Vorjahr, 13% mehr, 58% gleich viel. Zusätzlich haben viele Firmen Probleme, offene Stellen mit passenden Bewerbern zu besetzen. Wer sich in seinem Urlaubsland einen Wagen mietet, kann je nach Antriebsart Geld sparen. Eine Auswertung zeigt,

zum Beispiel in Dänemark, Schweden und Kanada ein E-Auto günstiger ist als ein Benziner. In Dänemark sind bis zu knapp 50 Euro Ersparnis pro Tag möglich, heißt es. In Deutschland sind Mietwagen mit herkömmlichem Motor günstiger. Keine Unterschiede gibt es in Italien und Großbritannien. Ab sofort können junge Menschen wieder für das Jugendwort des Jahres abstimmen. Neu dabei sind zum Beispiel gute Käse als Ausdruck für etwas sehr Gutes oder 6-7, das keine feste Bedeutung hat. Ausgeschlossen wurde Mehrzweckeier, das seinen Ursprung in der Aussage Dänemark, Schweden und Kanada ein E-Auto günstiger ist als ein Benziner. In Dänemark sind bis zu knapp 50 Euro Ersparnis pro Tag möglich, heißt es.

0: Verdachts auf einer Demo ermittelt.
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2: Die Preise für Baugrundstücke in Unterfranken bleiben stabil. Der Quadratmeter baureifes Land ist im vergangenen Jahr nur um 1 Euro teurer geworden. Im Schnitt kostete er 2025 etwa 176 Euro. Das hat das Statistische Landesamt mitgeteilt. Damit liegt Unterfranken deutlich unter dem bayernweiten Durchschnitt. Insgesamt wechselten im Freistaat fast 9.600 unbebaute Grundstücke den Besitzer. Die Trockenheit macht den Wäldern in Unterfranken weiter zu schaffen. Nach Angaben des Amts für Ernährung, Landwirtschaft und Forsten in Kitzingen leiden besonders junge Bäume. Viele ältere werfen bereits ihr Laub ab. Mit den angekündigten heißen Tagen steigt auch die Waldbrandgefahr wieder deutlich an. Erwartet wird erneut die höchste Warnstufe. Weil in der Region überwiegend aber Laubwälder wachsen, gilt das Risiko als geringer als in vielen weiteren Teilen Südeuropas.
3: Dankeschön, Shari Golla, für die News. Die könnt ihr gerne nachlesen auf radiogong.com.
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3: 25 Grad, strahlender Sonnenschein, also das ist doch wirklich ein Sommertag, wie man sich ihn vorstellt und nicht in dem Fall, was die nächsten Tage auf uns zukommt, weil das kriegt morgen noch ein bisschen krasser aus, nämlich 34 Grad da mal mindestens, da haben wir dann wirklich schon echt heiße Temperaturwerte und kaum Wolken am Himmel, auch in der Nacht, da bleibt es dann klar, die Temperaturen gehen runter auf 15 bis 11 Grad und wie gesagt, morgen dann ja, am besten irgendwo in den Schatten stellen.
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3: Ein Servus auf die Straßen und da sieht es aktuell sehr gut aus. Nur eine Meldung aus Schweinfurt von Deutschhof reinkommend. Ja, Richtung Schützenstraße, auch stadtauswärts. Da stockt es gerade ein wenig. Da mal ein paar Minütchen länger einplanen. Ansonsten keine großen Meldungen. Ihr kommt gut in den Feierabend. Vor allem bei diesem schönen Wetter ist es doch richtig toll. Aber nicht zu schnell fahren. Es wird nämlich geblitzt. Bad Kissingen Richtung Münnerstadt kurz nach der Schwarzen Pfütze und Ostheim vor der Rhön Richtung Mellrichstadt. Auch hier bitte Fuß vom Gas. Ich wünsche euch eine gute und sichere Fahrt.
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3: Ach, an diesem wunderschönen Dienstagnachmittag, an dem es heiß ist, aber nicht zu heiß. Ich finde, es ist ein toller Sommertag. Genießt ihn, macht was draußen, kühlt euch gut ab. Hier ist Taylor Swift.
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0: The Second Voice, Let Me Be. So klingt der Start rein in den Feierabend an diesem Dienstag, wo es noch nicht ganz so heiß wird wie morgen. Morgen ja über 35 Grad, ähnliche Temperaturen wie in Italien, ne? Also in Neapel auch morgen 34 Grad gemeldet. Aber ihr musst die letzten Tage ja gar nicht nach Italien fahren, um so ein bisschen italienisches Flair zu haben. Denn in Schweinfurt war von Donnerstag bis eben gestern Abend das Festa Italica, das erste ja so italienische Fest auf dem Marktplatz in Schweinfurt. Und ich war gestern Abend nochmal vor Ort und ich sag's, wie es ist, in Schweinfurt, Montagabend, wow, lang nicht mehr so voll den Marktplatz gesehen, wirklich. Ich war an den Ständen, teilweise waren schon die Olivenöle vergriffen, also da war wirklich einiges los. Und wir haben natürlich euch mal gefragt, wie findet ihr das dann? Was ist denn dieses Besondere an Festa Italica?
1: Ich finde es schön, dass so viele Leute da sind, dass man hier zusammenkommt, dass in der Innenstadt was los ist.
2: Dass die Deutschen wirklich Italien feiern und wirklich das schätzen zu wissen, dass das Essen und Trinken wirklich wunderbar ist und dass das Dolce Vita so viel Leben beinhaltet und dass die Leute in dem heutigen Zeit wirklich einfach rausgehen und sich erleben und kennenlernen.
3: Also für mich hat es ein besonderes Flair. Ist mal was anderes, was Neues, kenne ich so nicht bei uns und ich finde es wirklich toll.
4: Dass es direkt vor meiner Haustür ist und ich seit Donnerstag quasi alles live mitbekommen.
0: Ja, Donnerstag bis Montag durchgefeiert beim Festa Italica, hört sich gut an. Wir haben auch mit dem Veranstalter gesprochen, Joachim Krohn. Ja, wie zufrieden bist du denn?
5: Wir hatten natürlich mega Glück mit dem Wetter, aber noch viel wichtiger, mega Glück mit einem Publikum, dass das Fest total super angenommen hat. Wir sind sehr zufrieden mit dem ersten Fest.
0: Das hört sich doch sehr gut an und da stellt sich natürlich die Frage, wird es das letzte Mal in Schweinfurt gewesen sein oder kommt es denn wieder?
5: Also natürlich hängt das davon ab, ob die Stadt möchte, dass wir wiederkommen, aber von unserer Seite auf jeden Fall Daumen hoch für die zweite Auflage von Festa Italica, dann 2027.
0: Das hört sich doch sehr gut an. Und warum so ein italienisches Fest und allgemein so dieser italienische Spirit gerade so gut ankommt, darüber sprechen wir gleich in einer halben Stunde mit jemandem, der kennt sich da gut aus, weil er macht nämlich italienische Musik.

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1: Mit Shari Golla. Die schweren Waldbrände in Europa werfen mittlerweile die Frage auf, wie groß ist die Gefahr in Unterfranken? Laut dem Amt für Ernährung, Landwirtschaft und Forsten stehen die Wälder auch hier wegen der langanhaltenden Trockenheit unter erheblichem Stress. Viele junge Bäume sterben ab, Äste können leichter abbrechen und die Waldbrandgefahr steigt. Weil in der Region aber überwiegend Laubwälder wachsen, ist das Risiko geringer als in vielen anderen Teilen Europas. Größere Nadelwaldbestände gibt es in der Rhön. Dort ist es aber nicht ganz so trocken wie im Mainbereich. Vor der Sommerpause ist der Schweinfurter Stadtrat heute noch einmal zusammengekommen. Im Mittelpunkt der Beratungen stehen die neuen Pläne für die Letwart Barracks. Vorgesehen sind unter anderem Flächen für die Handwerkskammer Unterfranken. Die geplante Stadthalle ist dagegen vom Tisch. Außerdem geht es um den Klimaschutzbericht der Stadt. Die Emissionen sinken zwar, das Ziel der Klimaneutralität bis 2035 ist aber noch nicht in Sicht. Wer hat einen Hochsitz bei Burkhard Roth umgeworfen? Dieser Frage geht die Bad Kissinger Polizei aktuell nach. Der Jägerhochsitz im Salzforst wurde am vergangenen Wochenende beschädigt. Jetzt hoffen die Ermittler auf Hinweise von Zeugen. Rund 1,9 Millionen Menschen in Bayern können sich keinen Urlaub leisten. Das sind etwa 15% der Bevölkerung, geht aus Behördenangaben hervor. Besonders betroffen sind Alleinstehende und alleinerziehende Eltern. Die bayerischen Sommerferien beginnen am Freitag. Die Einwohner Bayerns sind vergleichsweise gut aufgestellt. Im Bundesschnitt können sich 21% der Bevölkerung keine einwöchige Urlaubsreise leisten.
2: Danke dir, Shari Golla, für die News. Alle News aus der Region und aus eurer Stadt natürlich gerne nachlesen bei uns auf der Homepage radiogong.com.
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2: Und es ist sehr warm und sonnig. 26 Grad aktuell im Schatten. Ja, 1 Grad kriegen wir sogar noch oben drauf jetzt am Nachmittag. Ansonsten ganz wie Sonnenschein, kaum Wolken. Wenn ihr eine kleine Wolke seht, sagt ihr gerne Bescheid. Kriegt ihr eine kleine Fanta ohne Eis spendiert. Ansonsten in der Nacht bleibt es dann wirklich sehr klar. Also auch da kommen kaum Wolken zum Vorschein. Und morgen dann Sonne früh bis spät und Höchstwerte von 35 bis 37 Grad.
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2: Ein Servus auf die Straßen, 5 Minuten nach 4:30 haben wir es jetzt. Vorsicht auf der A7 Würzburg Richtung Fulda zwischen Bad Brückenau-Volkers und dem Dreieck Fulda. Da steht ein kaputtes Auto auf der linken Spur, die ist blockiert. Aufpassen bitte in dem Bereich. Allgemein Römershagbrücke in beide Richtungen, da braucht ihr ein bisschen länger an den Baustellen, da kommt es zu Verzögerungen. In Schweinfurt im Stadtverkehr, da ist es vor allem die Max-Brücke stadteinwärts, aber auch die Schützenstraße, die ist ein bisschen überfüllt, da stockt es ein wenig, da braucht ihr ein bisschen länger in den Feierabend. Nicht so schnell fahren bitte, es wird auch geblitzt. Bad Kissingen Richtung Münnerstadt, kurz nach der Schwarzen Pfütze und Ostheim vor der Rhön in Richtung Mellrichstadt. Wo ihr unterwegs seid, ich wünsche eine gute und vor allem eine sichere Fahrt.
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2: Einen wunderschönen Dienstagnachmittag wünsche ich euch.

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0: Einer der Most Wanted Hits. Gut genug. Kitsch Creek, Blumengarten und Shirin David hier auf Radiogong live aus Schweinfurt. Und du bist gut genug. Ist nicht nur ein Most Wanted Hit, sondern auch ein Most Wanted Wort, kann man eigentlich sagen. Nämlich ist in den Top 10 der Jugendwörter des Jahres 2026. Ihr könnt jetzt seit heute abstimmen und eben du bist gut genug ist eins davon, dieser Jugendwörter. Ja, mit dabei noch Ragebait, Digger, Peak, Super, Schere, Crashout, Macker, gute Käse und 6ix7ine ist auch mit am Start. Also könnt ihr gerne abstimmen, wenn ihr wollt, auf der Homepage vom Langenscheid Verlag. Jugendwort des Jahres. Bin ich mal gespannt, was es in dem Fall wird. Aber ist es aufgefallen, dass kein italienisches Wort mit dabei ist? Weil das wundert mich ein bisschen, weil Italien ist so eigentlich der Trend schlechthin aktuell. Auch so, nicht nur die Italo-Schlager funktionieren ja ganz gut, sondern auch so die italienischen Feste. Wir hatten es vorhin darüber in Schweinfurt. Festa Italica, Donnerstag bis Montag. Einfach nur jeden Tag der Marktplatz voll gewesen. Jeder wollte irgendwas am Stand kaufen und natürlich die italienische Musik genießen. Und jetzt am 7.8., Freitag in einer Woche, kommt Roy Bianco mit den Abruzzati Boys eben nach Würzburg. Und deswegen haben wir ihn mal gefragt, den Roy Bianco, warum funktioniert denn so italienisches Flair so gut hier in der Region?
1: Naja, Italien, das ist ja seit gut 60 Jahren das gelobte Land des Urlaubs der Deutschen schlechthin. Es ist so nah wie so fern und ist verbunden mit so vielen Versprechungen von Deutsche Vita, dem Zen-Buddhismus, des Bürgertums, einfach mal abzuschalten, rauszukommen, die Zwänge der Gesellschaft hinter sich zu lassen und entspannt einfach sich einen schönen Sonnenbrand am Lido zu holen mit einer Flasche Bier oder meinetwegen auch dem Aperol Spritz an der Strandbar. Und ich glaube, das hat bis heute überhaupt nichts an seinem Reiz verloren und deswegen funktionieren diese Dinge immer noch so gut.
0: Ja, danke Roy Bianco, wir freuen uns schon drauf, wenn du dann da bist in Würzburg auf dem Gong Open Air Residenzplatz sozusagen dann Freitag in einer Woche und das ist komplett ausverkauft, weil es eben so beliebt ist, eben Italo-Schlager, Italien allgemein, aber wir vom Heimvorteil, wir haben noch Tickets für euch. Hits um die Wette hören heißt das Ganze. Wenn ein Song von Ihnen kommt, dann einfach den Hashtag Hits um die Wette hören per WhatsApp reinschicken und mit viel Glück seid ihr dann um 2 Tickets reicher und könnt ihn dann live hier in Würzburg sehen. Da wünsche ich ganz viel Glück, immer gut zuhören hier bei eurem Sender mit Heimvorteil. I

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1: Ich bin Stefan Schürz. Deutschland hat weitere 31 Afghanen per Flugzeug in ihre Heimat abgeschoben. Fast alle von ihnen schwere Straftäter. Innenminister Dobrindt sagt, es geht um Leute, die mit Tötungsdelikten, Vergewaltigungen und Gewalttaten aufgefallen sind. Fast 5 Jahre nach der Rückkehr der Taliban an die Macht hält die UN-Migrationsbehörde eine Rückkehr afghanischer Männer sicherheitstechnisch für vertretbar. Der Verband der kommunalen Unternehmen schätzt, dass in den nächsten 20 Jahren 800 Milliarden Euro in die Wasserinfrastruktur investiert werden müssen. Geld für Talsperren, Wasserspeicher, Brunnen und Wassermanagement. Gefragt, ob sie bei noch mehr Hitzeperioden die Wasserversorgung künftig garantieren können, antworteten fast 20% der 50 größten Wasserversorger mit kaum oder gar nicht. Die 11- bis 20-Jährigen können wieder das Jugendwort des Jahres wählen. Zuvor haben die Organisatoren 10 Begriffe zur Auswahl gestellt. Thomas Bremser berichtet.
2: Die Zahlenfolge 6-7 passt eigentlich immer, inklusive der abwägenden Handbewegung. Wer Crash-Out geht, verliert komplett die Fassung. Und wenn etwas Peak ist, ist es der absolute Höhepunkt. Junge Menschen entschuldigen sich heute auch schon mal mit dem Begriff Schere und finden Dinge super. Auch die virale Songzeile Du bist gut genug zählt zu den Kandidaten.
1: München ist in den Augen der Pilotengewerkschaft Cockpit wieder der sicherste Flughafen in Deutschland. Entscheidend für die Rückkehr auf den ersten Platz sei, dass an den Zufahrten der Start- und Landebahnen nun dauerhaft Lichtanlagen betrieben werden. Der vorherige Spitzenreiter Leipzig rutschte in der Auswertung auf Platz 2. Die nächste Hitzewelle ist da und mit ihr vermutlich auch die Lust auf Eis und Wasser. Das haben die Menschen hierzulande bei der letzten großen Hitze im Juni besonders gerne eingekauft. Das zeigen Scannerdaten großer Supermarktketten. Demnach wurden in dem Zeitraum 90%

0: mehr Speiseeis und knapp 80% mehr stilles Wasser verkauft als in einer durchschnittlichen Sommerwoche.
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2: Auf der Bahnstrecke zwischen Schweinfurt und Bamberg gibt es heute Behinderungen. Unvorhergesehene Bauarbeiten sorgen dafür, dass die Strecke nur auf einem Gleis befahren werden kann. Dadurch fallen Züge aus und verspäten sich. Betroffen sind mehrere Regional.
0: Mehr Speiseeis und knapp 80% mehr stilles Wasser verkauft als in einer durchschnittlichen Sommerwoche.
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2: Auf der Bahnstrecke zwischen Schweinfurt und Bamberg gibt es heute Behinderungen. Unvorhergesehene Bauarbeiten sorgen dafür, dass die Strecke

0: Der Besitzer bemerkte den Schaden erst beim Losfahren. Jetzt sucht die Polizei nach Zeugen, die Hinweise zum Täter geben können.
1: Dankeschön, Shari Goller, für die News. Die könnt ihr gerne nachlesen, alle News aus der Region, bei uns auf der Homepage radiogong.com.
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1: Was ein schöner Dienstagnachmittag mit ganz viel Sonnenschein und 27 Grad im Schatten. Ja, kaum eine Wolke am Himmel zu sehen. Eigentlich klarer Himmel, genauso auch in der Nacht. Da bleibt's klar, sternenklar sogar. 15 bis 11 Grad sind die Tiefstwerte. Und morgen dann wieder Sonne von früh bis spät. Vielleicht ein paar kleine Wölkchen und die unterwegs sind. Und die Temperaturen, die steigen nochmal. Ja, 34 bis 37 Grad sind am Morgen drin.
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1: Ein Servus auf die Straßen, gleich 4 Minuten nach 5. Vorsicht auf der A70 Schweinfurt-Werneck Richtung Bamberg. Zwischen Eltmann und Fieritz-Thrunstadt. Da ist ein defekter LKW im Kurvenbereich. Da ist der Standstreifen blockiert. Aufpassen bitte in dem Bereich. Vorsichtig fahren. Dann der Schweinfurter Stadtverkehr. Ist einiges los, vor allem auf der Niederwerner Straße Richtung Obertor, stadtauswärts Richtung Deutschhof. Da braucht ihr auf jeden Fall ein bisschen länger. Genauso auch wie immer auf der Maxbrücke stadteinwärts. Da auch mal 5 Minuten länger einplanen. Ansonsten sieht's gut aus. Keine größeren Störungsmeldungen, aber einen Blitzer haben wir noch stehen. Bad Kissingen Richtung Münnerstadt, kurz nach der Schwarzen Pfütze. Hier bitte Fuß vom Gas. Wenn ihr mehr seht, gerne eine WhatsApp zu mir ins Studio. Ich wünsche euch auf jeden Fall eine gute und eine sichere Fahrt.
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1: Auf dem Weg in den Feierabend, da macht ihr doch auf der Arbeit mal das Licht aus, oder?
4: Assere!

0: Kaigo, Khalid und Griffin bringen euch gut rein in diesen Feierabend. Gleich 17:15 haben wir Save My Love hier bei eurem Sender mit Heimvorteil. Wie macht ihr das denn so? In eurem Dorf, in eurer Stadt, wo hängt ihr mit euren Freunden denn ab? Also bei uns im Dorf gibt es tatsächlich eine Hütte. Ja, richtig cool. Wir haben sogar einen Pool. Richtig schön. Vor allem für jetzt die heißen Sommertage. Ja, aber auch in der Stadt zum Beispiel. Bad Kissingen hat einen Stadtstrand, aber eben auch die Stadt Schweinfurt. Aber in Fladungen gibt es sowas noch nicht. Aber es soll kommen, weil jetzt wurde nämlich ein neuer Verein gegründet, nämlich Fladungen gemeinsam aktiv gestalten e.V., so heißt er. Und mit der Annalena davon habe ich nämlich gesprochen. Jetzt gibt es da nämlich eine neue Idee, nämlich einen Stadtstrand eben auch mit auch einer Bühne und so weiter und so fort. Aber dazu kann die Annalena mehr erzählen. Wie kam es denn zu dieser Idee?
1: Wir wollten einen Treffpunkt für alle schaffen, der für jeden und jederzeit zugänglich ist. Da es hier in der Region wenig offene Kulturangebote gibt.
0: Ja, und jetzt für Junge und Alte auf jeden Fall ein schönes Örtchen, wo alle zusammen ein bisschen was verbringen können. Und wie sieht denn das Ganze jetzt aus? Oder wie soll das aussehen und was soll da alles kommen?
1: Zum einen ein Sandstrand an unserem Bachlauf mit Strandbar und Liegen. Ein Grillplatz, Lagerfeuerplatz, eine Bühne und ein Veranstaltungskalender mit wechselndem Programm. Kunst, Kultur, Konzerte, Workshops, die darauf stattfinden können. Oder halt auch einfach, dass die Vereine sagen, hier in der Nähe, ach, wir haben jetzt mal Lust auf ein Training draußen. Und ob das jetzt Yoga ist, ob das jetzt der Faschingsverein ist oder so, es kann dann frei gewählt werden. Und es soll auf jeden Fall auch weitgehend barrierefrei sein.
0: Ja, also irgendwie 3 oder 4 in 1, also wirklich Stadtstrand, Bühne, Lagerfeuerplatz, für jeden Verein was dabei. Richtig coole Aktion, richtig coole Sache. Und jetzt habt ihr sogar schon das erste Fest am kommenden Wochenende. Was habt ihr denn da?
1: Und zum Schluss möchten wir euch gerne noch herzlich zu unserem Backhausfest am 1.8. um 12 Uhr in Fladungen einladen. Dort gibt es hausgemachten Zwiebelplatz, viele weitere Leckereien und ganz viel Kinderprogramm, unter anderem Hüpfburg, Basteln, Schminken und vieles mehr.
0: Ja, also richtig schön und das Ganze soll auch noch barrierefrei sein, also richtig tolle Aktion von euch und dem neuen Verein. Fladungen gemeinsam aktiv gestalten und da kommt jetzt bald eben ein Stadtstrand, eine Bühne, ein Lagerfeuerplatz, also wirklich alles, was das Herz begehrt. Coole Sache!

0: Das ist der Feierabend bei eurem Lieblingsradiosender. Das ist Radio Gong, live aus Schweinfurt. Feiern ist verliebt in sich und das darf er auch sein, weil er macht richtig gute Musik. Wir machen eine ganz kurze Pause und dann gibt's hier noch Crow und Love Me Not haben wir auch noch davor und danach um halb wieder alle News aus der Region von der Cherie Goller. Bis gleich.
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1: Mit Schari Golla. Baugrundstücke in Unterfranken sind im bayernweiten Vergleich weiterhin vergleichsweise günstig. Ein Quadratmeter baureifes Land kostete letztes Jahr durchschnittlich 176 Euro und damit deutlich weniger als der bayerische Schnitt von 428 Euro. Nur in Oberfranken war Bauland noch günstiger. Außerdem sind in Unterfranken auch deutlich mehr Baugenehmigungen erteilt worden. Ein Wasserrohrbruch sorgt in Bad Neustadt aktuell für Verkehrsbehinderungen. Die Kurhausstraße ist auf Höhe der psychosomatischen Klinik wegen Reparaturarbeiten komplett gesperrt. Die Nessi-Buslinie fährt deshalb aus Richtung Trier-Mare nur bis Mühlbach und wendet dort. Mehrere Haltestellen können nicht angefahren werden. Ab morgen soll die Sperrung halbseitig weitergehen. Die Arbeiten dauern voraussichtlich aber bis Ende der Woche. Bei einem schweren Verkehrsunfall bei Stockheim sind gestern zwei Menschen schwer verletzt worden. Ein 65-jähriger Landwirt übersah am Nachmittag beim Linksabbiegen mit seinem Traktorgespann ein entgegenkommendes Auto. Der Wagen

0: wurde über eine Verkehrsinsel gegen einen Baum geschleudert. Der 73-jährige Autofahrer kam mit einem Rettungshubschrauber ins Krankenhaus. Auch der Traktorfahrer wurde schwer verletzt. Ab sofort können junge Menschen wieder für das Jugendwort des Jahres abstimmen. Neu dabei sind zum Beispiel gute Käse als Ausdruck für etwas sehr Gutes oder 6-7, das keine feste Bedeutung hat. Ausgeschlossen wurde Mehrzweckeier, das seinen Ursprung in der Aussage Merz leck Eier hat. Gegen einen Jugendlichen wurde wegen eines entsprechenden Plakats auf einer Demo ermittelt.
1: Ja, also ganz viele verschiedene Jugendwörter auch wieder da am Start. Dankeschön, Shari Goller, für die News. Ihr könnt die gerne nachlesen bei uns auf der Homepage radiogong.com.
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1: Boah, ganz viel Sonnenschein. Jetzt an diesem Dienstagnachmittag 26 Grad, 27 Grad hier in der Region. Und das im Schatten, wenn ihr denkt, dass es heiß, ja, dann wartet mal morgen ab. Morgen bis zu 37 Grad gemeldet. Also da auf jeden Fall viel trinken, abkühlen nicht vergessen und am besten, wenn ihr draußen unterwegs seid, ganz fett eincremen.
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1: Ein Servus auf die Straßen, 4 Minuten nach 5:30 haben wir es jetzt. Vorsicht bitte auf der A3 Würzburg Richtung Nürnberg zwischen Kreuzbiberried und Kitzingen-Schwarzach. Da ist ein kaputter LKW, Standstreifen ist hier blockiert und das auch auf der A70 Schweinfurt-Werneck Richtung Bamberg zwischen Eltmann und Fierit-Trunstadt. Da steht der LKW sogar im Kurvenbereich. Auch hier bitte aufpassen und vorsichtig fahren. Dann braucht ihr länger, vor allem rund um die Römershagbrücke auf der A7 Richtung Fulda bei Bad Brückenau. Da kommt es in beiden Richtungen zu Verzögerungen und in Schweinfurt haben wir nach wie vor die Maxbrücke stadteinwärts, wo ihr ein bisschen länger braucht. Ansonsten, wenn ihr noch irgendwelche Blitzer seht, sagt ihr gerne Bescheid. Da haben wir aktuell nichts mehr. Gerne eine WhatsApp zu mir ins Studio 09721 2090 20. Dankeschön und eine gute und sichere Fahrt euch.
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1: Und was bei diesen Temperaturen ganz wichtig ist, ist natürlich abkühlen und schwimmen. Hier ist BTS. Swim.

0: Ja, Roy Bianco und die Abronzati Boys, sie bringen ein Stück Italien zu uns in die Region. Sie kommen in knapp eineinhalb Wochen nach Würzburg zum Sommer Open Air auf den Residenzplatz. Ja, und 7.8. ausverkauft. Ha, alles schon weg. Aber wir vom Erlebnisradio Radio Gong Schweinfurt haben noch natürlich ein paar Tickets für euch. Jedes Mal, wenn ein Song von Ihnen läuft und bei uns im Programm läuft, dann gerne einfach einen Hashtag mit Hits um die Wette hören, per WhatsApp ins Studio schicken und dann seid ihr auf jeden Fall schon mal in Lostopf für zwei Tickets, die wir dann an euch raushauen. Also immer schön Radio Gong hören und Hits um die Wette hören. Wir machen euch happy mit dem Song von Radio Gong und Roy Bianco, Abronzati Boys. Das gilt natürlich auch für die Fastboy-Brüder. Wenn auch da ein Hit läuft, dann gerne auch eine WhatsApp zu mir ins Studio. Und wer gewonnen hat, ja, da bleibt auf jeden Fall am Handy. Da haben auf jeden Fall einige schon geschrieben. Ich melde mich dann gleich bei euch.
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0: So, wer gleich feiern darf mit Tickets für Roy Bianco, das klären wir gleich. Jetzt können wir aber erstmal alle zusammen feiern. Und zwar in den Feierabend rein zusammen mit dem Kollegen Tobi Grimm, der mal wieder was richtig Tolles für euch

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0: Und morgen wieder 15 bis 18 Uhr, da heißt es dann, haste Läusel, haste Spaß. Jetzt gleich viel Spaß mit der Fehle. Servus.
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1: Ich bin Stefan Schönitz. Nach dem Anschlag beim Christopher Street Day in Berlin haben Ermittler auf dem Handy des mutmaßlichen Täters ein Bekennervideo gefunden. Bundesinnenminister Dobrindt sagte:
2: Das wird Teil der weiteren Analysen sein, auch dieses Video entsprechend auszuwerten, wie auch weitere Daten, die auf dem Handy und auf anderen Datenträgern identifiziert worden sind.
1: Unterdessen diskutiert die Politik über Fußfesseln für Gefährder und es heißt, dass zwei Cousins des Beschuldigten für die Terrororganisation IS gekämpft haben. Junge Menschen werden es bei der Ausbildungsplatzsuche künftig schwerer haben, denn wegen der schwachen Konjunktur reduziert fast jedes dritte Unternehmen sein Ausbildungsangebot. Das zeigt eine Umfrage der DIHK unter 14.000 Unternehmen. Gleichzeitig tun sich viele Betriebe schwer, ihre Lehrstellen zu besetzen. Sie bemängeln bei Bewerbern unter anderem Wissenslücken in Mathematik, Deutsch und Wirtschaft. Beruf und Familie lassen sich noch immer schwer miteinander verbinden. Besonders Frauen sind mit den Bedingungen unzufrieden. Das hat eine Umfrage im Auftrag des Sozialverbands Deutschland ergeben. 43% der Befragten sehen in der aktuellen Situation ein Problem. Als Manko werden zum Beispiel fehlende Kita-Plätze und Betreuungsangebote für Schulkinder gesehen. Weltweit werden immer mehr E-Autos zugelassen. Laut einer Unternehmensberatung wurden im ersten Halbjahr in 43 wichtigen Märkten rund 6,6 Millionen Stromer neu zugelassen. Aber der E-Automarkt wächst global langsamer, vor allem wegen China. Der größte Elektroautomarkt schrumpfte seit Jahresbeginn um 5%. In Europa hingegen zeigt sich ein klarer Aufwärtstrend, besonders in Deutschland. In der Fußball-Bundesliga soll es die gelbe Karte geben, wenn ein Spieler in einer Konfrontation mit dem Gegner die Hand vor den eigenen Mund hält. Bei der WM war das mit einer roten Karte geahndet worden. Und Eckbälle sollen im deutschen Profifußball, anders als bei der WM, nicht vom Video Assistant Referee überprüft werden können. Das haben Fachleute des DFB beschlossen.
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3: Die Preise für Baukosten.

0: Grundstücke in Unterfranken bleiben stabil. Der Quadratmeter baureifes Land ist im vergangenen Jahr nur um 1 Euro teurer geworden. Im Schnitt kostete er 2025 etwa 176 Euro. Das hat das Statistische Landesamt mitgeteilt. Damit liegt Unterfranken deutlich unter dem bayernweiten Durchschnitt. Insgesamt wechselten im Freistaat fast 9.600 unbebaute Grundstücke den Besitzer.
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0: Die Preise für Baugrundstücke in Unterfranken bleiben stabil. Der Quadratmeter baureifes Land ist im vergangenen Jahr nur um 1 Euro teurer geworden. Im Schnitt kostete er 2025 etwa 176 Euro. Das hat das Statistische Landesamt mitgeteilt. Damit liegt

0: die Linien 210 und 220 sowie 239. Ziel der Änderungen sind kürzere Fahrzeiten und verbesserte Anschlüsse. Die neuen Fahrpläne sind bereits online einsehbar.
1: Dankeschön, Shari Golla, für diese News. 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
1: In Schweinfurt aktuell 28 Grad, in Würzburg sind wir sogar noch bei 30 Grad. Ansonsten heute Nacht folgt dann eine sternenklare Nacht und es wird super Wetter, um durchzulüften. Temperaturen von 15 bis 11 Grad. Morgen scheint dann nämlich schon wieder die Sonne von früh bis spät bei einem wolkenlosen Himmel und Höchstwerten von 34 bis 37 Grad.
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1: Hallo zu euch in die Autos. Wir haben die A7 und zwar Fulda in Richtung Würzburg beziehungsweise auch in der Gegenrichtung zwischen dem Fulda-Dreieck und Bad Brückenau-Volkers haben wir in beiden Richtungen immer wieder streckenweise stockenden Verkehr. Ansonsten, wo auch immer ihr seid, gute Fahrt.
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0: Das ist ein cooler neuer Dance-Track hier bei Radio Gong von Sierra Amen und Nicholas Wilson, Rhythm. Neu und tatsächlich schon Top 10 der meistgelikten Tracks.
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0: Wir genießen den Sommer hier bei Radio Gong. Und was können wir denn heute eigentlich noch so machen, Chiara?
2: Ja, die sommerlichen Temperaturen könnt ihr heute am Strand verbringen. Der Stadtstrand Schweinfurt wartet nämlich auch heute wieder mit Urlaubsfeeling zum Feierabend, inklusive dem passenden Feierabenddrink auf euch. Geöffnet hat der schon ab 15 Uhr. In Bischofsheim trifft man sich dagegen heute zum Spieleabend. Im Rentamt könnt ihr euch da heute nämlich mit euren Freunden treffen oder auch neue Freunde kennenlernen und dabei Würfel, Brett oder auch Kartenspiele zocken. Oder ihr tobt euch im größten Maislabyrinth der Region aus. In Grettstadt könnt ihr euch nämlich auf 46.000 Quadratmetern Maisfeld mit verschiedenen Spielen und auch Stationen durch den Irrgarten kämpfen und dann hoffentlich auch wieder rausfinden.
0: Dankeschön, Chiara, für diese sehr, sehr coolen Tipps. Die gibt's natürlich auch jederzeit nochmal zum Nachlesen auf radiogong.com.
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Das ist der neue Track von Ariana Grande. Ist mittlerweile schon Top 15 bei den meistgelikten Tracks und auch einer der Top 50 der meistgesuchten Tracks hier bei Radio Gong. Ja, und ziemlich gefragt sind Ariana Grande Songs generell tatsächlich auch die, die noch gar nicht veröffentlicht sind. Denn Ariana Grande ist Opfer von einem Hackerangriff geworden. Unbekannte haben da nämlich versucht oder beziehungsweise haben es auch geschafft, noch nicht veröffentlichte Songs von ihr zu stehlen und die dann im Darknet zu verkaufen. Ja, eine ziemlich krasse Aktion auf jeden Fall. Ariana Grande hat jetzt verkündet, dass sie dagegen auf jeden Fall vorgehen möchte und diese unbekannten Hacker jetzt verklagt hat. Also wir sind mal gespannt, ob sie dort auf jeden Fall erfolgreich ist. Weiter machen wir jetzt erstmal mit Alex Warren. Er hat es gut beschrieben. Das ist nämlich ein richtiger Fever Dream, ein Fiebertraum hier bei Radio Gong.

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1: Mit Schari Golla. In den Wäldern Unterfrankens herrscht weiter Alarmstimmung. Wegen der anhaltenden Trockenheit leiden vor allem junge Bäume und die Waldbrandgefahr nimmt weiter zu. Für die nächsten Tage wird erneut die höchste Waldbrandgefahrenstufe erwartet. In der Region dominieren überwiegend Laubwälder. Die sind weniger anfällig als Nadelwälder wie bei den großen Waldbränden im Mittelmeerraum. Dennoch gilt bis Ende Oktober ein striktes Rauchverbot im Wald. Mitte Dezember hat der Landkreis Schweinfurt sein überarbeitetes Busnetz an den Start gebracht. Und seither muss immer wieder nachgebessert werden. Nach und nach treten neue Änderungen in Kraft. Die nächste Mitte August. Die Änderungen betreffen unter anderem die Linien 210, 213, 220 und 239. Es geht um kürzere Fahrzeiten und verbesserte Anschlüsse. Die neuen Fahrpläne können auf der Webseite des Landratsamts bereits eingesehen werden. Ein gelöster Radmutternsatz an einem Traktor beschäftigt aktuell die Polizei in Eltmann. An einem Vorderrad waren letzte Woche mehrere Muttern offenbar absichtlich gelockert worden. Der Eigentümer bemerkte das aber noch rechtzeitig und konnte so Schlimmeres verhindern. Die Polizei ermittelt nun und bittet auch um Hinweise aus der Bevölkerung. Die nächste Hitzewelle ist da und mit ihr vermutlich auch die Lust auf Eis und Wasser. Das haben die Menschen hierzulande bei der letzten großen Hitze im Juni besonders gerne eingekauft. Das zeigen Scannerdaten großer Supermarktketten. Demnach wurden im Zeitraum 90% mehr Speiseeis und knapp 80% mehr stilles Wasser verkauft als in einer durchschnittlichen Sommerwoche.
2: Dankeschön, Schari Golla, für diese News. 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
2: So um die 28 bis 29 Grad aktuell bei uns in der Region. Immerhin, heute Nacht könnt ihr fleißig durchlüften. Die Temperaturen sinken nämlich auf 15 bis 11 Grad und es gibt eine sternenklare Nacht. Morgen wird es dann schon wieder ganz schön heiß. Da erreichen die Höchstwerte 34 bis 37 Grad. Und dazu Sonne von früh bis spät und keine Wolke am Himmel.
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2: Hallo zu euch in die Autos. Wir haben die A7 Fulda in Richtung Würzburg. Zwischen dem Dreieck Fulda und Bad Brückenau Volkers. Achtung, ein defekter LKW. Da liegen Reifenteile auf der Fahrbahn. Dann nochmal die A7, diesmal Würzburg Richtung Fulda. Zwischen Bad Brückenau Volkers und dem Dreieck Fulda, also quasi in der Gegenrichtung. Da haben wir einen Unfall und da ist der rechte Fahrstreifen blockiert. Und es wird noch geblitzt und zwar in Helmstadt auf dem Autobahnzubringer in beiden Richtungen. Wo auch immer ihr seid, eine gute Fahrt.
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2: Und mit euren meistgelikten, meistgesuchten und meistgeklickten Hits des Tages. Gleich habe ich Bowser und Philipp Dittberner mit dem neuen Wolke 4 für euch. Und das ist Harry Styles mit seinen American Girls. Ich wünsche euch einen schönen Feierabend.

0: 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Wir schweben über den Wolken mit Bowser und Philipp Dittberner. Das ist Wolke 4 hier bei Radio Gong, einer der meistgelikten Tracks. Ja, und wenn ihr auch bald über den Wolken schwebt, ich glaube, viele von euch kennen das Problem vor dem Urlaub, den Koffer packen und merken, ich habe gar nichts zum Anziehen. Ja, egal ob ihr noch ein Sommerkleid, ein Bikini, eine Badehose oder eine Shorts braucht, es trifft sich gut, dass in den Innenstädten in Würzburg und Schweinfurt gerade Sommerschlussverkauf ist. Und meine Kollegin Chiara hat mal ein paar coole Schnäppchen für euch gefunden.
1: Ja, zum Beispiel bei New Yorker, die haben aktuell nämlich 50% Rabatt auf gefühlt alles. Also Matching-Sets gibt's für nur noch 5 Euro. T-Shirts, Tops für Männer und Frauen kriegt ihr teilweise für 2 Euro. Und auch den fehlenden Bikini für den Sommer gibt's da für unter 10 Euro. Gleiches gilt auch bei C&A. 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Und da können auch eure Kids richtig absahnen.

0: mit T-Shirts und Caps für nur noch 1 Euro. H&M legt dann nochmal einen drauf. Die verschenken ihre Sommerkollektion nämlich gefühlt mit bis zu 60% Rabatt. Auch hier gibt's wirklich alles, also von süßen Sommerkleidern bis hin zu Shorts, T-Shirts oder auch Hemden. Und Deichmann schießt den Vogel dann wirklich komplett ab und zwar mit bis zu 75% Rabatt auf Birkenstock-Lookalikes, die ihr aktuell für nur noch 4 Euro bekommt. Aber auch viele Sandalen sind reduziert oder auch Sneaker, die bis zu 50% reduziert sind.
1: Also, wenn ihr euch jetzt denkt, dann ab in die Stadt mit euch, auch wenn ihr jetzt nicht in Urlaub fahrt zum Beispiel. Immerhin habt ihr ja noch den ganzen August und teils auch den September, je nachdem wie lang es dann warm ist am Ende. Da könnt ihr auf jeden Fall eure neuen Sommersachen anziehen. Wir machen weiter mit Tame Impala. Im Jenny Remix gibt's jetzt Dracula. Hier ist euer Heimvorteil.

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1: Das ist Olivia Rodrigo mit Drop Dead hier bei Radio Gong, Top 25 der meistgesuchten Tracks. Ja, wenn wir uns mal kurz überlegen, mit dem Flugzeug von Norwegen nach Hause, das geht schnell, 2 bis 3 Stunden wahrscheinlich. Mit dem Auto brauchst du schon ein bisschen länger, da sind es ein paar Tage. Ja, und mit dem Fahrrad dauert es nochmal wesentlich länger. Ein paar Wochen sind es da. Genau das hat Till Stolz gerade vor. Er ist mit dem Gravelbike von Norwegen bis nach Würzburg unterwegs. Mit einer Po-Salbe und ganz vielen Regensachen im Gepäck will er 3600 Kilometer in 5 Wochen zurücklegen. Und wir haben mit ihm gesprochen und er hat uns erzählt, warum er sich gerade für Norwegen entschieden hat.
2: Zuerst hatte ich geplant, Richtung Spanien, Italien etc. zu fahren, aber dann den ganzen Tag bei 30 Grad in der Sonne zu brutzeln, hatte ich ehrlicherweise auch nicht so Lust drauf. Ja, und jetzt sitze ich hier in Skandinavien, es ist super kalt, es regnet, der Wind pfeift einem um die Ohren, also irgendwie auch nicht so gut. Aber Skandinavien hat mich von der Landschaft einfach mehr abgeholt und ich glaube, hier komme ich nicht so oft hin wie jetzt nach Spanien oder Italien, Slowenien.
1: Also er ist mitten im Abenteuer seines Lebens, hat er uns gesagt. Aber es läuft auch nicht immer alles glatt, das muss man schon sagen. Er hat ja schon gesagt, es regnet sehr viel. Ansonsten hat er gestern auf Instagram gezeigt, er hat die Fähre verpasst. Er hat an dem Tag kaum was zu essen noch gehabt. Also das ist manchmal auch die Realität. Aber er hat heute seine ersten 1000 Kilometer geknackt und das ist auf jeden Fall ja schon mal ein Erfolg. Und wenn ihr sein Abenteuer verfolgen wollt, dann schaut auf seinem Insta vorbei. Er heißt da Till.Stolz und ansonsten drücken wir ihm die Daumen, dass er bald wieder in Würzburg heil ankommt. Die kürzeste Strecke, die führt übrigens über Dänemark, Hamburg, Hannover, Göttingen und dann mitten durch den Landkreis Bad Kissingen bis nach Würzburg. Ja.

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1: Ich bin Moritz Einzel. Neues von der FIFA. Der Fußball-Weltverband will einen Teil der kommerziellen Rechte an seinen Turnieren an Investoren verkaufen. Damit will die FIFA mehr als 4 Milliarden Dollar einnehmen. Künftige WM-Turniere sollen dann laut einer Mitteilung unter dem Dach eines neuen Unternehmens organisiert werden, dessen Mehrheitseigentümerin die FIFA wäre. Berichten zufolge könnte der Deal den Druck erhöhen, noch mehr WM-Teilnehmer zuzulassen oder die Weltmeisterschaft häufiger als bisher auszutragen. Nach dem Terroranschlag am Rande des Christopher Street Day in Berlin haben Ermittler auf dem Handy des mutmaßlichen Täters ein Bekennervideo gefunden. Das Video beinhalte unter anderem einen Treueschwur auf die Terrororganisation Islamischer Staat. Die Person in dem Video trete vermummt auf, sagte Innenminister Dobrindt. Man gehe davon aus, dass es sich um den getöteten Tatverdächtigen Abdul B. handelt. Weltweit werden immer mehr E-Autos zugelassen. Laut einer Unternehmensberatung wurden im ersten Halbjahr in 43 wichtigen Märkten rund 6,6 Millionen Stromer neu zugelassen. Aber der E-Automarkt wächst global langsamer, vor allem wegen China. Der größte Elektroautomarkt schrumpfte seit Jahresbeginn um 5%. In Europa hingegen zeigt sich ein klarer Aufwärtstrend, besonders in Deutschland. Die nächste Hitzewelle ist da und mit ihr vermutlich auch die Lust auf Eis und Wasser. Das haben die Menschen hierzulande bei der letzten großen Hitze im Juni besonders gerne eingekauft. Das zeigen Scannerdaten großer Supermarktketten. Demnach wurden in dem Zeitraum 90% mehr Speiseeis und knapp 80% mehr stilles Wasser verkauft als in einer durchschnittlichen Sommerwoche.
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2: Die Preise für Baugrundstücke in Unterfranken bleiben stabil. Der Quadratmeter baureifes Land ist im vergangenen Jahr nur um 1 Euro teurer geworden. Im Schnitt kostete er 2025 etwa 176 Euro. Das hat das Statistische Landesamt mitgeteilt. Damit liegt Unterfranken deutlich unter dem bayernweiten Durchschnitt. Insgesamt wechselten im Freistaat fast 9600 unbebaute Grundstücke den Besitzer. Die Trockenheit macht den Wäldern in Unterfranken weiter zu schaffen. Nach Angaben des Amts für Ernährung, Landwirtschaft und Forsten in Kitzingen leiden besonders junge Bäume. Viele ältere werfen bereits ihr Laub ab. Mit den angekündigten heißen Tagen steigt auch die Waldbrandgefahr wieder deutlich an. Erwartet wird erneut die höchste Warnstufe. Weil in der Region überwiegend aber Laubwälder wachsen, gilt das Risiko als geringer als in vielen weiteren Teilen Südeuropas.
3: Dankeschön, Shari Goller, für diese News. 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
3: Aktuell um die 27 Grad noch bei uns in der Region. Immerhin, heute Nacht könnt ihr die Chance nutzen und ordentlich durchlüften. Die Temperaturen sinken nämlich auf 15 bis 11 Grad. Dazu gibt es eine sternenklare Nacht. Morgen scheint dann wieder die Sonne von früh bis spät. Dazu bleibt der Himmel meistens wolken.

0: los und die Höchstwerte erreichen 34 bis sage und schreibe 37 Grad.
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0: Hallo zu euch in die Autos. Wir haben die A7 Fulda in Richtung Würzburg zwischen dem Dreieck Fulda und Bad Brückenau-Volkers. Achtung, da ist der rechte Fahrstreifen durch einen defekten LKW blockiert. Und in der Gegenrichtung A7 Würzburg Richtung Fulda zwischen Bad Brückenau-Volkers und dem Dreieck Fulda. Morgen scheint dann wieder die Sonne von früh bis spät. Dazu bleibt der Himmel meistens wolkenlos und die Höchstwerte erreichen 34 bis sage und schreibe 37 Grad.
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0: Hallo zu euch in die Autos. Wir haben die A7 Fulda in Richtung Würzburg zwischen dem Dreieck Fulda und Bad Brückenau-Volkers. Achtung, da ist der rechte Fahrstreifen durch einen defekten LKW blockiert. Und in der Gegenrichtung A7 Würzburg Richtung Fulda zwischen Bad Brückenau-Volkers und dem Dreieck Fulda. Eine ungesicherte Unfallstelle. Der rechte Fahrstreifen ist hier blockiert. Ansonsten werdet ihr

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2: Und mit euren meistgelikten, meistgesuchten und meistgeklickten Hits des Tages. Und jetzt mit Leonie und Callum Scott. Das ist Stay. Ihr seid beim Heimvorteil. Ich wünsche euch einen schönen Feierabend.

Das ist der neue Track von Vincent Weiss. Ich versuche das einmal kurz nachzusingen, das ist hier bei Radio Gong und der Ganze ist auch schon meist geliked hier bei eurem Heimvorteil. Und wenn ihr diesen Song vielleicht ein bisschen besser gesungen haben wollt als von mir, dann kann ich euch sehr gut was empfehlen. 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Und wir liefern euch jetzt erstmal die beste Musik mit Anitor und Talk to You.

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0: Meistgesucht hier bei Radio Gong. Calvin Harris und Jessie sind das mit Satisfy und wir müssen reden und zwar über das Thema des Tages. Der meistgesuchte Begriff heute bei Google, das Jugendwort des Jahres 2026. Die 10 Begriffe, die zur Auswahl stehen, sind jetzt fest und niemand trägt die potenziellen Jugendwörter des Jahres so schön vor wie Susanne Daubner von der Tagesschau.
1: Du bist gut genug.
2: 6-7. Crash out. Digger. Gute Käse. Macker. Peak. Ragebait. Schere. Super.
0: Also sie wurde auf jeden Fall wieder gefeiert dafür, wie sie die Jugendwörter des Jahres vorgetragen hat. Kurz zur Bedeutung. Gut genug ist der virale Song natürlich von Shireen David, Kitschkrieg und Blumengarten. 6-7 ist dieses Meme, was gerade jeder verwendet, was irgendwie gar keine so richtige Bedeutung hat. Crash out heißt, komplett die Fassung zu verlieren. Ja, Digger ist gefühlt auch jedes Jahr mit dabei. Das ist ungefähr so wie Bruder und wird gerne sehr inflationär verwendet. Dann gute Käse ist irgend so ein Meme aus dem Gaming-Bereich. Peak ist ein Höhepunkt. Ragebait sind Beiträge in den sozialen Medien, die absichtlich triggern sollen oder Leute wütend machen sollen. Dann Schere war letztes Jahr, glaube ich, auch schon dabei. Kommt aus dem Gaming und heißt mein Fehler. Und super heißt ganz einfach super. Ja, und beim Macker, da kannte ich nur die Übersetzung, dass das ein Angeber ist, aber anscheinend wird das Ganze heute als Crush verwendet und ich habe mich dann spätestens bei dieser Übersetzung auch schon alt gefühlt. Ihr könnt ja mal schreiben, was euer Lieblingsjugendwort des Jahres ist. Ich persönlich tippe entweder auf gut genug oder 6-7, aber wir sind gespannt, was es dann am Ende wird.

0: Das ist Krista Sorensi mit Good Old Days hier bei Radio Gong, einer der meistgelikten und meistgesuchten Tracks. Ja, und das hat uns schon ganz schön alle mitgenommen und schockiert am Sonntag, der Anschlag auf dem Christopher Street Day in Berlin. Heute in Würzburg gibt es dazu eine Mahnwache. Ab 19 Uhr ging's los und meine Kollegin Kadi ist vor Ort.
1: Rund 120 Menschen sind zu der Mahnwache im Rathaus Innenhof gekommen. Unter bedrückter Stimmung haben die Teilnehmenden Blumen niedergelegt und Kerzen angezündet. Auf dem Boden lagen Pride-Flaggen und auch im Publikum hatten viele Menschen Pride-Flaggen um die Schultern, Betroffenheit und Trauer in den Gesichtern. Auch Oberbürgermeister Martin Heilig hielt eine Rede. Laut ihm ist der Rathaus Innenhof genau der richtige Ort für die Veranstaltung, denn hier im Herzen unserer Stadt, genau hier gehört die queere Community hin. Nach einer Schweigeminute war die Kundgebung vorbei. Schön und auch wichtig zu sehen, der Zusammenhalt nicht nur in der Community selbst, sondern auch allen anderen Menschen, die ihr Mitgefühl ausdrücken wollen.
0: Ja, immerhin viele Menschen auf jeden Fall gekommen, die hier ihr Mitgefühl ausdrücken und zusammenhalten in solchen Zeiten. Ansonsten haben wir übrigens auch mit einem Schweinfurter Stadtrat gesprochen. Oliver Schulte ist sein Name. Er war tatsächlich selbst beim Christopher Street Day in Berlin mit dabei. Wie er sich nach dem Anschlag fühlt und das ganze Interview mit ihm könnt ihr nachlesen und nachhören auf radiogong.com unter unserem Stadtgespräch. Wir machen weiter mit Jennifer Lopez und David Guetta. Das ist Save Me Tonight.

Das ist aktuell einfach der meistgelikte Hit hier bei Radio Gong von Luciano und Jazik. Give me love hier bei Radio Gong. Ja, und wenn ihr noch nicht genug Liebe gegeben habt, One Republic braucht auch noch ein bisschen was. Das ist Need Your Love hier bei Radio Gong.

0: Das ist ein Top-10-Hit bei unseren meistgelikten Flow und Leak It. Hier bei Radio Gong gibt so ein bisschen 2000er-Vibes. Zurück hier auf die Gong-Playlist. Und das war's jetzt von mir, von eurer Feierabend-Fehle. Ich wünsche euch ganz viel Spaß jetzt mit dem Kollegen Andy Pool. Und ansonsten hören wir uns morgen wieder ab 18 Uhr zu den Hits des Tages. Schönen Abend.
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1: Ich bin Moritz Einzel. Nach dem Anschlag am Rande des CSD in Berlin haben Ermittler ein Bekennervideo gefunden. Es soll sich auf dem Handy des mutmaßlichen Attentäters befunden haben. Nach Behördenangaben zeigt es einen vermummten Mann, der sich zum Islamischen Staat bekennt. Die Ermittler gehen davon aus, dass es sich um den getöteten Tatverdächtigen Abdul B. handelt. Bei einem starken Erdbeben im Südwesten Japans ist mindestens ein Mensch ums Leben gekommen. Mindestens 50 weitere Personen wurden verletzt. In einem Einkaufszentrum soll es eine Explosion gegeben haben. Die japanische Regierung schickte zur Unterstützung Soldaten in die Region. Wegen der Waldbrandlage an Frankreichs Atlantikküste sind am Badeort Lacanau rund 4000 Menschen evakuiert worden. Campingplätze und Feriensiedlungen mussten geräumt werden. Südwestlich von Bordeaux gibt es dagegen Entwarnung. Dort konnten 15.000 Evakuierte zurück in ihre Häuser. Erst kam anonym per Post ein Trauerkranz und dann eine mit Kunstblut verschmierte Schweinemaske. So versuchten eBay-Mitarbeiter in den USA, kritische Blogger einzuschüchtern. Das wird jetzt für eBay richtig teuer, weil einstige Mitarbeiter von eBay Verfasser eines Online-Newsletters tyrannisiert hatten, zahlt die Handelsplattform mehr als 50 Millionen Dollar. Das Blogger-Ehepaar hatte eBay verklagt. Sie hatten Newsletter verfasst, die bei einem früheren eBay-Chef nicht so gut angekommen waren. Der Großteil der 50 Millionen geht direkt an die Geschädigten. Mit dem Rest des Geldes will eBay Non-Profit-Organisationen unterstützen.
2: Soweit die Nachrichten. 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
2: Ja, es wird schon wärmer und in der Nacht ist es sternenklar, 15 bis 11 Grad. Morgen den ganzen Tag wieder Sonnenschein, meist wolkenlos, bis zu 37 Grad die Höchstwerte. Donnerstag dann sonnig und bis zu 39 Grad. Heiß zum Abend hin kann es hier und da Hitzegewitter geben, Freitag bis Sonntag. Sonniger Start, dann immer wieder Quellwolken, vielleicht auch mal ein Gewitter zwischendurch, ansonsten aber recht freundlich. Die Temperaturen am Wochenende gehen aber eine Spur zurück. Aber so rund um oder etwas über 30 Grad das Ganze.
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2: 20 Uhr und 2 Minuten. Hallo Autofahrer. Wir haben aktuell für euch die A3 Frankfurt Richtung Würzburg zwischen Rohrbrunn und Marktheidenfeld. Vorsicht, defekter LKW. Und die A7 Ulm rauf Richtung Würzburg zwischen Rotenburg ob der Tauber und Bad Windsheim. Vorsicht, hier auch ein defekter LKW. Müsste jetzt aber sobald aufgeräumt sein. Ansonsten haben wir Blitzer Würzburg-Sander-Rothstraße, 30er-Zone. Im Abtsleitenweg wird geblitzt und Helmstadt-Autobahn-Zubringer. Beide Richtungen bitte nicht zu schnell.
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2: Und ich wünsche euch natürlich einen schönen Dienstagabend. Ihr seid hier bei der Late Night Show und wir werden gleich über das Dürbachtal sprechen. Was das mit auf sich hat und was am Wochenende groß gefeiert wird, das gibt's gleich hier. Jetzt erstmal Taylor Swift und The Fate of Ophelia.

0: Osties, The Art of Letting Go hier auf Radio Gong. Das Ganze bei der Late Night Show hier an diesem Dienstagabend und am Wochenende haben wir was Großes vor in Dürbachtal, Oberdürbach, Unterdürbach. Das heißt genauer gesagt, oben am Schenkenturm wird das sein, denn es wird 50 Jahre Eingemeindung Dürbachtal gefeiert mit einem großen zweitägigen Fest. Und dazu habe ich auch Gäste bei mir im Studio. Einmal Claudia Adam, einmal Günther Heller und einmal John Bonetzkas. Und ich freue mich, dass ihr da seid. Gerne zu den Mikrofonen hin oder sie herziehen. Und da sage ich erstmal Hallo. Ich fange mir an mit Claudia. Servus, hallo.
1: Ja, hi, guten Abend. Schön, dass wir da sein dürfen.
0: Ja, schön, dass ihr da seid. Wie laufen die Vorbereitungen?
1: Die laufen gut. Also mein Pflichtteil habe ich getan. Ich habe das Programm
0: quasi. Du kannst jetzt zurücklehnen und einfach nur warten.
1: Ist genau, das Programm organisiert und jetzt, den Rest dürfen die anderen übernehmen.
0: Das ist doch perfekt, ja. Also, Günther.
2: Ja, einen schönen guten Abend. Danke, dass wir hier sein dürfen. Claudia hat es gesagt. Ja, wir sind vorbereitet fürs Wochenende. Die Wetterprognosen sind exzellent. Es geht da wieder ein bisschen runter. Also die Hitze, die am Donnerstag kommt, die wird am Wochenende, Samstag, Sonntag ein bisschen gemäßigt.

0: Vorsichtiger sein. Wir sind vorbereitet. Wir haben mit unserer Küchenbrigade feinste Speisen, warm und kalt. Es wird jeder etwas finden, auf der Karte stehen. Und die Schenkenritter waren in den letzten Jahren bekannt durch ihr Schnitzelfest. Und da werden wir auch ansetzen. Und wir werden Schnitzel anbieten, aber Bratwürste von Chicken McNuggets. Ich glaube, wir haben 4 Zentner Pommes geordert. Also wir sind vorbereitet und an einem Abend wie am Samstag, wir sprechen gleich noch über das Programm, da darf natürlich auch ein Barbetrieb nicht fehlen. Also wir haben eine Bar mit feinsten Sachen und wir werden die Flaschen beim Einschenken hinten höher halten als vorne. Also wir stehen, unsere Küchenbrigade, der ganze Verein steht parat und wir freuen uns auf das Wochenende.
1: Das ist gut. Du hast Ritter von Schenken ja quasi auch schon da erwähnt, die das Ganze dann auch mit organisieren. Also das heißt, schon wichtig, ne, bei so einer Geschichte, dass da so ein Verein dahinter steht. Ne?
0: Genau, wir sind ja ein Familienverein und alle Mitglieder sind in der Spur und wir übernehmen ja die Bewirtung der Speisen, aber auch die Getränke. Und beispielsweise haben wir ein eigenes Bier einbrauen lassen, ein Rossberger Helles. Das macht unser Vereinsmitglied Michel Will von der Goldenen Gans. Der braut für die besonderen Anlässe für uns immer ein extra Bier ein. Und das werden wir jetzt am Wochenende ausschenken.
1: Wow, das klingt ja mega. John, du bist auch der Chronist quasi bei dieser ganzen Geschichte mit. Das heißt, du hast ein ganzes Stück weit Geschichte zusammengetragen jetzt vom Dürbachtal.
2: Ja, in den letzten Monaten war ich eher im Hintergrund tätig, gemeinsam mit einem kleinen, aber sehr fleißigen Team. Wir haben einfach vieles aus der Historie beider Ortschaften zusammengetragen. Eine Quelle beispielsweise die Lehrer, die Schullehrer in beiden Ortschaften, die sich damals schon 20er, 30er, 50er Jahre unheimlich um die Ortsgeschichte bemüht haben, um das dann in ihrem Unterricht, Sachkundeunterricht, wirklich den Schülern nahezubringen. Und damit haben die Heimatverbundenheit erzeugt. Ich finde das grandios und total modern.
1: Das ist Wahnsinn, ja. Also das ist schön, dass man so viele Quellen hat. Aber ich habe gehört, du hast mir vorhin erzählt, du warst, glaube ich, im Staatsarchiv in Kitzingen, ne?
2: Ja.
1: Und hast du dort mal an die Tür geklopft, weil offenbar eigentlich noch gar nicht, ne?
2: Ja, die sind in den Probebetrieb gegangen am 1. Juli. Wir wollten mit der Broschüre, um die es ja geht, eigentlich in dieser Woche schon in Druck gehen. Und ich bin auf eine Karte gestoßen, die sowohl Oberdörbach als auch Unterdörbach im 16. Jahrhundert zeigt. Und die wollte ich natürlich unbedingt noch in die Broschüre reinbringen. Und habe beim Staatsarchiv in Kitzingen ein bisschen auf die Tränendrüse gedrückt. Und tatsächlich haben gesagt, okay, Termin, am Dienstag können Sie wählen. Habe gesagt, okay, dann komme ich. Ab Dienstag, hatten sie gesagt, kann ich kommen. Komme am Dienstag, 9 Uhr. Dann stand der Chef des Staatsarchivs am Eingang und hat mich begrüßt als ersten Nutzer des Staatsarchivs in Kitzingen.
1: Gab es jetzt eine besondere Auszeichnung? Hast du was zum Draufhängen irgendwann an die Wand oder sonst was? Als
2: er hat
1: die goldene Plakette.
2: Er hat sich humorvoll entschuldigt. Er hätte keinen Sektempfang vorbereitet. Aber er hat gesagt, ich stehe in den Annalen jetzt die nächsten 150 Jahre als erster Nutzer.
1: Du bist jetzt quasi als erster Nutzer im Archiv drin.
2: Genau.
1: Toll. Ne? Wenn man reingeht und sagt, eigentlich wollte ich was holen und jetzt bin ich selber drin im Archiv. Toll. Aber es ist toll, dass es sowas gibt und vielen Dank nochmal, dass das möglich gemacht wurde. Wir kommen jetzt auch dann noch auf diese wunderbare Heft, das es da gibt. Das ist wirklich toll geworden. Gleich mehr zu diesem großen Fest am Wochenende, 1. und 2. August. Dürbachtalfest, 50 Jahre Eingemeinung. Jetzt erstmal Michael Schulte hier bei euch, für uns, für euch, 5 a.m. bei der Late Night Show.

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Nicht mehr lange und dann sind sie live auf dem Residenzplatz. Sie freuen sich schon ohne Ende. Am 8.8. wird das sein und das wird grandios. Und tickettechnisch, ja, Hits um die Wette hören. Hashtag bei uns in Studio. Und dann habt ihr die Möglichkeit natürlich, Tickets zu gewinnen mit etwas Glück. Wer gewonnen hat, wird benachrichtigt auf jeden Fall. Und ich wünsche allen selbstverständlich viel, viel Glück für diese hammermäßige Geschichte am 8.8. Eine Woche früher, jetzt an diesem Wochenende, gibt es nämlich auch eine hammermäßige Geschichte. Und deswegen habe ich Gäste im Studio. Claudia, Günther und John. Es geht um die Eingemeindung. 50 Jahre Eingemeindung.

0: Meinung? Oberdürbach, Unterdürbach. Es gibt das Dürbachtalfest am Schenkenturm am 1. und 2. August. 2 Tage mit allem drum und dran. Günther, du hast ja vieles da also mit organisiert, mitgemacht quasi. Was wird denn alles geboten sein jetzt am Wochenende?
1: Ja, vom Programm her ist es so, dass Claudia natürlich federführend mit den Dürbacher Vereinen und dem Fliegersportclub hier im Vorfeld aktiv waren. Aber beispielsweise am Samstag starten wir um 16.30 Uhr mit schöner Blasmusik und ab 19 Uhr spielen die Jets. Das ist das Beste, was man hier in Franken überhaupt bestellen kann. Und ja, seit Jahrzehnten, muss man sagen, eine feste Größe. Und wir sind stolz darauf, dass wir die Jets verpflichten konnten. Am Sonntag geht's dann weiter mit einem Gottesdienst morgens um 10. Wir haben ein Kinderprogramm, die Feuerwehr ist aktiv und das Ganze zieht sich dann mit Musikeinlagen den ganzen Tag hin. Und zum Nachmittag und Abend hin haben wir nochmal Partymusik, Stimmungsmusik, also das Programm ist am Samstag und Sonntag gespickt mit Highlights und da freuen wir uns drauf.
0: Das Ganze oben am Schenkenturm, das heißt, ich glaube, die Flieger und die Flugzeuge sind da auch ein bisschen involviert, oder?
2: Ja, genau, der Flugsportclub bietet am Wochenende dann auch Flüge und Besichtigungen des Towers an, was auch was ganz Besonderes ist, da kommt man nicht immer einfach mal so rein. Und wie ich weiß, die Ritter bieten auch die Besichtigung des Schenkenturms an. Oh. Auch da kommt man nicht immer einfach so rein. Also man sollte das schon nutzen und das Fest besuchen, denn da wird einiges auch außenrum geboten.
1: Genau, unsere Ehrenmitglieder und Gründungsmitglieder, die natürlich ganz viel wissen über die Geschichte des Schenkenschlosses und des Bergfrieds, allesamt natürlich unter Oberdürbacher Urgewächse, die werden die Führungen übernehmen am Schenkenturm und wir sind die ganze Zeit über da.
0: Perfekt, John, der Chronist. Ihr habt ja was zusammengestellt, also dieses wunderbare Buch, muss man sagen, ja, das ist ja mehr als eine Broschüre und mehr als ein Heft, das ist ein richtiges Buch, finde ich sehr schlau gemacht. Auf einer Seite steht Oberdürbach, dreht man es um, auf der anderen Seite Unterdürbach und man blättert jeweils von der richtigen Seite, bis man sich in der Mitte trifft und da ist die Chronologie dieser beiden Stadtteile, die ja ein Stadtteil so Dürbachtalmäßig fast sind, da alles drin. Wahnsinn, oder? Das dann endlich mal in den Händen zu halten, das Baby sozusagen, ne?
3: Absolut, das war ein unheimlich schönes Gefühl, die Ernte vieler Monate wirklich in den Händen zu haben. Wir haben ja unheimlich viele Dokumente gesammelt, alte Fotos, Artikel, Vereinsschriften, diese schöne Heftchenserie der Dürbachtaler Natur- und Heimatfreunde, die unglaublich schöne und auch sehr kompetente Artikel über alles Mögliche gemacht haben im Dürbachtal. Das alles haben wir gesammelt und es sind 140 Seiten voller Informationen geworden.
0: Verrückt, ne? Das ist Wahnsinn. Ich habe schon durchgeblättert. Also da sind von Zeitungsartikeln über Postkarten, über Geschichten, über wirkliche Zeitdokumente viele, viele, viele Fotos. Alte Schwarz-Weiß-Fotos, aber auch, ich habe gesehen, ein paar schöne Geschichten aus den 70ern mit den entsprechenden Frisuren. Also ein Zeitdokument. Und das kann man auch dann an diesem Fest sozusagen erwerben und zwar aber auch für einen guten Zweck sozusagen. Ne?
3: Ja, wir geben die Broschüre für 5 € ab und der Erlös kommt den beiden Vereinsringen in Ober- und Unterdürbach zugute.
0: Perfekt, also das ist schon mal eine schöne Geschichte für Vereine, da das auf jeden Fall hier dann zu machen. Oberdürbach, Unterdürbach, Claudia, was ist das Besondere an euch da hinten im Tal sozusagen?
2: Naja, dass wir stadtnah wohnen, aber doch eigentlich dörflich strukturiert sind und dass ja so gut wie jeder jeden kennt und wir alle viele Feste gemeinsam machen. Du hast es vorhin schon gesagt, dass die Vereine da ja so aktiv sind und naja, die Feuerwehr hilft dann beim Siedlerverein, der Siedlerverein hilft wieder beim Sportverein und so weiter. Also das sind alle irgendwo aktiv und helfen einander, das ist schon ganz toll, ja.
0: Schon ein schönes Stadtteil da hinten, ne? Also schöne, schöne Ecke. Auch wenn man durchfährt, finde ich, das ist so schön, dieses Tal an sich, ne? Wenn man dann halt rechts und links geht, einen Hang hoch dann entsprechend. Das hat schon was,
2: ne? Ja, das hat schon was. Ich sage immer, ja, Unterdürbach beschreibe ich gern mit den Weinbergen. Rechts und links der Weinberg, in der Mitte führt die Straße durch und an den Hängen wohnen dann die Menschen. Das ist schon schön, ja.
0: Hat auf jeden Fall was. Jetzt dieses Fest am Wochenende. Das heißt, wenn man dahin will, einfach vorbeikommen und hochgehen.

0: denke ich mal. Es gibt auch Shuttlebusse, also für all diejenigen, weil es parken natürlich kann man nicht unendlich da oben. Das heißt, und wenn man dann noch ein Bierchen oder zwei oder vielleicht die Bar besuchen will, ist der Shuttlebus sicherlich auch nicht verkehrt. Ne?
1: Ja, wir haben für die Gemeinden Unteroberdürbach einen Shuttlebus organisiert, der am Schafhof beginnend dann die üblichen Haltestellen abfährt. Das geht hoch, geht auch wieder runter. Für alle anderen, wir haben natürlich genügend Platz. Das findet oben am Schenkenturm statt. Wir haben da weitläufige Flächen in exponierter Lage hoch über der Stadt Würzburg. Einen schönen Sommerabend kann man eigentlich gar nicht verleben. Also Parkflächen haben wir schon, aber natürlich, wenn man mit öffentlichen Verkehrsmitteln aus der Stadt kommen will, bietet sich an, bis zur Alfred-Nobel-Straße zu fahren und dann einen kurzen Spaziergang nach oben. Runter geht's dann von alleine viel einfacher. Und von daher passt es. Und ich glaube, das wird ein ganz besonderer Abend mit einer Bühne, mit toller Musik vor der Kulisse unserer Stadt. Also schöner geht's nicht.
0: So, dann dürft ihr gerne nochmal alle einladen zu diesem wunderschönen Fest am Wochenende. Bitteschön.
2: Ja, ich hoffe, dass ganz Würzburg uns besuchen kommt, denn wir feiern ja die Eingemeindung nach Würzburg rein. Also von dem her sollten da alle Würzburger auch mit rauf auf den Schenkenturm kommen, der als Feierort ja gewählt wurde, weil die Dürbachau nicht eingemeindet wurde, sondern schon immer zu der Stadt gehört hat. Und wir uns gedacht haben, wir sind ein Dürbachtal, dann wollen wir alle gemeinsam feiern. Drum gehen wir zum Schenkenturm.
0: Perfekt. Also, wollt ihr noch was loswerden?
1: Ja, es ist ein Familienfest. Ich habe es vorhin gesagt, wir haben am Sonntag insbesondere ein Kinderprogramm. Die Feuerwehr ist engagiert und es ist für Groß und Klein ein Fest. Und wir sind darauf eingestellt mit unserem ganzen Programm, das wir anbieten, auch natürlich mit Speisen und Getränken. Und sind alle herzlich eingeladen. Packen Sie Kind und Kegel ein, kommen Sie zu uns hoch. Wir freuen uns.
0: Also das Ganze am 1. und 2. August, jetzt am Wochenende, am Samstag ab 16.30 Uhr. Quasi und am Sonntag geht es schon frühs um 10 los und es wird ein Riesending. Also vielen, vielen Dank, dass ihr da wart, Claudia, Günther und John, und wir wünschen euch natürlich viel, viel, viel Erfolg, dass ihr möglichst viele Hefte da auch nicht nur da verkauft, die gibt es ja auch dann danach noch zu kaufen, habe ich gelesen hier, steht ja auch noch drin quasi, und da kann man die Dinger auch dann selbstverständlich im Stadtarchiv, auch in Würzburg beispielsweise, sich dann auch besorgen, weil das ist wirklich ein historisches Zeitdokument, das man nicht verpassen sollte. Dankeschön und viel, viel Erfolg euch.
1: Danke dir, tschüss.
0: Und jetzt David Guetta für euch und Run, Run, River.

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1: Ich bin Moritz Einzel. In Frankreich kämpfen die Einsatzkräfte weiter gegen die Waldbrände an der Atlantikküste. Teilweise loderten die Brände wieder auf und weitere Campingplätze und Feriensiedlungen mussten evakuiert werden. Andernorts konnten Bewohner zurück in ihre Häuser. In Spanien gibt es mittlerweile erhebliche Erfolge bei den Löscharbeiten. Ministerpräsident Sanchez sprach von Licht am Ende des Tunnels. Die Polizei hat auf dem Handy des mutmaßlichen Attentäters von Berlin ein islamistisches Bekennervideo gefunden. Laut Bundesanwaltschaft leistet der Mann darin eine Art Treueschwur auf die Terrormiliz Islamischer Staat. Innenminister Dobrindt sagte, es sei davon auszugehen, dass es sich bei der vermummten Person um den mutmaßlichen Täter Abdul B. handelt. Seit heute können junge Leute wieder über das Jugendwort des Jahres abstimmen. Der Langenscheid Verlag hat die Top 10 veröffentlicht, darunter gute Käse als Ausdruck für Lob und Zustimmung, der Klassiker Digger und 6-7, was keine feste Bedeutung hat. Das Siegerwort wird im Oktober gekürt. Der langjährige Fußballnationaltorwart und Bayern-Keeper Manuel Neuer hat sein Karriereende angedeutet. Zum Auftakt der Saisonvorbereitung der Münchner am Tegernsee sagte der 40-Jährige:
2: Ich spiele nicht die Spiele, um zu sagen, das ist jetzt so mein letztes Spiel. Egal, ob ich jetzt vielleicht in dem einen oder anderen Stadion jetzt das letzte Mal gewesen bin, eventuell. Aber es sieht schon stark danach aus, dass ich aufhöre.
1: Neuer hatte seinen Vertrag bei den Bayern nochmal bis Sommer 2027 verlängert.
3: Soweit die Nachrichten. 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
3: Und zwar haben wir in der Nacht Tiefstwerte um 15 bis 11 Grad. Sternenklar ist es dabei. Morgen wieder den ganzen Tag sonnig bis wolkenlos. Klingt gleich. Also für 34 bis 37 Grad die Höchstwerte. Donnerstag auch da sonnig bis zu 39 Grad. Heiß zum Abend hin. Kann es vom Spessart her Wolken und sogar einzelne Hitzegewitter geben. Freitag bis Sonntag. Es geht auf jeden Fall sonnig los. Dann gibt es zumindest örtlich vermehrt Quellwolken und lokale Gewitter. Die Temperaturen nachmittags am Wochenende dann etwas über 30 Grad, aber nicht mehr ganz so heiß.
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3: Das Ganze um 21:03. Hallo Autofahrer, Vorsicht, die A3 Frankfurt Richtung Würzburg zwischen Rohrbodemarkt-Teidenfeld, defekter LKW. Dann im weiteren Verlauf Richtung Nürnberg zwischen dem Kreuz Bibelried und Kitzingen-Schwarzach. Hier defekter LKW, dauert noch bis 23 Uhr, dass auch der Standstreifen blockiert. Ulm Richtung Würzburg auf der A7 zwischen Rothenburg ob der Tauber und Bad Windsheim. Auch hier defekter LKW bis ca. 22 Uhr das Ganze. Und dann haben wir noch die B8 zwischen der Ausfahrt A7 bei Kitzingen und der A3 bei Rottendorf. Beide Richtungen hier Personen auf der Fahrbahn auf der B8. Bitte erhöhte Vorsicht und allen unterwegs natürlich entsprechend eine gute Fahrt.
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3: Ihr seid bei der Late Night Show und ich wünsche euch natürlich einen schönen Dienstagabend. Servus.

tolle Nummer. Topic und Becky G. Sorry, Papi. Das Ganze hier bei der Late-Night-Show und ist neu eingestiegen, auch bei uns. Einer von drei Neuzugängen bei uns in den Top 30 am Sonntagabend ist diese Nummer eben auch mit dabei gewesen. Also eure Likes haben was bewirkt. Und Topic, den wir auch schon, mit ihm ja auch schon gefeiert haben, Gong-Club-Tour und so. Einfach Top-Ick sozusagen. Sorry, Papi. Ja. Und es ist Dienstagabend für euch und wenn ihr heute noch was tun wollt, ja, schaut mal rein, ja, welche Biergärten noch offen haben, manche ein bisschen länger. Oder in der Bombe ist zum Beispiel in Würzburg heute Studi-Dienstag ab 22 Uhr mit Happy Hour all night long und freiem Eintritt. Und. Lora Spessart-Festwoche läuft auch diese ganze Woche, lohnt sich auch mal vorbeizuschauen oder mal Hafensommer oder Sommerflippern Open Air. Schaut immer rein, rechtzeitig, ja, diese Veranstaltungen laufen natürlich schon, aber dann könnt ihr natürlich dann rechtzeitig sehen, was denn euch abends dann immer erwartet. Und hier ist Sombre für euch mit Homewrecker.

Boulevard of Broken Dreams. Das Ganze hier auf Radio Gong. Ihr seid hier bei der Late Night Show am Dienstagabend. Wir schauen mal kurz auf die Straßen. Die A3 Frankfurt Richtung Würzburg zwischen Robon und Marktheidenfeld. Effekt der LKW. Im weiteren Verlauf Richtung Nürnberg zwischen dem Kreuz Bibelried und Kitzingen-Schwarzach. Auch hier defekt der LKW. Das dauert jetzt doch bis 13:30 heute Nacht, bis da auf jeden Fall das Ganze weggeräumt ist. Dann haben wir noch die A7 und zwar Würzburg Richtung Ulm zwischen Essenfeld und dem Kreuz Bibelried. Defekt der PKW. Standstreifen ist gesperrt. Vorsicht hier. Und die A7 Ulm rauf Richtung Würzburg zwischen Rothenburg ob der Tauber und Bad Windsheim. Defekt der LKW. Dauert so bis ca. 22 Uhr. Also, die Reparaturarbeiten sind voll im Gange überall. Und geblitzt wird auch Würzburg ab Zleitenweg und die Sander-Roth-Straße in der 30er-Zone. Bitte nicht zu schnell mit Kato und John und turn the lights off.

wieder zurückgekehrt bei uns in unsere Top 30 Tame Impala und Dracula. Das Ganze hier an diesem Dienstagabend für euch. Endspurt, die Ferien stehen an. Ist das nicht der Wahnsinn? Ja, das, wenn die Kinder nicht mehr schulpflichtig sind, dann ist das so eine Sache, die man dann leicht vergisst oder übersieht. Aber tatsächlich, für viele ist das natürlich die spannendste Zeit. Spannend wird es auch auf den Straßen natürlich, wenn es wieder die Sommeroffensive gibt. Das heißt, Baustellen in der ganzen Region oftmals eben in die Ferien gelegt, damit es nicht ganz so viel Probleme gibt mit Berufsverkehr. Trotzdem, es gibt eine Vollsperrung und zwar die Brücke der B27 in Richtung Grombühl und Würzburger Stein. Das wird ab kommenden Montag, also dann in den Ferien, gesperrt, weil die Verbindungsstücke zwischen Brücke und Straße, die müssen ausgetauscht werden. Das hat die Stadt Würzburg im Rahmen der sogenannten Sommeroffensive bekannt gegeben. Das wird vermutlich auch die gesamte Sommerferien anhalten. Zuletzt wurde es ja per Ampel geregelt dort. Das hat immer wieder auch zu enormen Verzögerungen geführt und die Vollsperrung dürfte die Situation in der Verzöchermer Straße verschlechtern. Allerdings, wie gesagt, in den Ferien, nichtsdestotrotz gibt es ja genügend, die einfach da zumindest einen Großteil arbeiten müssen oder irgendwo hin müssen.

und deswegen rät die Stadt am besten, die Sperrung großräumig zu umfahren. Also wir halten euch da natürlich auf dem Laufenden, vor allem mit den Staumeldungen, die ihr dann Montag früh mitbekommen werdet hier auf Radio Gong. Hier ist Bruno Mars für euch mit I Just Might.

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Kid Creek, Blumengarten und Sharon David, gut genug. Kid Creek übrigens auf Tour. Erstes Mal sind sie beim Kommune Open Air und zwar jetzt am Freitag in Stuttgart. Und dann im September, gegen Ende September, geht's dann nochmal auf Tour unterwegs. Hamburg, München, Berlin, Köln unter anderem. Also schaut rein und selbstverständlich tickettechnisch euch da versorgen. Und jetzt und immer Festival in Ratingen, das ist dann auch Anfang September, da ist Blumengarten auch auf Tour. Jetzt muss ich nur noch überprüfen, was mit der Shirin ist. Aber das wüssten die Fans sowieso, ob sie irgendwo auf Tour ist. Ist immer wieder spannend, wenn man Sharon David googelt, wie ihre Entwicklung auch so ist, auch so aussehtechnisch. Das hat sich schon viel verändert aktuell. Aktuell ist sie nicht irgendwo geplant, aber wird sicherlich da und dort, vor allem im Fernsehen und so weiter, auftauchen. Diese Nummer gut genug ist so gut, dass sie überall in den Charts ist, war auch Nummer 1 in Deutschland, ist Nummer 1 gewesen auch bei uns in den Top 30, in den USA sogar in den Charts. Wahnsinn! Und diese Nummer ist aktuell Nummer 2 bei uns in den Top 30 hier auf Radio Gong. 5 Wochen dabei, die ersten 4 alle auf die 1 und dann hat Die Die und Shakira und Burna Boy noch von der WM ein bisschen profitiert und von der Halbzeitshow im Endspiel und deswegen sind die neue Nummer 1 und deswegen ist Kitsch Creek immer noch aber ganz dicke mit dabei. Und hier ist Michael Patrick Kelly für euch auf Radio Gong bei der Late Night Show mit The One.

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1: Ich bin Helen Martin. Der Fußball-Weltverband FIFA plant einen milliardenschweren Umbau. Investoren sollen bei den kommerziellen WM-Rechten einsteigen und der FIFA mehr als 4 Milliarden Dollar bringen. Organisiert werden die Turniere künftig über ein neues Unternehmen, an dem die FIFA die Mehrheit hält. Mehr dazu von Zoita Sovali.
2: Der Europäische Fußballverband UEFA läuft jetzt schon gegen die Pläne Sturm. Er wirft der FIFA vor, den Fußball zur Handelsware

0: zu machen und fragt, wer am Ende überhaupt von dem Milliardendeal profitiert. Die FIFA hält selbstverständlich dagegen. Sie verspricht, das zusätzliche Geld in den nächsten 4 Jahren weltweit in den Fußball zu investieren und vor allem kleinere Verbände zu stärken.
1: Nach dem Anschlag am Rande des CSD in Berlin haben Ermittler ein Bekennervideo gefunden. Es befand sich auf dem Handy des mutmaßlichen Attentäters. Nach Behördenangaben zeigt es einen vermummten Mann, der sich zum Islamischen Staat bekennt. Die Ermittler gehen davon aus, dass es sich um den getöteten Tatverdächtigen Abdul B. handelt. Ab sofort können junge Menschen wieder über das Jugendwort des Jahres abstimmen. Unter den Top 10 ist zum Beispiel gute Käse als Ausdruck für etwas sehr Gutes oder 6-7, was keine feste Bedeutung hat. Ausgeschlossen wurde Mehrzweckeier. Das hat seinen Ursprung in der Aussage Mehrzweckeier. Gegen einen Jugendlichen wurde wegen eines entsprechenden Plakats auf einer Demo ermittelt. Und nochmal zum Fußball, da sind 2 prominente Nationaltrainerposten neu besetzt worden. Beim 4-maligen Weltmeister Italien übernimmt wieder Roberto Mancini, der Europameistercoach von 2021. Und in Frankreich ist der frühere Weltklassespieler Zinedine Zidane jetzt offiziell als Nachfolger von Erfolgstrainer Didier Deschamps bestätigt worden.
2: Ich kenne jemanden, der hat immer gesagt, Zidane. 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
2: Yo, wettertechnisch sind wir in der Nacht bei 15 bis 11 Grad. Sternenklar ist es morgen auch. Ein großer Stern am Himmel, nämlich unsere, die Sonne, den ganzen Tag. Wolkenlos 34 bis 37 Grad und am Donnerstag sonnig bis zu 39 Grad heiß. Am Abend kann es aber vom Spessart hier Wolken geben und vielleicht auch einzelne Hitzegewitter. Freitag bis Sonntag. Es geht zwar sonnig immer los, dann kommen vermehrt Quellwolken auf. Es kann lokal zumindest Gewitter geben. Nachmittags die Temperatur nicht ganz so heiß, aber immer noch so um oder über 30 Grad.
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2: 22 Uhr und gleich 3 Minuten. Hallo Autofahrer. Wir haben aktuell für euch die A3 und zwar Würzburg Richtung Nürnberg zwischen Kreuzbibried und Kitzingen-Schwarzach. Defekter LKW-Standstreifen blockiert. Hier sind die Störungskräfte oder die Kräfte zur Störungsbeseitigung unterwegs bis 1.30 Uhr in etwa. Also in der Nacht wird das Ganze dauern. Dann haben wir für euch die A7 Würzburg Richtung Ulm zwischen Essenfeld und Kreuzbibried, defekter PKW. Auch hier dauert es noch bis 23 Uhr. Dann haben wir die A7 Ulm Richtung Würzburg zwischen Rothenburg ob der Tauber und Bad Windsheim. Standstreifen blockiert, defekter LKW. Müsste jetzt so langsam dann vorbei sein. Und dann haben wir noch die A70 Bamberg Richtung Schweinfurt-Werneck zwischen Schweinfurt-Zentrum und Schweinfurt-Hafen, defekter LKW. Auch da nochmal. Also allen unterwegs eine gute Fahrt natürlich, egal wo ihr denn seid.
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2: Ihr seid bei der Late Night Show. Ich wünsche euch einen schönen Dienstagabend. Servus.

Chico, DJ Goya und Jason Derulo und Melody hier für euch. Diese Nummer ist seit 7 Wochen bei uns in unsere Top 30 mit dabei. Nicht ganz so lange habt ihr Zeit in der Residenz im Garten, im Hofgarten, dort was Tolles zu bewundern. Die Agave blüht dort tatsächlich. Und die ist über 50 Jahre alt, Wahnsinn, und hat jetzt tolle gelbe Blüten. Und etwa 4 Wochen haben Besucher jetzt Zeit, die Blüte aus den zahlreichen zartgelben Einzelblüten, wie es so schön heißt, besteht, zu bestaunen. Dann trocknet der Blütenstand ein und ihre gesamte Kraft hat sie ja für die Blüte investiert und danach stirbt sie leider. Aber kleine Ableger sichern ihren Fortbestand natürlich. Sie sind äußerst selten, solche Blüten. Die letzten vergleichbaren hier im Bayerischen Schlösserverwaltung, in der Bayerischen Schlösserverwaltung über 10 Jahren in Ansbach. Also, das ist toll. Wir hatten ja schon in den letzten 2 Jahren die Blüte, und zwar im Botanischen Garten Würzburg, von der Titanwurz. Da waren sogar 2024 über 11.000 Besucher in den Garten geströmt, um das Ganze zu sehen, die größte Blüte der Welt quasi. Das ist Wahnsinn. Der Duft ist zwar nicht hübsch, aber trotzdem ist das was Tolles. So einen Ansturm gibt es jetzt wahrscheinlich nicht im Hofgarten, aber da kann man einfach mal vorbeigehen und diese tolle Blüte mal bewundern. Bild davon könnt ihr aber auch schon sehen auf radiogong.com. Einfach mal angucken. Und 4 Wochen, wie gesagt, sind ja Ferien jetzt. Dann Wetter ist ja auch relativ schön. Und da kann man das dann sich angucken. Und hier ist Felix Jähn für euch mit J-Heart und Pride. Mhm.

Der Vincent, der weiß, dass er bald da ist. Kurz für immer hier auf Radio Gong, das Ganze für euch. Bei der Late Night Show. Und es wird ihn geben, live, Vincent Weiss. Das wird schön, am 29. August, Turnierplatz Bad Kissingen. Das sind überhaupt drei tolle Tage. Amy McDonald wird da sein am Donnerstag. Fury in the Slaughterhouse waren auch schon bei uns. Am 28. und am 29. der Vincent. Also ein tolles Fest. War die WM ein tolles Fest? Fragezeichen. Teils sicherlich, teils überschaubar, teils seltsam, teils komische Entscheidungen, teils übertrieben amerikanisch vielleicht, sagen viele. Ich weiß es nicht. Jeder hat so sein eigenes Bild. Jetzt hat es ja geheißen, man will ja die WM verkaufen an eine Firma oder zumindest teilweise Teile davon, dass das auch dann quasi man Anteile erwerben kann. Größer, weiter, mehr. Die UEFA hat schon gesagt, lass mal. Also ich bin mal gespannt, wenn das so weitergeht, ob es da nicht irgendwann mal eine Spaltung gibt und vielleicht die Weltmeisterschaft es nicht mehr so gibt, wie man es denkt. Ich kann jetzt nicht sagen, wie es weitergeht. Also das sind jeden Tag irgendwelche Meldungen, die ganz seltsam sind. Auf jeden Fall ist es auch so, dass teilweise Regeln natürlich von der FIFA in die UEFA übernommen werden, aber eben teilweise auch nicht. Zum Beispiel diese Geschichte mit Hand vor Mund und dann was sagen, so dass es keiner sehen kann, was man sagt, gab es ja Rot für, zumindest sollte es immer geben, bei der WM. Und hier bei der UEFA sagt man, es wird Gelb geben. Also zum Beispiel. Also es ist, glaube ich, noch viel Gesprächsbedarf. Wir sind gespannt. Warum ich das sage? Weil wir jetzt eine Nummer haben, die übrigens Fastboy, die bald auf der Residenz sein werden, nämlich am 8.8., kräftig mitgeschrieben haben. Diese Nummer, DNA, der offizielle Song der WM von Andrea Bocelli mit David Guetta, DNA.

Mr. C, Sometimes I Love You hier auf Radio Gong, das Ganze bei der Late Night Show. Wir schauen mal kurz auf die Straßen, die A3 Frankfurt Richtung Würzburg zwischen Helmstadt und Dreieck. Würzburg West, Vorsicht, Defekt der PKW, der rechte Fahrsteifen ist blockiert. Dann im weiteren Verlauf Richtung Nürnberg zwischen Kreuz Bibelried und Kitzingen-Schwarzach hier ein defekter LKW, dauert noch bis 1.30 Uhr in etwa. A7 Würzburg Richtung Ulm zwischen Estenfeld und Kreuz Bibelried, defekter PKW, Standstreifen gesperrt, wird noch bis ca. 23 Uhr dauern. Allen unterwegs natürlich eine gute Fahrt mit The Second Voice und Let Me Be.

0: Lavinia und Ili Yokes Reasons hier auf Radio Gong. Ja, wir schauen auf eine Dame, die ein Nummer 1 Album hat und zwar ganz aktuell in Deutschland. Ist von 0 auf die 1 gegangen, ein neues Album. Wir werden morgen ein bisschen mehr darüber hören. Es ist Gracie Abrams und Gracie Abrams hat uns ein bisschen was darüber erzählt. Zum Beispiel auch, dass das Album wie ein Tagebuch ist.
1: Not quite a journal, but I've got this really absurd folder of lots of loose pieces of paper. So every single lyric in this album is written down and in that folder, which I appreciate. It should be, I should get it all bound or something and make it some journal, but yes, I love journaling still.
0: Also ich schreibe gerne so Tagebücher und es ist quasi kein Tagebuch an sich, aber ich habe so viel niedergeschrieben, so viele Zettel und Notizen, dass ich das Ganze doch binden lassen sollte. Und hier ist von Gracie Abrams ein großer Hit von ihr. That's so true.

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1: Ich bin Helen Martin. Nach dem Terroranschlag am Rande des Berliner CSD gibt es neue Hinweise auf das Motiv des mutmaßlichen Täters. Auf seinem Handy haben Ermittler ein Bekennervideo gefunden. Sorita Sowali mit den Details.
2: Auf dem Video ist ein vermummter Mann zu sehen, der Arabisch spricht. Er schwört der Terrororganisation IS die Treue. Auf dem Handy haben die Ermittler weiteres Material entdeckt. Was genau, sagen sie nicht. Nur, dass diese Dateien jetzt ausgewertet werden. Laut Bundesinnenminister Dobrindt spricht vieles dafür, dass die Aufnahmen und die Dateien tatsächlich vom mutmaßlichen Täter stammen.
1: Die Seele des Fußballs ist keine Handelsware. Mit diesen Worten hat der Europäische Kontinentalverband UEFA auf die neuen Pläne der FIFA reagiert. Der Weltfußballverband will private Investoren an der Fußballweltmeisterschaft beteiligen. Kommerzielle Rechte sollen in eine Tochtergesellschaft ausgelagert werden. Das würde zum Beispiel Übertragungsrechte, Sponsoring und Ticketverkäufe betreffen. Die Waldbrände rund um Bordeaux in Frankreich

0: Süden weiter. Dazu ist jetzt noch eine neue Hitzewelle gekommen. Teils sind Brände wieder aufgelodert. Weitere Campingplätze und Feriensiedlungen mussten evakuiert werden. Teilweise konnten Menschen aber auch schon wieder zurück in ihre Häuser. Aus vielen anderen europäischen Ländern gibt es Unterstützung, auch aus Deutschland. Bei den Waldbränden in Spanien sieht es besser aus. Da können die Einsatzkräfte Erfolge feiern. Wird Manuel Neuers 21. Saison als Profifußballer auch seine letzte sein? Der 40-jährige Bayern-Kapitän hat zum Start in die Vorbereitung des Rekordmeisters gesagt, es sehe stark danach aus, dass er aufhört. Er hat aber auch betont, dass ihm das Spielen mit dem aktuellen Team und Trainerteam so viel Spaß macht, dass er weitermachen wollte.
1: Kann man wahrscheinlich bei Bayern relativ lange tun, weil da hinten ja eh nicht so viel los ist in der Abwehr. 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
1: In der Nacht Tiefstwerte um 15 bis 11 Grad, sternenklar ist es dabei, morgen den ganzen Tag sonnig. Fast wolkenlos, 34 bis 37 Grad. Donnerstag sonnig bis zu 39 Grad. Zum Abend gibt es aber schon Quellwolken, einzelne Hitzegewitter möglich. Freitag bis Sonntag auch hier vielfach sonnig, aber auch immer vermehrt Quellwolken im Laufe des Tages. Und es kann lokale Gewitter geben. Die Temperatur nicht ganz so heiß, aber etwas über 30 Grad.
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1: 23 und gleich 3 Minuten. Hallo Autofahrer, eine Meldung von der A3 haben wir noch. Und zwar Frankfurt Richtung Würzburg zwischen Helmstedt und Reich-Würzburg-West. Defekter PKW, der rechte Fahrstreifen ist blockiert. Dann in Richtung Nürnberg auf der A3 zwischen Kreuzbibried und Kitzingen-Schwarzach. Hier immer noch defekter LKW, das Ganze bis 1.30 Uhr in etwa. Das bitte mit berücksichtigen. Allen unterwegs auf jeden Fall eine gute Fahrt.
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1: Wünsche euch einen schönen Dienstagabend. Ihr seid bei der Late Night Show. Das ist Kato mit John. Turn the lights off.

Randy, hate that I made you love me, hier auf Radio Gong. Habt ihr Bargeld? Nutzt ihr Bargeld? Gebt ihr viel Geld aus? Erstmal die Frage. Zweitens die Frage mit Karte, selbst die kleinsten Beträge, ne? So Kaugummi gekauft, 65 Cent, mit Karte. Kosten die so wenig? Ich glaube, die kosten mehr. Auf jeden Fall gibt's bald neue Euroscheine. Tatsächlich. Und das Schöne ist,

wir können alle drüber abstimmen, wie sie ausschauen sollen. Zumindest wird unsere Meinung gehört auf einer offiziellen Abstimmseite. Die findet ihr auf radiogong.com bei Stadtgespräch. Und es gibt zwei grundsätzliche Motive. Das Naturmotiv, das ist dann so mit Flüsse und Vögel und so weiter. Und dann gibt es sowas wie Kultur in etwa, Kultur und Naturwissenschaft von mir aus und Forschung. Also Ludwig van Beethoven zum Beispiel oder Shakespeare oder Marie Curie oder so ähnlich. Also, das sieht schon ganz spannend aus. Es sieht aus wie Falschgeld, weil man es nicht gewohnt ist. Sieht aus wie selbstgemalt. Nein, das nicht. Aber tatsächlich gibt es diese Motive und da kann man drauf klicken hier. Klick und dann ist man bei der Abstimmung. Und da sieht man schon das erste Motiv, einen 5-Euro-Schein. Und dann ist die Frage, es gefällt mir sehr gut, gut, weniger, weder gut noch schlecht, gefällt mir nicht oder überhaupt nicht. Also quasi 5 Auswahlmöglichkeiten mit Emojis hinterlegt und dann könnt ihr dann quasi von der Europäischen Zentralbank diese Abstimmung machen, um dann eben zumindest ein bisschen mitzuentscheiden. Also, ich werde da mal durchklicken und gucken, was da alles gibt. Und hier ist Holly Humberstone für euch mit To Love Somebody.

Hammer getan mit ihm zusammen. Was für ein Fest das war. Mark Forster, ein Lied. Wir schauen mal kurz auf die Straßen. Die A3 Frankfurt Richtung Würzburg zwischen Rombon und Marktheidenfeld. Vorsicht. Personen auf der Fahrbahn. 3 Stück aktuell. Dann haben wir im weiteren Verlauf Richtung Nürnberg zwischen Kreuz Bibelried und Kitzingen Schwarzach immer noch defekter LKW. Das Ganze bis 1.30 Uhr in etwa. Das bitte mit berücksichtigen. Allen unterwegs natürlich eine gute Fahrt. Und hier ist Harry Styles für euch mit einer absoluten Weltklasse-Nummer, die mir außerordentlich gut gefällt auch. Nennt sich American Girls. 17 Mal schon in den Top 30 dabei.

Alex Warren, Eternity, Ewigkeit. Ah, so ein Schuljahr dauert manchmal eine Ewigkeit, hat man zumindest das Gefühl. Aber wir sind in der letzten Woche, es sind bald Ferien. Und wenn ihr gute Zeugnisse habt, gibt es wieder schöne Aktionen, Gutscheinaktionen, so verschiedene Belohnungen für gute Zeugnisse. Schaut rein auf radiogong.com bei uns direkt beim Stadtgespräch. Da haben wir alles für euch zusammengefasst. Dann könnt ihr rauspicken, was für euch sich lohnt, wenn es funktioniert mit dem Zeugnis. Und hier ist David Guetta. 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

Einfach eine gute Nummer. Gell. Und Ultranate und Moving to the Sun. Und das war's von meiner Seite. Ich move jetzt nach Hause. Wünsche euch eine schöne Nacht noch. Wir hören uns morgen wieder ab 20 Uhr. Dann wieder zur Late Night Show. Verlasse euch mit Rosé und Bruno Mars. Bis denn.

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1: Ich bin Helen Martin. Im Weißen Haus ist heute ein wichtiges Treffen auf das nächste gefolgt. US-Präsident Trump hat erst den ukrainischen Präsidenten Zelensky und anschließend Israels Ministerpräsident Netanyahu empfangen. Im Mittelpunkt stand dabei auch der weitere Kurs im Irankrieg. Tina Eck berichtet aus Washington.
2: Zelensky war der Erste bei Trump unter Ausschluss von Presse und Öffentlichkeit. Es ging um Stärkung der ukrainischen Luftabwehr und dabei konkret um Patriot-Abfangraketen. Auch mit Netanyahu ging es um Krieg, den Iran-Krieg. Angeblich wollte Netanyahu neue Geheimdienstinformationen vorlegen, die belegen, dass der Iran weiterhin militärisch aufrüstet.
1: Die Polizei hat auf dem Handy des mutmaßlichen Attentäters vom Berliner CSD ein Bekennervideo gefunden. Darin sieht man einen vermummten Mann, der sich zur Terrororganisation IS bekennt. Die Ermittler gehen davon aus, dass es sich bei dem Mann um den mutmaßlichen Attentäter Abdul B. handelt. Das Handy lag demnach im Tatfahrzeug. Erneut sind heute Menschen aus Afghanistan per Charterflug in ihr Heimatland abgeschoben worden. Darunter vor allem Straftäter, die wegen Tötungsdelikten, Vergewaltigungen und Gewalttaten aufgefallen sind, aber auch ein Mann, der nicht vorbestraft war. Bundesinnenminister Dobrindt hat das verteidigt. Der CSU-Politiker hat auf den Koalitionsvertrag verwiesen und betont, dass dementsprechend neben Straftätern auch ausreisepflichtige Personen abgeschoben werden können. Google wird zur Kasse gebeten, und zwar vom Amtsgericht Starnberg. Der Internetriese muss einem Mann aus Bayern fast 490 Euro erstatten. Der Mann hatte über eine Google-Anzeige einen Fahrradträger

0: bestellt, aber nie bekommen, weil es ein Fake-Shop war. Laut dem Gericht ist das eine Pflichtverletzung von Google, weil der Fake-Shop bereits gemeldet worden war und Google die Anzeige trotzdem ausgespielt hat.
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2: In der Nacht sternenklar, die Tiefstwerte um 15 bis 11 Grad. Tagsüber wieder viel Sonnenschein, fast wolkenlos bei 34 bis 37 Grad.
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0: Martin. Der Fußball-Weltverband FIFA plant einen milliardenschweren Umbau. Investoren sollen bei den kommerziellen WM-Rechten einsteigen und der FIFA mehr als 4 Milliarden Dollar bringen. Organisiert werden die Turniere künftig über ein neues Unternehmen, an dem die FIFA die Mehrheit hält. Mehr dazu von Sojta Sovali.
1: Der Europäische Fußballverband UEFA läuft jetzt schon gegen die Pläne Sturm. Er wirft der FIFA vor, den Fußball zur Handelsware zu machen und fragt, wer am Ende überhaupt von dem Milliardendeal profitiert. Die FIFA hält selbstverständlich dagegen. Sie verspricht, das zusätzliche Geld in den nächsten 4 Jahren weltweit in den Fußball zu investieren und vor allem kleinere Verbände zu stärken.
0: Ein schweres Erdbeben hat die südjapanische Insel Kyushu erschüttert. Mindestens ein Mensch ist ums Leben gekommen, mindestens 50 sind verletzt worden. Laut den Behörden lag das Epizentrum in der Region Kumamoto, dieselbe Region, die vor 10 Jahren schon mal von 2 Beben schwer erschüttert worden war. Zeitweise hatte es auch eine Tsunami-Warnung gegeben, die wurde aber wieder aufgehoben. US-Präsident Trump hat in Washington erst den ukrainischen Präsidenten Zelensky und dann den israelischen Ministerpräsidenten Netanyahu empfangen. Das Weiße Haus nannte die Gespräche positiv und produktiv. Zelensky und Trump haben über die Stärkung der ukrainischen Flugabwehr und Friedensbemühungen gesprochen. Netanyahu und Trump haben, laut Netanyahu, über das gemeinsame Ziel beraten, den Iran am Bau einer Atomwaffe zu hindern. Wird Manuel Neuers 21. Saison als Profifußballer auch seine letzte sein? Der 40-jährige Bayern-Kapitän hat zum Start in die Vorbereitung des Rekordmeisters gesagt, es sehe stark danach aus, dass er aufhört. Er hat aber auch betont,

0: dass ihm das Spielen mit dem aktuellen Team und Trainerteam so viel Spaß macht, dass er weitermachen wollte.
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2: In der Nacht sternenklar, die Tiefstwerte um 15 bis 11 Grad. Tagsüber wieder viel Sonnenschein, fast wolkenlos bei 34 bis 37 Grad.
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1: Ich bin Helen Martin. Mit allen Mitteln versucht die Feuerwehr in Südfrankreich weiter, die an der Atlantikküste wütenden Waldbrände in den Griff zu bekommen. Dadurch, dass es jetzt eine neue Hitzewelle gibt, sind teilweise Brände wieder aufgelodert. Weitere Campingplätze und Feriensiedlungen wurden evakuiert. In 3 Kommunen konnten Anwohnerinnen und Anwohner aber wieder zurück in ihre Häuser. Mehrere Länder haben Hilfe in die betroffene Region rund um Bordeaux geschickt, auch Deutschland. Im Weißen Haus ist heute ein wichtiges Treffen auf das nächste gefolgt. US-Präsident Trump hat erst den ukrainischen Präsidenten Zelensky und anschließend Israels Ministerpräsident Netanyahu empfangen. Im Mittelpunkt stand dabei auch der weitere Kurs im Irankrieg. Tina Eck berichtet aus Washington.
2: Zelensky war der Erste bei Trump unter Ausschluss von Presse und Öffentlichkeit. Es ging um Stärkung der ukrainischen Luftabwehr und dabei konkret um Patriot-Abfangraketen. Auch mit Netanyahu ging es um Krieg, den Iran-Krieg. Angeblich wollte Netanyahu neue Geheimdienstinformationen vorlegen, die belegen, dass der Iran weiterhin militärisch aufrüstet.
1: Der Rücktritt von Jens Spahn als Fraktionschef hatte das Personalkarussell bei der Union in Fahrt gebracht. Heute soll das Ganze offiziell abgeschlossen werden. Die Unionsfraktion trifft sich zu einer Sondersitzung, um den bisherigen Kanzleramtsminister Frey zu ihrem neuen Vorsitzenden zu wählen. Außerdem bekommen die neuen Bundesminister von Bundespräsident Steinmeier ihre Ernennungsurkunden. Die Seele des Fußballs ist keine Handelsware. Mit diesen Worten hat der Europäische Kontinentalverband UEFA auf die neuen Pläne der FIFA reagiert. Der Weltfußballverband will private Investoren an der Fußballweltmeisterschaft beteiligen. Kommerzielle Rechte sollen in eine Tochtergesellschaft ausgelagert werden. Das würde zum Beispiel Übertragungsrechte, Sponsoring und Ticketverkäufe betreffen.
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3: In der Nacht sternenklar, die Tiefstwerte um 15 bis 11 Grad. Tagsüber wieder viel Sonnenschein, fast wolkenlos bei 34 bis 37 Grad.